0: sonst nämlich noch mehr zahlen. Allerdings nicht nur Autofahrer sind gefrustet, auch Verbraucherschützer sind sich sicher, die Steuersenkung wird nicht komplett von den Konzernen weitergegeben. Und für SPD-Fraktionschef Mürr steht fest, das können wir uns nicht gefallen lassen. Claudia Wächter, Nachrichtenredaktion.
1: Anti-Atomkraft-Initiativen erwarten am Abend den dritten Transport von hochradioaktiven Atommüll aus dem Forschungszentrum Jülich ins Zwischenlager Ahaus. Eine offizielle Bestätigung für den Castor-Transport durch Nordrhein-Westfalen gibt es nicht. Atomkraftgegner planen trotzdem an mehreren Stellen Proteste. Die ersten beiden Transporte waren ohne Zwischenfälle verlaufen.
2: Das Wetter.
3: Wechselhaft geht's durch diese Nacht bei 9 bis 11 Grad. Zwischendurch gibt's immer mal wieder Schauer. Und morgen geht's genauso weiter. Es wird deutlich kühler. Maximal 15 Grad kriegen wir noch. Dazu wird es immer mal wieder nass.
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4: Zurzeit liegen uns keine Meldungen vor. Wir wünschen allen unterwegs gute Fahrt.
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3: Hallo zusammen, kommt gut durch diese Nacht, gleich mit neuer Musik von Olivia Dean. So easy to fall in love, und das hier ist Alex Warren. Fever Dream. Claudia Löhier, hallo.

0: Slam-Stadt. Da treten Newcomer-Comedians auf und wer das dann gewinnt, der darf am Ende, nämlich im September, zu Arztes Meisterklasse. Also treten quasi die Stars von morgen auf. Moderiert hat das Ganze unser Hannes Höfer und der hat wirklich abgeliefert.
1: Den Hang kommst du auf die Bühne und die läuft jetzt flippen. Einer meiner Jungs ist schon noch bei der Deutschen Bahn. Der fährt mit dem Zug aus Schule. Der hat es geschafft, sich zu verfahren. Du willst einfach nur nach Hause stellen, bevor diese Durchsage am Ende des Tages kommt. Du bist einfach speziell, weil ich dir das passiert.
2: Mega. Ich glaube schon sehr viel gelacht. Weil einfach die Künstler total verschieden sind, aber mega lustig. Also sieht mega gelohnt.
3: Ich musste bei allen lachen, es gefällt mir sehr gut und ja, ist einfach super hier.
4: Ich fand Marvin sehr, sehr gut. Ist einfach genau mein Humor.
5: Ist sehr, sehr witzig und frischer Wind in der Comedy.
1: Alle sind gespannt, ihr hört's.
5: Ganz weit oben, Hände zittern noch, ich muss ja langsam so runterkommen, aber ganz tolle Stimmung. Ich bin jetzt seit 7 Monaten erst dabei und dass ich jetzt der erste Gewinner bin, ist natürlich super geil.

0: So easy to fall in love. Olivia Dean, das ist neu bei uns im besten Mix. In Hamm gab es am Wochenende eine Premiere. Da fand unser erster Comedy Camp Slam statt. Das ist eine Veranstaltung, da treten Newcomer Comedians auf. Und wer das wiederum gewinnt, der darf dann zu Arzes Meisterklasse im September. Also die Stars von morgen treten da sozusagen auf. Moderiert hat das Ganze unser Hannes Höfer und der hat geliefert.
1: In Hamm kommst du auf die Bühne und die Leute flippen auf. Einer meiner Jungs zu schaffen hat bei der Deutschen Bahn. Der fährt mit einem Zug auf Schienen. Der hat es geschafft, sich zu verfahren. Wie geht das? Du willst einfach nur nach Hause. Stell dir mal vor, diese Durchsage am Ende des Tages. Meine Damen und Herren, ich weiß selber nicht, wie das passieren konnte.
2: Mega super gut. Ich habe schon sehr viel gelacht. Weil einfach die Künstler total verschieden sind, aber mega lustig. Hat sich mega gelohnt schon.
3: Ich musste bei allen lachen. Es gefällt mir sehr gut und ja, ist einfach super hier.
4: Ich fand Marvin sehr, sehr gut. Ist einfach genau mein Humor.
5: Ist sehr, sehr witzig und frischer Wind in der Comedy.
1: Alle sind gespannt, wer wird's? Marvin!
6: Adrenalin ist ganz weit oben, Hände zittern noch, ich muss langsam so runterkommen, aber ganz tolle Stimmung. Ich bin jetzt seit 7 Monaten erst dabei und dass ich jetzt der erste Gewinner bin, ist natürlich super geil.

0: Das Wetter.
1: Die Temperaturen gehen auf Talfahrt in den nächsten Tagen. Morgen nur noch 15 Grad. Am Mittwoch sind wir dann einstellig bei gerade mal 8 Grad. Ansonsten viele Wolken. Heute Nacht immer mal wieder Schauer. Und so geht's morgen auch weiter.
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2: A42 Dortmund-Kamp-Lindfort zwischen Oberhausen-Zentrum und Oberhausen-Buschhausen. 1 Kilometer Stau. Und A43 Recklinghausen-Wuppertal zwischen Kreuz-Recklinghausen und Recklinghausen-Hochlamark. 1 Kilometer stockender Verkehr. Wir wünschen allen unterwegs gute Fahrt.
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1: Wer so spät noch unterwegs ist, durchhalten. Wir sind bei euch, Claudia Löhrs hier. Hallo zusammen.

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0: Baby Goodbye. Gleich die neue Single von Harry Styles. American Girls. Vorher macht sich dieser Mann hier noch so ein paar Gedanken zum Thema Frühling und so.
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3: Ja, nee, ist klar. Der Mai ist gekommen. Was ein Wetter in Deutschland. Morgens noch ein bisschen was frisch, aber dann Sonne. Die Terrassen sind morgens schon voll mit Menschen. Ja, der frühe Vogel hat auch schon Durst. Die Aperol-Saison ist jetzt offiziell eröffnet. Das erkennt man auch an dem ein oder anderen roten Auge. Ja, das ist nicht überall Heuschnupfen, das ist der Strohhalm im Aperol. Ja, ja. Saufen an der frischen Luft ist ja wie Motorradfahren. Ne? Erstmal langsam in die Kurve, wenn man wieder anfängt. Ja, es wurde auch höchste Zeit. Ist doch toll. Alle sind gut drauf. Die kurzen Tops werden wieder aus dem Schrank geholt. Und die Jungs tragen auch wieder kurze Hosen. Aber Vorsicht, Männer. Bevor man so ein Muscle-Shirt anzieht, Reihenfolge beachten. Erst die Muskeln, dann das Shirt. Ne? Auch bei kurzen Hosen. Stellt sicher, dass ihr auch der Typ dafür seid. Ja, alles andere sieht aus wie Oliver Pocher im Salat. Ich sag mal so, so schön das jetzt auch ist mit dem Mai. Leute, nicht gleich durchdrehen.
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1: Ich bin Ursula Winkler. Bei einer mutmaßlichen Amokfahrt in Leipzig sind 2 Menschen getötet worden. 3 Menschen wurden schwer verletzt. Es gebe viele weitere Verletzte. Sachsens Innenminister Armin Schuster dazu.
2: Wir haben es mit hoher Wahrscheinlichkeit zum Stand jetzt mit einem Einzeltäter zu tun. Und es ist ein Amoktäter. Wir gehen also davon aus, dass Leipzig absolut sicher ist. Man sich auch sicher in der Fußgängerzone wieder bewegen kann. Der Täter ist 33-jähriger deutscher Staatsangehöriger.
1: Landesinnenminister Schuster in Leipzig. Der Verdächtige hatte am frühen Abend mit einem Auto mehrere Menschen angefahren. Er ließ sich widerstandslos festnehmen. Auf eine russische 2-tägige Waffenruhe hat die Ukraine mit einer eigenen Ankündigung reagiert. Der ukrainische Präsident Selenskyj kündigte eine Waffenruhe bereits ab Mittwoch an. Bis dahin sei noch genügend Zeit, die Einstellung des Feuers zu gewährleisten. Sie würden ab diesem Zeitpunkt spiegelbildlich handeln, fügte Selenskyj hinzu. Zuvor hatte auch das russische Verteidigungsministerium eine Waffenruhe angekündigt, allerdings erst für Freitag und Samstag. Kurz vor ihrem ersten Jahrestag steckt die schwarz-rote Koalition im Umfragetief. Kanzler Merz und die SPD ringen darum, wer wen blockiert. Merz löste mit einem Aufruf an die SPD zu mehr Kompromissbereitschaft Unmut beim Koalitionspartner aus.
3: Wir können Kompromiss, das habe man bewiesen, sagt die SPD und ist wenig angetan von Merz' Forderungen. Es brodelt also weiter, man streitet, wer wen blockiert und damit auch die schwierigen Reformprojekte der Regierung. Aber aus allen Ecken hört man, wir müssen uns zusammenraufen. Die Mehrheit der Wähler glaubt allerdings nicht daran, dass die Koalition noch lange hält. Luft verschaffen würde Schwarz-Rot Wirtschaftswachstum, aber das ist auch nicht in Sicht. Claudia Wächter, Nachrichtenredaktion.
1: Anti-Atomkraft-Initiativen erwarten am Abend den dritten Transport von hochradioaktiven Atommüll aus dem Forschungszentrum Jülich ins Zwischenlager Ahaus. Eine offizielle Bestätigung für den Castor-Transport durch Nordrhein-Westfalen gibt es nicht. Atomkraftgegner planen trotzdem an mehreren Stellen Proteste. Die ersten beiden Transporte waren ohne Zwischenfälle verlaufen.

0: Das Wetter.
1: In der Nacht ist es stark bewölkt und es kann immer wieder regnen. Im Norden von NRW teilweise wirklich auch heftig. Die Tiefstwerte liegen zwischen 11 und 9 Grad. Am Tag bleibt es dann regnerisch und wir bekommen maximal 18 Grad.
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2: Hier die aktuelle Verkehrslage. A31 Gronau-Oberhausen zwischen Heeg und Lechten-Ahaus. Dichter Verkehr, 5 Minuten Zeitverlust. Weiterhin auf der A33 Bielefeld-Brilon zwischen Kreuz Bielefeld und Schloss Holte-Stukenbrock. Dichter Verkehr, 6 Minuten Verzögerung. Und zusätzlich auf der A43 Recklinghausen-Wuppertal zwischen Kreuz Recklinghausen und Recklinghausen-Hochlamark. 1 Kilometer zähfließender Verkehr. Wir wünschen allen unterwegs gute Fahrt.
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1: Hi zusammen, herzlich willkommen in dieser Nacht zum Dienstag. Johanna Tänzer ist hier für euch und ey, damit ihr mir nicht einpennt, gibt's hier die neue Single von Bibi Rexha, New Religion. Schlafen geht dabei auf gar keinen Fall. Werdet ihr merken jetzt gleich, warum.
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0: Savage Garden. To the moon and back. Bis zum Mond und zurück. So sehr liebe ich Erdbeeren. Ey, die Erdbeersaison ist ja gerade gestartet. So geil einfach. Wenn ich an Erdbeeren denke, denke ich vor allen Dingen an Spaghetti-Eis mit Erdbeeren. Bestes. Was verbindet ihr denn so mit Erdbeerchen?
1: Erdbeeren ist Sommer. 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
2: Erdbeerplunder habe ich heute Morgen auch gegessen.
3: Sommergefühl.
4: Ich verbinde die Erdbeeren immer nur mit der Spargelzeit. Dann gibt es immer Erdbeeren zum Nachtisch, Spargel vorher zum Essen. Und das ist immer das Schöne daran.
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5: Pestizide.
6: Erdbeeren pflücken gehen mit den Kindern.
7: 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Das verbinde ich mit Erdbeeren.
8: Viel Fruchtigkeit und einfach lecker.
0: So. So ist es halt einfach. Und auch wenn das Wetter jetzt ein bisschen schlechter wird, die Tage, ne? Mit einer Erdbeere im Mund ist einfach Sommer.
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0: Das Wetter.
1: Die Nacht ist bewölkt und regnerisch. Teilweise sind auch heftige Schauer dabei. Die Tiefstwerte liegen zwischen 11 und 9 Grad. Am Tag bleibt es dann leider so regnerisch und wir bekommen maximal 18 Grad.
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2: A43 Recklinghausen-Wuppertal zwischen Kreuz Recklinghausen und Recklinghausen-Hochlamark. 1 Kilometer Stau. Und A448 Dortmund-Witten-Bochum-West zwischen Kreuz Dortmund-Witten und Witten-Stockum. 3 Kilometer stockender Verkehr. Wir wünschen allen unterwegs gute Fahrt.
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1: Hallo zusammen, eine schöne Nacht mit uns. Johanna Tänzer hier für euch. Ich spiele euch jetzt Musik von Gotye aus dem Jahr 2011, Somebody That I Used To Know. Und hey, selbst wenn ihr diesen Song nicht mitsingen könnt, also die Lyrics nicht kennt, dieses das am Anfang, das können wir ja wohl alle mitsummen. Los geht's.

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0: eurer Nacht. Schön, dass ihr dabei seid. Hey, wart ihr schon drin in Der Teufel trägt Prada 2? Die Fortsetzung von dem legendären Film mit Anne Hathaway und Meryl Streep. Oh, ich liebe den so. Und ich muss unbedingt noch rein. Und der Film kommt richtig gut an, ist gleich direkt an die Spitze der Kinocharts gedüst. Und nicht nur der Film ist ja gut, sondern auch der Soundtrack. Lady Gaga und Doechii haben ja unter anderem einen Song produziert. Und den gibt's jetzt hier für euch.
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1: Ich bin Ursula Winkler. In Leipzig ist ein Auto in eine Menschenmenge gefahren. Es gibt 2 Tote und 3 Schwerverletzte. Der Fahrer wurde festgenommen. Sachsens Ministerpräsident Kretschmer geht von einer mutmaßlichen Amokfahrt aus.
2: Er werde alles daran setzen, die Tat schnell und vollständig aufzuklären. Sachsen halte zusammen, betonte der Landeschef. Ein Auto war vom zentralen Augustusplatz in der Leipziger Innenstadt in eine Fußgängerzone gerast. Dabei kollidierte das Fahrzeug mit mehreren Menschen. Die Hintergründe der Tat sind aktuell unklar. Der mutmaßliche Täter befindet sich in Polizeigewahrsam. Bei ihm soll es sich um einen 33-jährigen Deutschen handeln. Er ließ sich widerstandslos festnehmen. Tanja Wagner, Nachrichtenredaktion.
1: Erst kündigt Moskau eine Waffenruhe an, dann auch Kiew. Der ukrainische Präsident Zelensky will bereits ab morgen die Waffen schweigen lassen. Sie würden ab diesem Zeitpunkt spiegelbildlich handeln, sagte er. Zuvor hatte das russische Verteidigungsministerium bereits eine Waffenruhe angekündigt, allerdings erst für Freitag und Samstag. Im Irankrieg haben sich die Spannungen am Persischen Golf wieder deutlich zugespitzt. Die Vereinigten Arabischen Emirate meldeten einen Großbrand in einem Industriegebiet in der Hafenstadt Fujairah nach einem iranischen Drohnenangriff. US-Präsident Trump betonte, die USA seien militärisch gut aufgestellt.
3: Der Iran versteht die Angriffe auf die Ölanlagen in den Vereinigten Arabischen Emiraten als Vergeltung für die Präsenz von US-Kriegsschiffen in der Straße von Hormuz. Die USA berichten im Gegenzug, mehrere iranische Schnellboote zerstört zu haben, mit der Begründung, der Iran habe die Schiffe unbeteiligter Nationen angegriffen, darunter ein Frachtschiff aus Südkorea. Trump drohte dem Iran mit völliger Vernichtung für den Fall, dass US-Schiffe angegriffen werden. Ansonsten laufe im Iran alles wie am Schnürchen, postete Trump. Tina Eck, USA.
1: Verkehrsminister Schnieder hält den Tankrabatt für sinnvoll und schließt eine Verlängerung nicht grundsätzlich aus. Der Tankrabatt sei eine richtige Entscheidung, sagte er dem Redaktionsnetzwerk Deutschland. Seit dem 1. Mai gilt für 2 Monate eine Steuersenkung für Benzin und Diesel von knapp 17 Cent pro Liter. Bundesregierung und Kartellamt fordern von der Mineralölwirtschaft, die Steuersenkung vollständig an die Autofahrer weiterzureichen.
4: Das Wetter.
5: In der Nacht zum Dienstag kann es immer wieder regnen, teilweise auch heftig. Die Temperaturen, die gehen auf bis zu 9 Grad runter. Am Tag wird es dann leider nicht wirklich schöner. Der Regen bleibt und wir haben dicke Wolken am Himmel mit maximal 18 Grad.
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6: A43.

0: 40 Recklinghausen-Wuppertal zwischen Kreuz Recklinghausen und Recklinghausen-Hochlamark. Ein Kilometer Stau. Und A448 Dortmund-Witten-Bochum-West zwischen Kreuz Dortmund-Witten und Witten-Stockum. 3 Kilometer stockender Verkehr. Wir wünschen allen unterwegs gute Fahrt.
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2: Hallo zusammen, Johanna Tänzer hier für euch in dieser Nacht. Schön, dass ihr dabei seid. Die folgende Meldung kommt jetzt aus der Kategorie Bitte nicht nachmachen. Ja? Die Stadt Köln, die hat ihre Blitzerstatistik veröffentlicht. Und letztes Jahr ist da ernsthaft jemand mit 203 Kilometer pro Stunde in der 50er-Zone geblitzt worden. Okay, wow. Über 200 in der 50er-Zone. Ja, genauso schnell, wie der unterwegs war, war dann auch der Lappen wieder weg. Tidim!

0: Hallo, guten Morgen. Wir sind ja jetzt schon im ganz frühen Dienstag. Gestern war ja Star Wars Tag, ne? Hier, 4. Mai, im Englischen May the 4th, was ja auch so klingt wie May the Force, also möge die Macht mit dir sein und so. Ich habe mich gefragt, muss man das eigentlich immer noch erklären mit Star Wars und so? Aber unser Hannes weiß, ja, man muss.
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2: Jedes Jahr versuche ich meiner Freundin die Faszination Star Wars zu erklären. Und in all den Jahren sind wir nicht weitergekommen als die Frage, warum fliegt dieser Hund dieses Flugzeug? Es ist kein Hund, sondern ein Wookie und der heißt Chewbacca. Freunde nennen ihn auch Chewie. Und es ist kein Flugzeug, es ist der Millennium Falke, ein hyperraumfähiges Raumschiff, eins der schnellsten Schiffe der Galaxis. Han Solo hat mit ihm den Kessel Run in weniger als 12 Parsec geschafft. Okay, wie kann man das nicht wissen? Dreimal dürft ihr raten, wer an diesem Abend keinen Sex hatte. Ja, da wurde kein Laserschwert benutzt, kein Jedi zum Ritter. Die Macht war einfach nicht mit mir. Wusstet ihr, dass als der erste Star Wars Film 1977 rauskam, in Frankreich noch Hinrichtungen mit der Guillotine durchgeführt wurden? Ja, genau. Fand meine Freundin auch nicht interessant. Und immer dran denken, bei all dem Stress bloß nicht den Kopf verlieren.
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0: Das Wetter.
1: In der Nacht ist es stark bewölkt und es kann immer wieder regnen. Im Norden von NRW teilweise wirklich auch heftig. Die Tiefstwerte liegen zwischen 11 und 9 Grad. Am Tag bleibt es dann regnerisch und wir bekommen maximal 18 Grad.
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2: A448 Dortmund-Witten-Bochum-West zwischen Kreuz Dortmund-Witten und Witten-Stockum. 3 Kilometer Stau. Wir wünschen allen unterwegs gute Fahrt.
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1: Hallo, hallo. Ja, Grüße gehen raus an alle, die vielleicht jetzt erst Feierabend machen. Kommt gut heim. Oder vielleicht steht ihr ja auch erst jetzt auf. Dann sage ich doch mal... Guten Morgen! Johanna Tänzer ist hier. Ja, ekelhaft, wie gut ich schon drauf bin, ne?

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0: Morgen zusammen. Boah, was ist das bitte für eine gute Nacht? Ich meine, wir spielen euch hier einen Hit nach dem nächsten. Gerade gehört Taylor Swift mit Opalite und jetzt der hier.
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1: Ich bin Ursula Winkler. Bei einer mutmaßlichen Amokfahrt in der Leipziger Innenstadt sind eine 63-jährige Frau und ein 77-jähriger Mann getötet worden. Viele Menschen wurden verletzt, drei davon schwer. Sachsens Innenminister Schuster sprach von einem Amoktäter. Er soll alleine gehandelt haben. Der Festgenommene sei 33 Jahre alt und deutscher Staatsbürger. Die Polizei geht nach bisherigen Erkenntnissen nicht von einem politischen oder religiösen Tatmotiv aus. Erst kündigt Moskau eine Waffenruhe an, dann auch Kiew. Der ukrainische Präsident Zelensky will bereits ab morgen die Waffen schweigen lassen. Sie würden ab diesem Zeitpunkt spiegelbildlich handeln, sagte er. Zuvor hatte das russische Verteidigungsministerium bereits eine Waffenruhe angekündigt, allerdings erst für Freitag und Samstag.
2: Das gab es in 4 Jahren Ukraine-Krieg noch nicht. Zeitlich versetzte Waffenruhen. Erst will die Ukraine morgen und übermorgen nicht schießen, Russland will am Freitag und Samstag stillhalten. Dann wird in Russland der Tag des Sieges gefeiert. Die Ukraine gibt damit keine Garantie für die Militärparade in Moskau ab. Doch Russland hat für den Fall von Angriffen mit Vergeltung gedroht. Es ist doch unwahrscheinlich, dass Kiew so etwas plant. Zelensky geht es darum, über Waffenruhen wieder in Friedensgespräche zu kommen. Friedemann Kohler, Nachrichtenredaktion.
1: Trotz Steuersenkung sind die Spritpreise zuletzt gestiegen. Die Bundesregierung hat die Mineralölwirtschaft deshalb ermahnt, den Tankrabatt auch an die Verbraucher weiterzugeben. Die Branche ist sich aber keiner Schuld bewusst.
3: Der Tankrabatt wirkt voll und ganz, rechnet die Branche vor. Denn auch am Weltmarkt seien die Preise für Diesel und Benzin zuletzt gestiegen. Tenor, freut euch an der Zapfsäule. Ihr müsstet sonst nämlich noch mehr zahlen. Allerdings nicht nur Autofahrer sind gefrustet, auch Verbraucherschützer sind sich sicher. Die Steuersenkung wird nicht komplett von den Konzernen weitergegeben. Und für SPD-Fraktionschef Mirr steht fest, das können wir uns nicht gefallen lassen. Claudia Wächter, Nachrichtenredaktion.
1: Knapp ein Jahr nach der Bundestagswahl wählen die Unionsabgeordneten heute ihre Führung neu. Als Fraktionschef stellt sich wieder Jens Spahn zur Wahl. Mit einer Gegenkandidatur ist nicht zu rechnen. Bei der letzten Wahl bekam Spahn gut 91% der Stimmen. Wie groß sein Rückhalt in der Fraktion heute ist, wird sich bei der Wahl am Nachmittag zeigen.
4: Das Wetter.
5: In der Nacht zum Dienstag kann es immer wieder regnen, teilweise auch heftig. Die Temperaturen, die gehen auf bis zu 9 Grad runter. Am Tag wird es dann leider nicht wirklich schöner. Der Regen bleibt und wir haben dicke Wolken am Himmel mit maximal 18 Grad.
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6: A3 Köln-Oberhausen. Zwischen Leverkusen-Opladen und Solingen 2 Kilometer Stau, 13 Minuten Zeitverlust. Und A448 Dortmund-Witten-Bochum-West. Zwischen Kreuz, Dortmund-Witten und Witten-Stockum. 3 Kilometer stockender Verkehr. Wir wünschen allen unterwegs gute Fahrt.
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5: Hallo, guten Morgen zusammen. Johanna Tänzer ist hier für euch. Hey, und wir starten zusammen in diesen frühen Dienstag.

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1: Hallo, guten Morgen an diesem ganz frühen Dienstag. Wir gucken jetzt mal, was heute so geht.
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1: Und Laura Potting ist da. Guten Morgen.
3: Guten Morgen.
1: Laura, wir haben in dieser Woche ja so ein kleines Schwerpunktthema bei uns. Mhm. In weniger als einem Jahr wird in NRW nämlich ein neuer Landtag gewählt. Und wir gucken diese Woche mal, hey, wie sehr fühlen sich denn die Menschen hier bei uns in NRW von der Politik eigentlich verstanden und ernst genommen?
3: Genau, wir senden am Freitagvormittag aus dem NRW-Landtag in Düsseldorf und sprechen dort mit Politikerinnen und Politikern. Und vorab wollen wir natürlich von den Menschen, die es einfach betrifft, ne, wissen, ey, was kann die Politik denn besser machen? Habt ihr das Gefühl, die kennen eure Lebensrealität und verstehen die auch? Kann Politik euer Leben verbessern oder nicht? Und online haben wir dafür eine kleine Umfrage vorbereitet. Die könnt ihr sehr, sehr gerne ausfüllen. Eure Antworten, die nehmen wir dann mit in die Sendung am Freitag und konfrontieren die Politikerinnen und Politiker mal mit euren Antworten.
1: Ja, also macht da wirklich super gerne mit. Geht ganz einfach online bei uns. Und im Internet abhängen ist bei dem Wetter da draußen auch eh nicht so schlimm, weil, boah, es wird recht ungemütlich die Tage.
3: Ja, also heute kann es jetzt immer wieder regnen und dann sind auch so Gewitter mit Starkregen möglich.
1: Was soll das?
3: Ja, ich weiß das auch nicht. Und morgen auch viele Wolken und erstmal auch verregnend morgen und es wird dann auch noch kühler. Also es ist nichts mehr mit Sonne satt jetzt. Ich hasse alles daran.
1: Ich auch. Für einige Leute kann das aber auch ein bisschen entspannend sein, weil dann kannst du auch einfach nur ganz in Ruhe auf der Couch eine Runde Netflixen und draußen ist... Weißt du, da ist dann nicht so gutes Wetter, dass man irgendwie ein schlechtes Gewissen bekommt. Das geht mir voll oft so.
3: Wusstest du, dass es dafür ein Wort gibt?
1: Nee.
3: Das heißt Sunshine Guilt. Also das schlechte Gewissen, wenn man bei gutem Wetter drinnen bleibt und die Sonne nicht ausnutzt.
1: Das kenne ich und ich fühle das sehr. Also die nächsten Tage kein Sunshine Guilt für uns, leider. Ja. Also hat das aber irgendwie auch alles seine positiven Seite. Ne? So sehen wir das.
3: Ja.
1: Danke, Laura.
3: Gerne.
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1: Hallo, guten Morgen. Johanna Tänzer hier für euch. Hoffe, ihr seid schon gut in diesen ganz frühen Dienstag gestartet. Ich habe jetzt hier für euch den Mann, der auch um diese Uhrzeit schon so klingt, als hätte er irgendwie 30 Zigaretten schon geraucht. Aerosmith. 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

0: oder? Jawohl, James Bay mit Let It Go. Guten Morgen.
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2: Ja, ich bin ja dreimal bin ich den Jakobsweg gegangen. Und wenn wir irgendwo an einer Kapelle vorbeikamen, bin ich immer eingekehrt, habe Kerzen angemacht. Ja, ein kleines Gebet und dann bin ich weiter.
3: Und was auf dem berühmten Jakobsweg in Spanien geht, warum soll das nicht auch hier gehen, hat sich Willi Winkelhaag gedacht und einen Entschluss gefasst.
2: Was wäre mit einer Kapelle? Eine kleine Kapelle für das ganze Dorf, für die Mitmenschen, die hier vorbeipilgern oder vorbeigehen, bauen wir eine Kapelle statt zwei Garagen.
3: Gesagt, getan. So ist auf dem Hof von Willi Winkelhaag in Hürth bei Köln eine kleine Kapelle entstanden. 2x3 Meter groß und während der Bauphase gab es natürlich auch tatkräftige Unterstützung, zum Beispiel mit einer Tür aus der Eifel.
2: Dann habe ich mal damit gesprochen und da hieß er, pass auf, ich kenne da einer, der hat eine Tür aus dem alten Kloster. Die ist schon von 1891. Hast du da Interesse dran? Ich sag, prima, wenn ich die habe, bauen wir die mit ein.
3: So ist die Matthias-Kapelle entstanden. 24 Stunden geöffnet, wird von vielen Menschen aus der Nachbarschaft genutzt. Rund um die großen Festtage brennen dann besonders viele Kerzen in dem kleinen Gebäude. Auch jetzt in der gerade gestarteten Pilgersaison kommen immer wieder Menschen vorbei. Ein Ort zum Einkehren, auch wenn seine Frau ihn erst für verrückt erklärt hat.
2: Heute muss ich sagen, sie ist begeistert von der Teilnahme dieser Leute, die jeden Tag, sagen wir, zu uns in die Kapelle einkehren, die, sagen wir, vielleicht ein kleines Gebet oder einen kleinen Gedanken zu unserem Herrgott oben. Man sieht, sie wird gebraucht.
3: Stefan Klinkhammer von der Katholischen Kirche für Augenblick mal.

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1: Mit Danny Hoppe. Guten Morgen. Leipzig steht nach der mutmaßlichen Amokfahrt unter Schock. Zwei Menschen sind tot, eine 63-jährige Frau und ein 77-jähriger Mann. Dazu gibt es drei schwer und viele leicht Verletzte. Der mutmaßliche Täter ist 33 Jahre alt und deutscher Staatsbürger, das wissen wir inzwischen. Ansonsten sind aber noch viele Fragen offen, auch zu den genauen Hintergründen. Marc Weiß hat mehr dazu.
2: Der Verdächtige war mit einem kleinen Wagen über den Leipziger Marktplatz gerast und hatte dabei mehrere Menschen angefahren. Nach der Fahrt habe er sich widerstandslos festnehmen lassen, sagte ein Polizeisprecher. Nach Zeugenaussagen ist es nahezu unmöglich, aus Versehen über den Platz zu fahren und auch die Ermittler gehen bisher von einer Amokfahrt aus. Ein mögliches Motiv ist allerdings noch nicht bekannt. Laut Polizei deutet nichts auf politische oder religiöse Gründe hin. Die Stadt ist seit der Tat in einer Art Schockzustand. Viele Geschäfte in Leipzig schlossen kurz danach. Immerhin konnte die Polizei die Menschen dort schnell beruhigen, denn es war relativ schnell klar, dass es sich um einen Einzeltäter handelt und nach der Amokfahrt keine Gefahr mehr bestand. Sachsens Ministerpräsident Kretschmer sagte, so eine Tat mache sprachlos, er sei zutiefst erschüttert und in Gedanken bei den Opfern und ihren Familien.
1: Und jetzt weitere Meldungen im Überblick. Bundesverkehrsminister Schnieder hat den Tankrabatt der Bundesregierung verteidigt. Gegenüber dem RND schloss er auch eine Verlängerung der Maßnahme nicht aus. Ein von Experten gefordertes Tempolimit lehnte er dagegen erneut ab. Das sei unnötig. Der Staat müsse nicht überall die Nanny sein, sagte Schnieder. Nachdem Russland ab Freitag eine zweitägige Waffenruhe im Ukraine-Krieg angekündigt hat, hat auch Kiew nachgezogen. Der ukrainische Präsident Zelensky kündigte ebenfalls eine Waffenruhe an, und zwar schon ab morgen. Er warnte, sollte Moskau sich nicht daran halten, werde man spiegelbildlich handeln. Die Zahl der Apotheken in Deutschland schrumpft weiter, das zeigen neue Daten der Bundesvereinigung Deutscher Apothekerverbände. Demnach gab es Ende März bundesweit noch rund 16.500 Apotheken und damit etwas weniger als zum Jahreswechsel. Jede geschlossene Apotheke bedeute weitere Wege für tausende Patienten, sagt der Verband. Insgesamt 152 Castor-Behälter mit Atommüll sollen aus dem Forschungszentrum Jülich ins Zwischenlager nach Ahaus gebracht werden. Zwei Transporte gab es bisher in den vergangenen Wochen. Heute Abend erwarten Atomkraftgegner den dritten, auch wenn es wieder keine offizielle Bestätigung dafür gibt. Geplant sind wieder mehrere Aktionen, unter anderem eine Mahnwache am Forschungszentrum Jülich und eine Fahrraddemo durch Ahaus. Die letzten beiden Transporte waren ohne Probleme über die Bühne gegangen. Die Polizei dürfte den Transport trotzdem wieder mit einem Großaufgebot sichern. Und das waren die Nachrichten mit Danny Hoppe.
3: Und da sage ich doch Dankeschön. 6:03 haben wir es jetzt gleich an diesem Dienstagmorgen. Ja, der Frühling macht so eine kleine Pause bei uns im Märkischen Kreis ab heute. In Neuenrade an der Villa am Wall sind es zwar noch 12 Grad, 11 in Halfa an der alten Bauernschmitte und 15 sind in der Spitze drin. Wir kriegen aber hauptsächlich viele Wolken und immer mal wieder einen Regenschauer. Der Radio MK Verkehr, der beste Verkehrsservice für unseren Märkischen Kreis und ganz Südwestfalen, da sieht alles gut aus. Wenn ihr das anders seht, dann gebt doch Bescheid. 08150 500, da ruft ihr kostenlos durch.
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3: Pamina Klee hier für euch. Kommt gut rein in diesen Dienstag und ich spiele euch dafür, dass das ein bisschen besser geht mit dem Aufstehen. Turn the lights off. Was?

0: Sabrina Carpenter und Espresso in den Hits im Best Mix Radio MK hier für euch am Dienstag um 6:09. Habt ihr eventuell Bock auf ein Hammer-Konzert? Also in dem Fall aber Hammer mit A am Ende und nicht mit ER.
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0: Oha, naja, wir geben unser Bestes. Eure Nummer für Culture Candela Tickets in HEMA ist die 02371 790333. Da schickt ihr ganz einfach eure WhatsApp-Sprachnachricht hin. Viel Glück von mir, eurer Radio MK. Guten Morgenmacherin Pamina Klee. Und hier ist Musik von Blondie.
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0: Die 2000er mit Jamelia und Superstar. Schönen guten Morgen am 5. Mai. Das ist ein ganz besonderer Tag für uns hier bei Radio MK, denn es ist Tag des Lokaljournalismus. Dieser Tag soll also daran erinnern, wie wichtig verlässliche Informationen direkt aus unserer Region sind. Denn egal, ob es um so Sachen geht wie ja den Neubau der A45 Rahmedetalbrücke zum Beispiel oder um Open-Air-Veranstaltungen im Sommer, damit ihr wisst, was los ist. Oder darum, dass irgendjemand etwas, ja sagen wir, etwas Interessantes aus Schnee gebaut hat.
1: Ah, oh, ist das ein Penis?
0: Ja, das war's. Direkt vor einer Kirche in Menden-Özbern. Und genau für solche Geschichten lieben wir doch Lokaljournalismus, oder? 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
0: Ja, schön, dass ihr dabei seid. Mittlerweile ja auch über DAB+. Also falls ihr jeden Morgen rauspendelt aus dem Märkischen Kreis, dann nehmt uns doch einfach mit. Ist ja gar kein Problem. Radio MK ist überall dabei. Mit den Hits im besten Mix. Jetzt gibt's Wham! Wake me up before you go go. Schönen guten Morgen. 6:24 Uhr gleich.

0: Substitution, das waren Purple Disco Machine und Kungs. Jetzt gibt's Frank Köhler, nicht mit einem Song, sondern mit den Radio MK Nachrichten. Jetzt um 6:30 an diesem Dienstag.
1: Schönen guten Morgen. In der Leipziger Innenstadt ist ein Autofahrer mit seinem Fahrzeug in eine Menschenmenge gefahren. Dabei wurden 2 Menschen getötet. Bei den beiden Toten handelt es sich nach Angaben der Polizei um eine 63-jährige Frau und einen 77-jährigen Mann. Mindestens 3 weitere Menschen wurden schwer verletzt. Die Ermittler gehen von einer Amokfahrt aus. Der Autofahrer wurde festgenommen. Er soll ein 33-jähriger Deutscher aus der Region sein, teilte die Polizei mit. Es gibt offenbar Hinweise darauf, dass der Mann psychisch krank sein könnte. In der Straße von Hormus ist es zu Gefechten zwischen den USA und dem Iran gekommen. US-Hubschrauber hätten 6 iranische Boote versenkt. Sie hätten in der Meerenge zivile Schiffe angegriffen, hieß es von Seiten der USA. Beobachter gehen davon aus, dass die iranischen Angriffe eine Reaktion auf den Plan von US-Präsident Trump waren, in der Straße von Hormus festsitzende Schiffe durch die Meerenge zu geleiten. Im Märkischen Kreis hat die Industrie im vergangenen Jahr spürbare Einbußen hingenommen. Wie das Statistische Landesamt NRW mitteilt, sank der Gesamtumsatz der größeren Industriebetriebe im Jahr 2025 auf gut 15,6 Milliarden Euro. Das ist ein spürbarer Rückgang im Vergleich zum Vorjahr, rund 0,5 Milliarde Euro weniger. Auch die Zahl der Beschäftigten ist gesunken. Zuletzt arbeiteten in den 576 größeren Betrieben im Märkischen Kreis noch rund 60.000 Menschen in den Industriebetrieben im Kreisgebiet. Das sind etwa 2.000 weniger als noch 2024. Der Märkische Kreis spiegelt damit die landesweite Entwicklung wider. In ganz Nordrhein-Westfalen litten vor allem die Metallindustrie und die Autobauer unter sinkenden Umsätzen. Bei einem Polizeieinsatz in Neuenrade ist gestern ein Rottweiler durch einen Schuss verletzt worden. Die Beamten waren wegen Hausfriedensbruchs zu einem Steinbruch gerufen worden, wo sich mehrere Personen unerlaubt aufhielten. Als die Polizei das Gelände betrat, lief ein nicht angeleinter Hund auf die Einsatzkräfte zu und reagierte laut Polizei auch nicht auf Zurufe der Halterin. Die Polizisten sahen sich bedroht und setzten ihre Dienstwaffe ein, wobei das Tier am Bein getroffen wurde. Es wurde anschließend tierärztlich versorgt. Gegen die beteiligten Personen wurde ein Verfahren wegen Hausfriedensbruchs eingeleitet. Zudem wird geprüft, ob die Hundehalterin gegen ihre Pflichten verstoßen hat.
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1: Papa Roach, Roxette, Sido, Andrea Berg, unter anderem diese Bands und Künstler treten vom 3. bis 7. Juni auf dem Biggesee Open Air in Olpe auf. Grund für diesen Genre-Mix ist das große Einzugsgebiet aus dem Märkischen Kreis, dem Sieger und dem Bergischen Land. Bis zu 15.000 Menschen werden pro Tag zu den Konzerten erwartet. Weil es im vergangenen Jahr nach dem Konzert von Bryan Adams bei Abreise der Menschenmenge zu Problemen kam, gibt es diesmal unter anderem einen weiteren Parkplatz. Außerdem wurde die Taktung der Bus-Shuttles angepasst. Tickets und weitere Informationen zum Biggesee Open Air findet ihr auch auf radio-mk.de.
0: Dankeschön, Frank, für die Nachrichten. 6.33 Uhr haben wir es jetzt. Willkommen zum Wetter. Ja, und da muss man sagen, die letzten Tage waren in Sachen Wetter wirklich für uns warm und sonnig, richtig schön frühlingshaft. Jetzt ist die Natur mal wieder dran. Es geht grau und nass durch diesen Dienstag bei bis zu 15 Grad in der Spitze. 12 haben wir davon schon erreicht in Iserlohn am Haus Lettmate und auch in Werdohl am Rathaus. Der Radio MK Verkehr, der beste Verkehrsservice für unseren Märkischen Kreis und ganz Südwestfalen. Ja, und das war's auch schon. Hab keine Meldungen. Falls ihr aber doch was gesehen habt, einen Blitzer zum Beispiel oder irgendwelche Verzögerungen, Staus, dann gebt gerne Bescheid. Ihr werdet alles los an unserer Staupiloten-Hotline. Die ist kostenlos. 08000 150 500.
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0: Ja, wir machen so ein bisschen Pause beim Frühlingswetter, aber ja, schöne sommerlich wirkende Musik können wir ja trotzdem machen. Havana.

0: 6.40 Uhr am Dienstag. Ihr habt hoffentlich schon alle euren ersten Kaffee in der Hand, also in der einen. In der anderen haltet ihr ja das Bündel Geldscheine fest, ne? Wie das Bündel fehlt bei euch, ja, das müssen wir dringend ändern.
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Kings of Leon, Sex on Fire. Schönen guten Morgen an diesem Dienstag. 6.48 Uhr haben wir es jetzt. Und was haben diese drei Künstler hier wohl gemeinsam?

0: 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Andrea Berg spielt ihr einziges Konzert in diesem Jahr in NRW beim Biggesee Open Air. Bis zu 15.000 Menschen werden da pro Tag erwartet. Und für die alle haben die Veranstalter auch nochmal einiges verbessert. Das war ja letztes Jahr zugegebenermaßen ein bisschen chaotisch mit der Anfahrt zum Beispiel. Aber Geschäftsführer Lars Haasfeld sagt:
1: Wir haben nochmal direkt hier an der Veranstaltungsfläche in Sondern nochmal einen neuen großen Parkplatz dazu gewonnen. Dann fahren die Busse aus Olpe und Attendorn in einer anderen Taktung noch enger getaktet und eine eigene Route, dass sie halt schneller zum Veranstaltungsgelände kommen. 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
0: Tja, dann sollte das doch alles passen. 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
1: Mit Danny Hoppe, guten Morgen. Am Tag nach der mutmaßlichen Amokfahrt in Leipzig steht die Stadt noch immer unter Schock. Ein Mann war gestern mit seinem Auto offenbar absichtlich auf dem Marktplatz in eine Menschenmenge gerast. Eine 63-jährige Frau und ein 77-jähriger Mann kamen dabei ums Leben. Außerdem gibt es etliche Verletzte. Sachsens Ministerpräsident Kretschmer sagte, so eine Tat mache sprachlos, er sei zutiefst erschüttert. Marc Weiß aus dem News-Team, viele Fragen sind noch offen. Was weiß man denn inzwischen über den mutmaßlichen Täter?
2: Es handelt sich laut Polizei um einen 33-jährigen Deutschen aus Leipzig. Er soll Polizei bekannt gewesen sein, melden einige Medien. Nach allem, was man bisher weiß, sieht es nach einer klassischen Amok-Tat aus. Es gibt keine Hinweise auf ein religiöses oder politisches Motiv. In einigen Berichten ist von einer möglichen psychischen Störung des mutmaßlichen Täters die Rede. Das ist aber im Moment zumindest wohl Spekulation. Laut Polizei ließ sich der Mann von den Beamten nach der Amokfahrt widerstandslos festnehmen. Er soll im Laufe des heutigen Tages vor den Haftrichter kommen. Die Stadt ist seit der Tat gestern in einer Art Schockzustand. Viele Geschäfte haben direkt danach geschlossen und auch gar nicht mehr aufgemacht für den Rest des Tages. Immerhin konnte die Polizei die Menschen gestern relativ schnell beruhigen, denn es war schnell klar, dass es sich um einen Einzeltäter handelt und nach dieser Amokfahrt keine Gefahr mehr bestand. Aber die meisten sind, wie gesagt, nach dieser Tat wohl offenbar sehr schnell nach Hause gegangen.
1: Danke, Marc. Und jetzt weitere Meldungen im Überblick. Die Waffenruhe zwischen den USA und dem Iran wackelt. US-Präsident Trump hat Teheran erneut mit Vernichtung gedroht. Vorher hatte der Iran Ölanlagen in den Vereinigten Arabischen Emiraten angegriffen und in Brand gesetzt, als Reaktion auf das US-Vorgehen in der Straße von Hormus. Nach der Bombendrohung an einem Gymnasium in Aachen hat die Polizei Entwarnung gegeben. Es bestehe keine Gefahr mehr, sagte eine Sprecherin in der Nacht. Am Abend hatten zahlreiche Polizisten das Schulgebäude abgesperrt und durchsucht, nachdem bei der Schulleitung eine Drohung eingegangen war. Atomkraftgegner erwarten am Abend den dritten Castor-Transport mit Atommüll aus dem Forschungszentrum Jülich ins Zwischenlager Ahaus. An mehreren Stellen der Strecke sind wieder Aktionen geplant, unter anderem eine Mahnwache in Jülich und eine Fahrraddemo in Ahaus. Mal eben schnell in die Apotheke um die Ecke, ein Rezept einlösen oder ein Medikament fürs fiebernde Kind holen, das könnte in Zukunft nicht mehr überall so einfach sein, sagt zumindest die Bundesvereinigung Deutscher Apothekerverbände. Denn sie warnt, das Apothekennetz in Deutschland schrumpfe weiter. Ende März gab es demnach rund 16.500 Apotheken und damit wieder einige weniger als noch zum Jahreswechsel. Die Versorgung mit Medikamenten sei zwar sicher, auf Dauer werde es aber schwierig, sagt der Verband. Als Grund nennt er vor allem zu wenig Geld. Und das waren die Nachrichten mit Danny Hoppe.
3: Danke dir, Danny. 7:03 haben wir es jetzt gleich an diesem Dienstagmorgen. 12 Grad messen wir in diesem Moment in Balva an der Reckenhöhle. In Kirsbach am Schleiperhammer sind es 11. In der Spitze sind heute 15 drin und es geht wie gestern Abend schon weiter mit Regenschauern. Die sind den ganzen Tag über möglich.
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3: Dann kommen wir zum Radio MK Verkehr. Das ist der beste Verkehrsservice für unseren Märkischen Kreis und ganz Südwestfalen. A1 Münster Richtung Dortmund zwischen Kamener Kreuz und Unna. 5 Kilometer stocken, 10 Minuten braucht ihr länger. A44 Kassel Richtung Dortmund zwischen Kreuz Werl und Kreuz Dortmund Unna. Etwa 5 Minuten plus 3 Kilometer stockend. A45 Hagen Richtung Dortmund zwischen Kreuzhagen und Dortmund Süd. Da stockt es auf 2 Kilometern. Das macht auch etwa 5 Minuten plus. Und an den üblichen Stellen in Hema und Iserlohn stockt es auch wieder. In Hema ist das die Hönnetalstraße, in Iserlohn die Landhauserstraße. An beiden Stellen ein bisschen mehr Zeit und Geduld mitbringen und falls ihr noch was anderes habt, wisst ihr doch, wie es läuft. Ne? Ihr gebt Bescheid über unsere Staupiloten-Hotline, die ist kostenlos. 08000 150 500.
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0: Radio MK hier für euch. Es geht rein in den Dienstag. Gleich mit Musik von Nelly Furtado, die 2000er Say It Right hier auf Radio MK. 7:11 haben wir es jetzt. Es gibt ja so Orte, das könnt ihr mit Sicherheit nachvollziehen, da will man einfach nicht sein. Im Büro vom Chef zum Beispiel oder in der Kammer des Schreckens. Na gut, das ist jetzt eigentlich fast das Gleiche, aber egal. Und auch so ein richtig schlimmer Ort, die Zugtoilette.
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2: Wenn der Harndrang im Zug zunimmt, dann musst du dich an einen dunklen Ort wagen. Ähnlich wie das Bermuda-Dreieck oder Mordor. Auf die Zugtoilette. Du versuchst mit dem Ellbogen die Klinke zu drücken, um nichts zu berühren. Drinnen bloß nicht einatmen, schnell die Klobrille mit Papier auslegen. Dann trotzdem nicht hinsetzen, sondern du begibst dich in so eine absurde Halbhock-Position. Übrigens, kleine Fantasieübung zwischendurch. Jetzt einfach mal dran denken, wie der Chef oder die Chefin in so einem Moment aussieht. Wer es geschafft hat, muss dann nur noch Hände waschen mit den 10 Tropfen, die aus dem Hahn träufeln und dann mit dem Papierhandtuch wieder die Klinke drücken und raus. Also für einen Zugtoilettenbesuch und für die Klobrille gilt gleichermaßen, man macht was durch.
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0: Radio MK spielt euch Silbermond. Leichtes Gepäck, 7.25 Uhr an diesem Dienstagmorgen. Und sag mal, habt ihr vielleicht Bock auf ein Hammer-Konzert? Also in dem Fall Hammer mit A am Ende, nicht mit ER.
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0: 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Ob das klappt, wir sehen's mal. 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Da schickt ihr ganz einfach eure WhatsApp-Sprachnachricht hin. Ganz viel Glück von mir, von eurer Radio MK. Guten Morgen, Macherin Pamina Klee. Jetzt gibt's Depeche Mode.

0: People are People. Musik von Depeche Mode hier auf Radio MK am Dienstagmorgen. 7.30 Uhr haben wir es. Deswegen ist Frank Köhler mit den Radio MK Nachrichten da.
1: Schönen guten Morgen. In der Leipziger Innenstadt ist ein Autofahrer mit seinem Fahrzeug in eine Menschenmenge gefahren. Dabei wurden zwei Menschen getötet. Bei den beiden Toten handelt es sich nach Angaben der Polizei um eine 63-jährige Frau und einen 77-jährigen Mann. Mindestens drei weitere Menschen wurden schwer verletzt. Die Ermittler gehen von einer Amokfahrt aus. Der Autofahrer wurde festgenommen. Er soll ein 33-jähriger Deutscher aus der Region sein, teilte die Polizei mit. Es gibt offenbar Hinweise darauf, dass der Mann psychisch krank sein könnte. In der Straße von Hormus ist es zu Gefechten zwischen den USA und dem Iran gekommen. US-Hubschrauber hätten 6 iranische Boote versenkt. Sie hätten in der Meerenge zivile Schiffe angegriffen, hieß es von Seiten der USA. Beobachter gehen davon aus, dass die iranischen Angriffe eine Reaktion auf den Plan von US-Präsident Trump waren, in der Straße von Hormus festsitzende Schiffe durch die Meerenge zu geleiten. Im Märkischen Kreis hat die Industrie im vergangenen Jahr spürbare Einbußen hingenommen. Wie das Statistische Landesamt NRW mitteilt, sank der Gesamtumsatz der größeren Industriebetriebe im Jahr 2025 auf gut 15,6 Milliarden Euro. Das ist ein spürbarer Rückgang im Vergleich zum Vorjahr, rund eine halbe Milliarde Euro weniger. Auch die Zahl der Beschäftigten ist gesunken. Zuletzt arbeiteten in den 576 größeren Betrieben im Märkischen Kreis noch rund 60.000 Menschen in den Industriebetrieben im Kreisgebiet. Das sind etwa 2.000 weniger als noch 2024. Der Märkische Kreis spiegelt damit die landesweite Entwicklung wider. In ganz Nordrhein-Westfalen litten vor allem die Metallindustrie und die Autobauer unter sinkenden Umsätzen. Der Verdola Bahntechnikkonzern Foslo stattet jetzt auch die erste Hochgeschwindigkeitsstrecke in den USA aus. Das Unternehmen liefert für die California High Speed Rail Betonschwellen und Schienenbefestigungen für den ersten rund 192 Kilometer langen Bauabschnitt im Wert von über 40 Millionen Euro. Insgesamt umfasst der Auftrag rund 335.000 Schwellen, die im Werk in Pueblo im US-Bundesstaat Colorado produziert und ab dem dritten Quartal ausgeliefert werden. Die speziell entwickelten Befestigungssysteme sollen dabei hohe Geschwindigkeiten von bis zu 350 km/h zuverlässig ermöglichen und gleichzeitig den Wartungsaufwand reduzieren. Das Projekt gilt als erstes echtes Hochgeschwindigkeitsbahnprojekt in den USA und soll künftig wichtige Ballungsräume miteinander verbinden.
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1: 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Außerdem wurde die Taktung der Bus-Shuttles angepasst. 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
0: Dankeschön, Frank, für die Nachrichten. Dann gehen wir über zum Wetter um 7.33 Uhr an diesem Dienstag. Es sind 15 Grad in der Spitze angesagt, 11 haben wir auch schon erreicht in Herscheid am Ahammer. In Altena an der Alten Silberschmiede sind es 12 in diesem Moment. Es sind aber heute sehr, sehr viele Wolken unterwegs, wird ein sehr grauer Dienstag und es kommt immer mal wieder Regen runter. Der Radio MK Verkehr, der beste Verkehrsservice für unseren Märkischen Kreis und ganz Südwestfalen. Vorsicht auf der A45 Hagen Richtung Gießen. Zwischen Hagen Süd und Lüdenscheid Nord liegen Reifenteile auf der Fahrbahn. Dann kommen wir zu den Verzögerungen. A1 Münster Richtung Köln. Zwischen Kamener Kreuz und Westhofener Kreuz. 5 Kilometer stocken, 10 Minuten macht's mehr. A44 Kassel Richtung Dortmund. Zwischen Kreuz Werl und Kreuz Dortmund-Unna. 5 Minuten plus, da stockt's auf 2 Kilometer. Und wir haben noch 6 Kilometer Stau auf der A45 Hagen Richtung Dortmund und zwar zwischen Kreuzhagen und Dortmund Süd, dauert etwa eine Viertelstunde länger und es stockt auch wieder auf den üblichen Stellen in Iserlohn und Hema. In Iserlohn ist das die Landhauser Straße und in Hema die Hörnetalstraße. Da können wir uns nochmal ganz nett bedanken bei der B7 Kreuzung Sperrung in Hema. war komisch formuliert. Also die B7-Kreuzung ist gesperrt in Hemer, deswegen gibt es drumherum eben Stau auf den Umleitungsstrecken. Ihr wisst doch Bescheid. Falls ihr noch was anderes gesehen habt, dann meldet's gerne rein über unsere Staupiloten-Hotline 08000 150 500.
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0: 7.35 Uhr. So früh am Morgen brauchen wir keinen Stress. Wir starten ganz entspannt rein mit Rihanna und Stay. Pamina Klee hier für euch. Schönen guten Morgen.

0: Guten Morgen, 7.42 Uhr am Dienstag. Habt ihr zufällig gestern Mittag die Geschichte hier von Sarah gehört?
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0: Falls nicht, ich fasse noch mal kurz zusammen. Sarah hat mit 17 Geld für den Führerschein bekommen von ihren Eltern. Ist ja erstmal nett. Jetzt ist Sarah 20. Den Führerschein hat sie aber immer noch nicht, denn das Geld hat sie verprasst. Ja, im Geldregen gab es 500 Euro für sie und damit soll jetzt wirklich mal der Führerschein gemacht werden. Wofür braucht ihr denn so Kohle? Wir finden es raus, jetzt mit dem Kollegen Hendrik Frost.
2: Ja, guten Morgen und im besten Fall gibt es ja dann auch was für euch. Daniela möchte es jetzt versuchen. Guten Morgen.
3: Ja, guten Morgen.
2: Daniela, du bist schon genauso wie ich auf Arbeit. Dein Job ist Termine verwalten.
3: Genau, für meinen Chef. Ich organisiere seinen Kalender, also seine ganzen Besprechungen, Dienstreisen, Telefon. Alles, was dazu gehört.
2: Und dann kannst du deinen Terminkalender schon mal eintragen. Hier, Daniela, zusätzliche Woche Urlaub oder was soll da passieren, wenn du hier ein bisschen was rausholst?
3: Je nachdem natürlich, um welche Summe es geht, würde ich auf jeden Fall vielleicht mit meiner Familie was Schönes machen, vielleicht was essen gehen. Eine gemeinsame Zeit, davon hat man ja immer zu wenig.
2: Ja, das stimmt wohl. Und Daniela, das Schöne bei uns ist ja, ihr seid vollkommen allein verantwortlich für die Summen, die hier rausgehen. Hüte dich nur vor dem Blitz.
3: Super, danke schön.
1: 220 Euro.
3: Weiter.
1: 800 Euro.
3: Weiter.
1: 2500 Euro.
3: Weiter.
1: 3000 Euro.
3: Stopp, stopp, stopp, stopp, stopp.
2: Daniela, das ist aber mehr als nur ein netter Abend im Restaurant mit der Familie.
3: Ja, das denke ich auch.
2: 3000 Euro.
3: Boah, ich kann das gar nicht glauben, ey. Dankeschön, mein Gott. Dankeschön, ne? Ich wünsche euch noch einen schönen Tag.
2: Ja, vielen Dank. Und im Geldregen machen wir groß weiter. Wir drehen ihn weiter auf. Wir packen ein bisschen was oben drauf. Aus 3000 Euro werden 5000 Euro. Die regnen garantiert in dieser oder in der nächsten Runde. Versucht euch zu bewerben und holt euch mit etwas Glück 5000 Euro.
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Neon Trees, Animal auf Radio MK. Es ist der 5. Mai und das heißt, in genau einem Monat, am 5. Juni, stellen wir euch diese Band hier auf die Bühne vom Biggesee Open Air nebenan in Olpe, Roxette.

das WGC Open Air ist dieses Jahr vom 3. bis zum 7. 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Das ist das lange Fronleichnam-Wochenende. 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Roxette, wie gesagt, dann eine Malle-Party, Sido ist dabei, Andrea Berg, Papa Roach mit H-Blocks als Vorband.

0: schon, da ist einmal alles dabei. Und genau so soll es auch sein, sagt Veranstalter Markus Krampe.
1: Man hat das Einzugsgebiet hier aus dem Märkischen Kreis, aber auch aus dem Siegerland und aus dem Bergischen Land und so weiter. Und deswegen haben wir gesagt, muss man verschiedene Genres bedienen, wie zum Beispiel Schlager, aber auch Rock, aber auch Party, Malle-Schlager.
0: Ja. Von allem was dabei. 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Guten Morgen.

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8: 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Mega. 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Danke euch.
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1: Mit Danny Hoppe, guten Morgen. Die Spritpreise sind weiter hoch, die Autofahrer sind sauer und auch viele Experten glauben nicht an den Erfolg des Tankrabatts der Bundesregierung. Bundesverkehrsminister Schnieder lässt sich davon aber nicht beirren, er hält die Maßnahme weiter für richtig. Das Tanken bleibe dadurch bezahlbar, sagte Schnieder dem RND. Er schließt auch eine Verlängerung des Tankrabatts nicht aus. Marc Weiß hat die Infos dazu.
2: Seit dem 1. Mai gilt für 2 Monate eine Steuersenkung für Benzin und Diesel von knapp 17 Cent pro Liter. Bisher sind die Preise laut ADAC aber nur um höchstens 12 Cent gesunken. Außerdem waren sie kurz vor dem Start des Rabattes ohne erkennbaren Grund noch einmal extrem gestiegen. Viele Oppositionspolitiker sind sauer auf die Mineralölkonzerne und glauben nicht, dass die Maßnahmen der Bundesregierung dauerhaft die gewünschte Wirkung haben. Schnieder verspricht, man habe die Entwicklung im Auge, sagt allerdings nicht, was passieren soll, wenn die Konzerne den Sprit weiterhin zu teuer anbieten. Eine gute Nachricht kommt heute für Flugpassagiere, die schon gebucht haben. Weil auch die Kerosinpreise weiter steigen, könnten Reiseveranstalter den Reisepreis nachträglich erhöhen, wenn das im Vertrag so vereinbart wurde. Einige Urlauber müssten also nachzahlen. Das soll aber nicht passieren. Zumindest die großen deutschen Veranstalter wollen Kunden nicht nachträglich zur Kasse bitten. Das hat der Tagesspiegel in einer Umfrage herausgefunden. Zukünftige Buchungen könnten allerdings teurer werden, heißt es.
1: Und jetzt weitere Meldungen im Überblick. Nach der mutmaßlichen Amokfahrt sind Teile der Leipziger Innenstadt weiter abgesperrt. 2 Menschen kamen bei der Tat ums Leben, viele weitere wurden verletzt. Bei dem Tatverdächtigen handelt es sich laut Polizei um einen 33-jährigen Deutschen. Hinweise auf ein religiöses oder politisches Motiv gäbe es nicht, heißt es. Nachdem Russland ab Freitag eine 2-tägige Waffenruhe im Ukraine-Krieg angekündigt hat, hat auch Kiew nachgezogen. Der ukrainische Präsident Zelensky kündigte ebenfalls eine Waffenruhe an, und zwar schon ab morgen. Er warnte, sollte Moskau sich nicht daran halten, werde man spiegelbildlich handeln. Der Konzernname Deutsche Post ist nach mehr als 3 Jahrzehnten so gut wie Geschichte. Die Hauptversammlung in Bonn soll heute beschließen, den Namen auf Konzernebene abzulegen. An der Börse soll der Konzern dann in Zukunft DHL AG heißen. Die deutsche Industrie könnte unabhängiger vom Ausland sein, wenn sie stärker auf Recycling und Wiederverwertung setzen würde. Das zeigt eine neue Studie des Industrieverbands BDI. Demnach könnten so bis 2045 rund 20-40% der Rohstoffimporte ersetzt werden. Das wäre laut BDI vor allem bei Stoffen wie Lithium, Nickel oder seltene Erden wichtig, also bei Rohstoffen, die zum Beispiel für E-Autos, Energietechnik oder Rechenzentren gebraucht werden. Und das waren die Nachrichten mit Danny Hoppe.
3: Danke dir, Danny. 8:03 haben wir es jetzt gleich an diesem Dienstag. Ja, und der Frühling macht so eine kleine Pause ab heute bei uns im Märkischen Kreis. In Nachau-Biblingwerder am Waldkindergarten sind es in diesem Moment 11 Grad, in Schalksmühle am Volmepark 12. In der Spitze sind auch 15 drin, aber es ist halt hauptsächlich sehr grau und immer mal wieder nass heute.
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3: Dann gehen wir über zum Radio MK Verkehr. Das ist der beste Verkehrsservice für unseren Märkischen Kreis und ganz Südwestfalen. Es sind wieder die üblichen Verzögerungen in Iserlohn und Hemer unterwegs. Landhauser Straße in Iserlohn, die Hönnetalstraße in Hemer. Ihr kennt das Spielchen. Wegen der Sperrung der B7-Kreuzung ist es drumherum halt immer ein bisschen drubbelig. Plant ein paar Minuten mehr Zeit ein. Und falls ihr auf den Autobahnen unterwegs seid, sind das die Meldungen für euch. A1 Münster Richtung Dortmund. Zwischen Kamener Kreuz und Unna 5 Kilometer stocken, 10 Minuten plus. A1 Münster Richtung Köln zwischen Kreuz Dortmund-Unna und Westhofener Kreuz 1 Kilometer stockend. Da macht's 2 Minuten länger. Das schafft ihr, denke ich. Dann die A44 Kassel Richtung Dortmund zwischen Kreuz Werl und Kreuz Dortmund-Unna. 7 Kilometer stockender Verkehr, 10 Minuten plus und 20 Minuten mehr auf der A45 Hagen Richtung Dortmund. Zwischen Kreuzhagen und Dortmund Süd gibt es 6 Kilometer Stau. Habt ihr darüber hinaus zu diesen Meldungen noch andere gesehen? Dann gerne her damit über unsere Staupiloten-Hotline 08150 500.
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3: Daniela startet ganz entspannt in diesen Dienstag. Sie war eben Kandidatin in unserem Geldregen und hat 3.000 Euro rausgeholt. Da kann der erste Kaffee doch kommen.
4: Jetzt bräuchte man eigentlich was Stärkeres als einen Kaffee, aber gut.
3: Ja, nach der Arbeit dann vielleicht.

0: Echt? Da kann sie das Geld dann auch ganz gut einsetzen.
1: Vielleicht mit meiner Familie was Schönes machen, vielleicht was essen gehen.
0: Tja, und was macht ihr mit 5.000 Euro mehr auf dem Konto? In dieser oder in der nächsten Runde sind die nämlich drin. Bewerbt euch unter der landesweiten Geldregen-Hotline 01379 36 5000. 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Und das Kleingedruckte könnt ihr nachlesen auf radio-mk.de.

0: Radio MK spielt euch Schaus, Love Tonight in den Hits im besten Mix. 8.18 Uhr haben wir es an diesem Dienstag. Ja, und sie ist ganz stolz, die Claudia, also Claudia Effenberg. Sie hat nämlich abgenommen und jetzt sagt sie, passt sogar ihr Ehering wieder. Nee, ist das nicht toll? Dafür gibt es sogar ein Lob vom Fitness-Experten Atze.
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3: Ja, nee, ist klar.
4: Claudia Effenberg, Model, TV-Star, Spielerfrau, Expertin für alles. Und jetzt auch noch Expertin für gesundes Abnehmen. Claudia hat der gesammelten Presse verraten, wie sie es macht. Also ihren Sportplan, ihre ausgeklügelte Ernährungsumstellung, ihr mentales Training zum Abnehmen. Bah, was? Ach, die nimmt die Abnehmspritze. Ja, aber schön abgenommen hat sie. Ja, sogar der Ehering passt wieder. Claudia war immer eine hochattraktive Frau. Bah, da kann der Effenberg sagen, was er will. Ja, siehe, der Stefan muss jetzt wieder aufpassen im Strafraum. Ja, die ist gefragt. Hier, verdehen. Eine schöne Frau hat man nie so ganz für sich allein. Ja, da muss der Effe jetzt mal wieder einen Zahn zulegen und den Tiger wieder auspacken. Ich freue mich schon auf die Fotos vom nächsten Oktoberfest. Dann gibt's beim Käfer wieder frische Zunge. Bah.
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Loy und Red Eyes auf Radio MK in den Hits im besten Mix. Gleich tauchen wir ab in die 90er mit Meatloaf und I'd Do Anything for Love. Noch vor unseren 8:30 Nachrichten hier auf Radio MK.

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0: Radio MK hier für euch am Dienstag. 8.30 Uhr haben wir es. Deswegen ist der Kollege Frank Köhler da. Er bringt die Radio MK Nachrichten mit. Schönen guten Morgen.
1: Schönen guten Morgen. In der Leipziger Innenstadt ist ein Autofahrer mit seinem Fahrzeug in eine Menschenmenge gefahren. Dabei wurden zwei Menschen getötet. Bei den beiden Toten handelt es sich nach Angaben der Polizei um eine 63-jährige Frau und einen 77-jährigen Mann. Mindestens drei weitere Menschen wurden schwer verletzt. Die Ermittler gehen von einer Amokfahrt aus. Der Autofahrer wurde festgenommen. Er soll ein 33-jähriger Deutscher aus der Region sein, teilte die Polizei mit. Es gibt offenbar Hinweise darauf, dass der Mann psychisch krank sein könnte. Bundesverkehrsminister Schnieder kann sich vorstellen, den Tankrabatt zu verlängern. Sein Ministerium behalte die Lage im Blick und schaue, was erforderlich sei, damit das Tanken für alle bezahlbar bleibe, sagte Schnieder. Seit dem 1. Mai gilt zwei Monate lang eine Steuersenkung für Benzin und Diesel von knapp 17 Cent pro Liter. Bundesregierung und Kartellamt fordern von der Mineralölwirtschaft, diese Steuersenkung vollständig an die Autofahrer weiterzureichen. Laut ADAC ist das bisher aber nicht der Fall. Im Märkischen Kreis hat die Industrie im vergangenen Jahr spürbare Einbußen hingenommen. Wie das Statistische Landesamt NRW mitteilt, sank der Gesamtumsatz der größeren Industriebetriebe im Jahr 2025 auf gut 15,6 Milliarden Euro. Das ist ein spürbarer Rückgang im Vergleich zum Vorjahr, rund eine halbe Milliarde Euro weniger. Auch die Zahl der Beschäftigten ist gesunken. Zuletzt arbeiteten in den 576 größeren Betrieben im Märkischen Kreis noch rund 60.000 Menschen in den Industriebetrieben im Kreisgebiet. Das sind etwa 2.000 weniger als noch 2024. Der Märkische Kreis spiegelt damit die landesweite Entwicklung wider. In ganz Nordrhein-Westfalen litten vor allem die Metallindustrie und die Autobauer unter sinkenden Umsätzen. Der Verdola Bahntechnikkonzern Foslo stattet jetzt auch die erste Hochgeschwindigkeitsstrecke in den USA aus. Das Unternehmen liefert für die California High Speed Rail Betonschwellen und Schienenbefestigungen für den ersten rund 192 Kilometer langen Bauabschnitt im Wert von über 40 Millionen Euro. Insgesamt umfasst der Auftrag rund 335.000 Schwellen, die im Werk in Pueblo im US-Bundesstaat Colorado produziert und ab dem dritten Quartal ausgeliefert werden. Die speziell entwickelten Befestigungssysteme sollen dabei hohe Geschwindigkeiten von bis zu 350 km/h zuverlässig ermöglichen und gleichzeitig den Wartungsaufwand reduzieren. Das Projekt gilt als erstes echtes Hochgeschwindigkeitsbahnprojekt in den USA und soll künftig wichtige Ballungsräume miteinander verbinden.
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1: Papa Roach, Roxette, Sido, Andrea Berg, unter anderem diese Bands und Künstler treten vom 3. bis 7. Juni auf dem Biggesee Open Air in Olpe auf. Grund für diesen Genre-Mix ist das große Einzugsgebiet aus dem Märkischen Kreis, dem Sieger und dem Bergischen Land. Bis zu 15.000 Menschen werden pro Tag zu den Konzerten erwartet. Weil es im vergangenen Jahr nach dem Konzert von Bryan Adams bei Abreise der Menschenmenge zu Problemen kam, gibt es diesmal unter anderem einen weiteren Parkplatz. Außerdem wurde die Taktung der Bus-Shuttles angepasst. Tickets und weitere Informationen zum Biggesee Open Air findet ihr auch auf radio-mk.de.
0: Dankeschön, Frank. 8.33 Uhr haben wir es jetzt an diesem Dienstagmorgen. Die letzten Tage waren eher wettertechnisch für uns warm und sonnig. Jetzt ist die Natur auch mal wieder dran. Ne? Es geht grau und nass durch den Tag bei bis zu 15 Grad in der Spitze. 12 haben wir in Meinerzhagen an der Listertersperre in diesem Moment. In Hema an der Sundwiger Mühle sind es 13. Der Radio MK Verkehr, der beste Verkehrsservice für unseren Märkischen Kreis und ganz Südwestfalen. A1 Münster Richtung Dortmund, zwischen Kamener Kreuz und Unna, 6 Kilometer stocken, 10 Minuten mehr. Dann die A1 Dortmund Richtung Köln, zwischen Schwerte und Westhofener Kreuz gibt es 2 Kilometer Stau. A44 Kassel Richtung Dortmund, zwischen Kreuz Werl und Kreuz Dortmund Unna, eine Viertelstunde plus, 10 Kilometer stockend aktuell. Dann noch die A45 Hagen Richtung Dortmund, zwischen Kreuzhagen und Dortmund Süd, da gibt es 7 Kilometer Stau, macht 20 Minuten mehr für eure Zeitplanung. Und wegen der B7-Sperrung in Hema ist es auch auf der Hönnetalstraße da wieder sehr voll und auch auf der Landhauser Straße in Iserlohn drubbelt es sich wieder. Habt ihr noch was anderes gesehen, was hier jetzt nicht mit dabei war? Dann ändern wir das zusammen. Ihr sagt einfach Bescheid. Kostenlos könnt ihr uns erreichen unter unserer Staupiloten-Hotline. Das ist die 08000 150 500.
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0: Pamina Klee hier für euch. Ich spiele euch die Hits im besten Mix. Das ist ein Versprechen, das halte ich auf jeden Fall. Starten jetzt rein mit den 2000ern. Natasha Bedingfield und Soulmate. In

0: Lila hat eben alles richtig gemacht. Sie hat heute Morgen Radio gehört.
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0: Ja, einfach immer und überall Radio MK hören, das hilft. Denn wir geben euch ja immer wieder Tipps, wann hier wie viel Geld garantiert im Geldregen drin steckt. Für Daniela gab es deswegen 3.000 Euro. Und wir gucken jetzt mal, was passiert im landesweiten Geldregenstudio bei Hendrik Frost. Was da als nächstes los?
2: Und ich habe den Aaron am Telefon, einen Eisenbahner, der, Moment mal, aber jetzt gerade im Auto sitzt. Guten Morgen, ist
3: genau,
2: richtig,
3: richtig,
2: ne? Was ist denn
3: guten
2: da
3: Morgen,
2: los?
3: Guten Morgen, genau. Ich bin gerade unterwegs. Heute wird der Essener Hauptbahnhof auf Vordermann gebracht. Graffiti-Entfernung, Rollspitz von den Bahnsteigen entfernen und einfach auch mal Müll aufsammeln.
2: Ja, und wenn du hier ein bisschen was rausholst aus dem Geldregen, gibt's für dich die Bahncard 100.
3: Mal schauen.
2: Was steht auf der Liste?
3: Wenn ich was gewinnen sollte, dann auf jeden Fall ein Umzug steht vor der Tür, ein Auto ist noch abzubezahlen.
2: Ich merke schon, die Ideen gehen hier nicht aus. Komm, dann machen wir doch hin hier. Hier ist dein Geldregen.
3: Ja, okay.
1: 200 Euro.
3: Weiter.
1: 500 Euro.
3: Weiter.
1: 1.000 Euro.
3: Weiter.
1: 1.200 Euro.
3: Weiter.
2: Ah.
3: Oh nein.
2: Ist der Blitz eingeschlagen auf dem Bahnsteig.
3: Ja. Schade.
2: Aaron, tut mir leid.
3: Nicht dafür. Alles klar.
2: Hab einen schönen Tag. Danke dir fürs Mitspielen.
3: Danke. Schönen Tag noch. Tschüss.
2: Ja, das ist natürlich das Geräusch, was wir auf gar keinen Fall hören wollen. Der Blitz, der dann das gesamte Geld wieder wegnimmt. Boah, nicht schön. Wirklich nicht schön. Aber hey, ihr müsst ihn nicht hören. Auf jeden Fall vor 5.000 Euro nicht. Die sind nämlich garantiert. 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Holt sie euch und versucht euch hier zu bewerben.
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0: dicker Mann. Dazu gibt es viele Verletzte. Wie viele genau ist nach Angaben der Staatsanwaltschaft noch unklar. Viele hätten den Ort selbstständig verlassen und seien zum Arzt gegangen, sagte ein Sprecher am Morgen. Und auch sonst sind noch viele Fragen offen. Marc Weiß aus dem News-Team, was weiß man denn inzwischen über den mutmaßlichen Täter?
1: Es handelt sich laut Polizei um einen 33-jährigen Deutschen aus Leipzig. Er soll Polizei bekannt gewesen sein, melden einige Medien. Nach allem, was man bisher weiß, sieht es nach einer klassischen Amok-Tat aus. Es gibt keine Hinweise auf ein religiöses oder politisches Motiv. In einigen Berichten ist von einer möglichen psychischen Störung des mutmaßlichen Täters die Rede. Das ist aber im Moment zumindest wohl Spekulation. Laut Polizei ließ sich der Mann von den Beamten nach der Amokfahrt widerstandslos festnehmen. Er soll im Laufe des heutigen Tages vor den Haftrichter kommen. Die Stadt ist seit der Tat gestern in einer Art Schockzustand. Viele Geschäfte haben direkt danach geschlossen und auch gar nicht mehr aufgemacht für den Rest des Tages. Immerhin konnte die Polizei die Menschen gestern relativ schnell beruhigen, denn es war schnell klar, dass es sich um einen Einzeltäter handelt und nach dieser Amokfahrt keine Gefahr mehr bestand. Aber die meisten sind, wie gesagt, nach dieser Tat wohl offenbar sehr schnell nach Hause gegangen.
0: Danke, Marc. Und jetzt weitere Meldungen im Überblick. Der Streit um die Straße von Hormus gefährdet immer mehr die Waffenruhe zwischen den USA und dem Iran. US-Präsident Trump drohte Teheran erneut mit Vernichtung. Vorher hatte der Iran Ölanlagen in den Vereinigten Arabischen Emiraten angegriffen, als Reaktion auf das US-Vorgehen in der Straße von Hormus. Atomkraftgegner erwarten am Abend den dritten Castor-Transport mit Atommüll aus dem Forschungszentrum Jülich ins Zwischenlager Ahaus. An mehreren Stellen der Strecke sind wieder Aktionen geplant, unter anderem eine Mahnwache in Jülich und eine Fahrraddemo in Ahaus. Die Zahl der Apotheken in Deutschland schrumpft weiter. Das zeigen neue Daten der Bundesvereinigung Deutscher Apothekerverbände. Demnach gab es Ende März bundesweit noch rund 16.500 Apotheken und damit etwas weniger als zum Jahreswechsel. Jede geschlossene Apotheke bedeute weitere Wege für tausende Patienten, sagt der Verband. Der Iran-Krieg sorgt nicht nur für hohe Benzin- und Dieselpreise, auch Kerosin ist deutlich teurer geworden und das macht sich bei Flügen bemerkbar. Die großen deutschen Reiseveranstalter wollen ihre Kunden aber trotzdem nicht nachträglich für gebuchte Reisen zur Kasse bitten. Das haben TUI, Altours und Der Tour dem Tagesspiegel gesagt. Für zukünftige Buchungen könne es aber anders aussehen, sagen sie. Dass Urlaubsreisen aber ganz gestrichen werden, ist sehr unwahrscheinlich. Für die Sommerferien und den Herbst sähe es stabil aus, heißt es. Und das waren die Nachrichten mit Danny Hoppe.
2: Und da sage ich doch Dankeschön. 9:03 haben wir es. Der Blick aufs Wetter jetzt für den Märkischen Kreis. In Lüdenscheid am Bremberger Hammer haben wir in diesem Moment 13 Grad, auch in Iserlohn am Alten Markt. In der Spitze sind 15 drin und es geht wie gestern Abend schon weiter mit Regenschauern. Die sind den ganzen Tag über immer wieder möglich.
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2: Dann kommen wir zum Radio MK Verkehr. Das ist der beste Verkehrsservice für unseren Märkischen Kreis und ganz Südwestfalen. A1 Münster Richtung Köln zwischen Hamberg-Kamen und Westhofener Kreuz. 6 Kilometer stocken, 10 Minuten plus. Eine halbe Stunde mehr braucht ihr auf der A44. Kassel Richtung Dortmund zwischen Kreuzwerl und Kreuz Dortmund-Unna. Da gibt es 8 Kilometer Stau. Die A45 Hagen Richtung Dortmund zwischen Kreuzhagen und Dortmund-Süd. Viertelstunde plus, 6 Kilometer Stau. Und ansonsten habe ich erstmal nichts. Wenn ihr noch was hinzuzufügen habt, gerne her mit euren Hinweisen über unsere kostenlose Staupiloten-Hotline. Das ist die 08000 150 500.
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2: Pamina Klee hier für euch. Schönen guten Morgen. Und ja, das war nicht so schön. Da ist ein kurzes Gewitter vorbeigezogen bei uns im Geldregen. Bei Aaron ist leider der Blitz eingeschlagen.
4: Oh nein, schade.
2: Oh doch, ja. Das mit dem Blitz können wir jetzt aber direkt wieder vergessen, denn jetzt gilt für euch das hier.
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perfekter Sommersong, oder? Alle Farben, Baby Goodbye. Das hilft sogar, wenn das Frühlingswetter ein bisschen Pause macht bei uns im Märkischen Kreis heute. 8:15 haben wir es. Pamina Klee hier für euch, eure Guten Morgenmacherin. Und kurze Frage an euch. Was haben diese drei Künstler hier wohl gemeinsam?

0: bekannt. Papa Roach, Sido und Roxette. 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Und was für Schlagerfans. Andrea Berg spielt da tatsächlich ihr einziges Konzert in diesem Jahr in NRW. Bis zu 15.000 Menschen werden pro Tag erwartet und für die alle haben die Veranstalter auch noch mal einiges verbessert. Wenn ihr damals da wart, letztes Jahr, dann wisst ihr, es war ein bisschen chaotisch, so mit der An- und Abfahrt, aber Geschäftsführer Lars Hassfeld sagt,
1: wir haben nochmal direkt hier an der Veranstaltungsfläche in Sondern nochmal einen neuen großen Parkplatz dazu gewonnen. Dann fahren die Busse aus Olpe und Attendorn in einer anderen Taktung noch enger getaktet und eine eigene Route, dass sie halt schneller zum Veranstaltungsgelände kommen. Wir haben das Veranstaltungsgelände an sich nochmal optimiert.
0: Ja, dann sollte das doch alles passen. Außerdem, so ein bisschen Einsatz lohnt sich auch, denn die Location beim Biggesee Open Air, die ist wirklich ein Traum, so direkt am Wasser. Das macht schon Spaß. 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Guten Morgen.

0: Nickelback, Trying Not to Love You. Bei euch läuft Radio MK am Dienstagmorgen, 9.21 Uhr. Pamina Klee hier.
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0: Fastboy und Ruff in den Hits im besten Mix. Wave haben wir gehört hier auf Radio MK. Und jetzt hören wir Frank Köhler mit den Radio MK Nachrichten. 9.30 Uhr.
1: Schönen guten Morgen. In der Straße von Hormus ist es zu Gefechten zwischen den USA und dem Iran gekommen. US-Hubschrauber hätten 6 iranische Boote versenkt. Sie hätten in der Meerenge zivile Schiffe angegriffen, hieß es von Seiten der USA. Beobachter gehen davon aus, dass die iranischen Angriffe eine Reaktion auf den Plan von US-Präsident Trump waren, in der Straße von Hormus festsitzende Schiffe durch die Meerenge zu geleiten. In der Leipziger Innenstadt ist ein Autofahrer mit seinem Fahrzeug in eine Menschenmenge gefahren. Dabei wurden 2 Menschen getötet. Bei den beiden Toten handelt es sich nach Angaben der Polizei um eine 63-jährige Frau und einen 77-jährigen Mann. Mindestens 3 weitere Menschen wurden schwer verletzt. Die Ermittler gehen von einer Amokfahrt aus. Der Autofahrer wurde festgenommen. Er soll ein 33-jähriger Deutscher aus der Region sein, teilte die Polizei mit. Es gibt offenbar Hinweise darauf, dass der Mann psychisch krank sein könnte. Im Märkischen Kreis hat die Industrie im vergangenen Jahr spürbare Einbußen hingenommen. Wie das Statistische Landesamt NRW mitteilt, sank der Gesamtumsatz der größeren Industriebetriebe im Jahr 2025 auf gut 15,6 Milliarden Euro. Das ist ein spürbarer Rückgang im Vergleich zum Vorjahr, rund eine halbe Milliarde Euro weniger. Auch die Zahl der Beschäftigten ist gesunken. Zuletzt arbeiteten in den 576 größeren Betrieben im Märkischen Kreis noch rund 60.000 Menschen in den Industriebetrieben im Kreisgebiet. Das sind etwa 2.000 weniger als noch 2024. Der Märkische Kreis spiegelt damit die landesweite Entwicklung wider. In ganz Nordrhein-Westfalen litten vor allem die Metallindustrie und die Autobauer unter sinkenden Umsätzen. Die Südwestfälische Industrie- und Handelskammer in Hagen warnt vor weiteren Steuererhöhungen in den Kommunen der Region. Hintergrund ist ein Defizit von rund 350 Millionen Euro in den Haushalten der Städte und Gemeinden. Aus Sicht der Kammer können höhere Abgaben die Finanzprobleme nicht lösen. Stattdessen brauche es grundlegende Strukturreformen und eine Neuordnung der Finanzbeziehungen zwischen Bund, Ländern und Kommunen. So rechnen sowohl Lüdenscheid als auch Iserlohn für das Jahr 2026 mit erheblichen Fehlbeträgen in zweistelliger Millionenhöhe. SIHK-Präsident Ralf Stoffels fordert, die Kommunen dauerhaft besser auszustatten, damit Investitionen in Infrastruktur und Wirtschaft möglich bleiben. Das waren die Nachrichten. 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
0: Dankeschön, Frank. 9.33 Uhr haben wir es jetzt gleich an diesem Dienstagmorgen. Wir gucken nochmal zusammen aufs Wetter für den Märkischen Kreis. 15 Grad sind heute in der Spitze drin. Dazu gibt es aber sehr, sehr viele Wolken den ganzen Tag über und es kann immer mal wieder nass werden. Aktuell haben wir schon fast die Höchsttemperatur erreicht. 14 Grad in Plettenberg an der Burg Schwarzenberg. In Menden an der Alten Apotheke sind es 13. Der Radio MK Verkehr, der beste Verkehrsservice für unseren Märkischen Kreis und ganz Südwestfalen. A1, Köln in Richtung Münster. Zwischen Schwerte und Unna gibt es 3 Kilometer Stau, 10 Minuten braucht ihr länger. 10 Minuten auch mehr auf der A1 Münster Richtung Köln, zwischen Kamener Kreuz und Schwerte, da stockt es auf 4 Kilometer. A44, Kassel Richtung Dortmund, zwischen Kreuz Werl und Kreuz Dortmund Unna, 7 Kilometer stocken, 10 Minuten plus. Und nochmal 10 Minuten mehr auf der A45, Hagen Richtung Dortmund, zwischen Kreuzhagen und Westhofener Kreuz. 3 Kilometer stockend aktuell. Habt ihr noch mehr gesehen? Was hier nicht mit dabei war? Einen anderen Stau oder einen Blitzer? Dann gebt gerne Bescheid. 08150 500. Da ruft ihr kostenlos an.
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0: Einen wunderschönen guten Morgen von mir, Pamina Klee, und von Michael Schulte. You Let Me Walk Alone.

0: Satisfaction Factory feels like heaven auf Radio MK an diesem ja ziemlich grau nassen Dienstag und hier kommt schon der nächste Regen.
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0: Na gut, immerhin ist es ein positiver Regen, ne? Wenn ihr oft genug weiter und dann im richtigen Moment Stopp sagt, geht ihr hier mit sehr, sehr viel Geld raus. Ich wünsche euch es auf jeden Fall. Kollege Hendrik Frost ist jetzt wieder im landesweiten Geldregenstudio.
2: Bei mir am Telefon ist Dennis in der nächsten Runde Geldregen. Und Dennis, ich muss dir erstmal gratulieren. Hey, happy birthday.
3: Dankeschön, dankeschön.
2: Gab es schon Geschenke für dich?
3: Ja, einen schönen E-Scooter von meiner Frau.
2: Ach, guck mal, die will, dass du weniger Auto fährst.
3: Genau.
2: Und du bist Dachdecker, hast du mir gesagt.
3: Jawohl.
2: So, jetzt stelle ich mir vor, heute ist ein relativ grauer, nasser Dienstag. Da kann einiges an Regen runterkommen. Da stelle ich mir den Job als Dachdecker nicht gerade schön vor.
3: Nun, aber welcher Job ist immer schön? Bei Regen würde es weniger stauben auf der Baustelle, ne?
2: Ach, weißt du, wo es auch nicht staubt?
3: Wahrscheinlich bei
2: einem
3: Radio.
2: Richtig, bei uns im Regen, im Geldregen. Da klimpert es höchstens. Dennis, hier ist dein Geldregen. Du kennst die Befehle. Weiter und Stopp. Hol was raus.
3: Jawohl, ist klar.
1: 200 Euro.
3: Weiter.
1: 700 Euro.
3: Weiter.
1: 1200 Euro.
3: Weiter.
1: 1300 Euro.
2: Dennis?
3: Ja?
2: Da kam nichts mehr von dir.
3: Ich habe aber mehrfach Stopp gesagt. Stopp. Das ist aber schade.
2: Ja, Dennis, das tut mir wahnsinnig leid.
3: Mir auch gerade. Aber gut, so ist es nun mal im Leben, ne?
2: Ach, das ist ärgerlich. Das ist aber auch ganz, ganz wichtig hier im Geldregen. Die Befehle natürlich immer laut und deutlich geben, weil wenn da nichts kommt, dann schlägt der Blitz eben auch ein. Das ist auf jeden Fall das, was wir euch nicht wünschen. Die 5.000 Euro sind also nicht rausgegangen. Sie sind doch hier für euch. 5.000 Euro direkt ohne Blitz, wenn ihr aber auch dann im richtigen Moment Stopp oder Weiter sagt. Holt sie euch, 5.000 Euro garantiert.
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0: Furtado und Powerless in den Hits im besten Mix hier auf Radio MK. Pamina Klee ist für heute fertig. Wir hören uns, wenn ihr wollt, morgen ab 6 wieder.
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1: Mit Danny Hoppe, guten Tag. Es gibt gute Nachrichten für die meisten Urlauber, die schon gebucht haben. Auch wenn die Kerosinpreise weiter steigen, werden zumindest die großen Reiseveranstalter die Preise nicht nachträglich erhöhen. Das haben TUI, Altours und DerTour dem Tagesspiegel gesagt. Marc Weiß aus dem News-Team, dass die Preise im Nachhinein erhöht werden, geht aber sowieso nur unter ganz bestimmten Voraussetzungen.
2: Ja, genau. Ich schätze, dass die meisten Menschen gar nicht wussten, dass das überhaupt geht. Aber es kommt auf den Vertrag an, den man mit dem Reiseveranstalter schließt. In manchen gibt es Klauseln, die sehen vor, dass der Veranstalter im Nachhinein die Preise noch erhöhen kann. Wenn zum Beispiel das Flugkerosin zwischen der Buchung und dem Reiseantritt deutlich teurer geworden ist. Das würde dann bedeuten, dass man tatsächlich nachzahlen muss. Aber zumindest die großen Veranstalter wollen ja genau das nicht.

0: Wer jetzt bucht oder noch ein bisschen später, der wird wahrscheinlich mehr bezahlen müssen, eben weil die Kosten für alle Beteiligten so gestiegen sind.
1: Danke, Marc. Und jetzt weitere Meldungen im Überblick. Nach der mutmaßlichen Amokfahrt sind Teile der Leipziger Innenstadt weiter abgesperrt. Zwei Menschen kamen bei der Tat ums Leben, viele weitere wurden verletzt. Bei dem Tatverdächtigen handelt es sich laut Polizei um einen 33-jährigen Deutschen. Hinweise auf ein religiöses oder politisches Motiv gäbe es nicht, heißt es. Mütter von kleinen Kindern sind in Deutschland deutlich seltener berufstätig als die Väter. Das zeigen neue Zahlen des Statistischen Bundesamts. Demnach haben nur rund 40% der Mütter mit mindestens einem Kind unter 3 Jahren gearbeitet. Bei den Vätern waren es 89%. Es gäbe hier kaum einen Wandel, heißt es. Audi macht immer weniger Gewinn. Der Autobauer hat am Morgen in Ingolstadt die nächsten schlechten Zahlen vorgelegt. Im ersten Quartal hat Audi nach Steuern 559 Millionen Euro verdient. Das sind 11% weniger als zuvor. Gleichzeitig ist es der 4. Rückgang in Folge in einem ersten Quartal. In NRW steht offenbar der nächste Castortransport an. Heute Abend sollen zum 3. Mal Behälter mit hochradioaktivem Atommüll von Jülich ins Zwischenlager Ahaus gebracht werden. Davon gehen Anti-Atomkraft-Initiativen aus. Malte Albrecht hat mehr dazu.
2: Eine offizielle Bestätigung gibt es zwar bisher nicht, trotzdem sind wieder Proteste geplant. In Jülich ist ab 18 Uhr eine Mahnwache direkt am Forschungszentrum angekündigt. In Ahaus soll eine halbe Stunde später eine Fahrraddemo durch die Innenstadt starten. Auch hier wollen sich die Demonstranten dann zu einer Mahnwache versammeln. Die ersten beiden Transporte mit hochradioaktivem Müll waren ohne Zwischenfälle verlaufen. Bei den Protesten waren nur wenige 100 Menschen dabei, die Polizei jedes Mal mit einem Großaufgebot im Einsatz. Insgesamt sollen 152 Castor-Behälter nach Ahaus gebracht werden. Darin befinden sich insgesamt rund 288.000 Brennelemente, etwa so groß wie Tennisbälle. Der Grund für die Transporte: die NRW-Atomaufsicht hat angeordnet, das Zwischenlager in Jülich zu räumen. Es gilt als nicht ausreichend erdbebensicher.
1: Und das waren die Nachrichten mit Danny Hoppe.
3: Das Wetter.
4: Das hatten wir schon mal schöner im Mai. Heute Vormittag viele Wolken und Schauer. Zum Nachmittag hin regnet es dann im ganzen Land und zwar ziemlich heftig. Vor allem im Süden dann auch mit Gewittern und Starkregen. Die Temperaturen liegen zwischen 14 und 18 Grad. Morgen bleibt es wechselhaft und regnerisch. Am Donnerstag wird es dann allmählich besser.
3: NRW Verkehr.
4: Oh, einiges los auf den Straßen bei dem Wetter. Fahrt bitte vorsichtig, hier kommen nur die längeren Staus für euch. Wir starten mit der A1 Euskirchen Richtung Dortmund. Zwischen Köln-Löwenich und Kreuz-Leverkusen-West 7 Kilometer Stau, da braucht ihr 20 Minuten länger. Die A2 Dortmund Richtung Oberhausen zwischen Essen-Gladbeck und Kreuz-Oberhausen 11 Kilometer, Dreiviertelstunde. A3 Oberhausen Richtung Köln zwischen Kreuz-Hilden und Kreuz-Leverkusen 13 Kilometer, 20 Minuten, dann seid ihr da durch. A4 Olpe Richtung Aachen zwischen Kreuz-Köln-Ost und Köln-Eiffeltor 5 Kilometer, auch hier gut 20 Minuten. A40 Dortmund Richtung Duisburg zwischen Dreieck Bochum-West und Essen-Hotrop 9 Kilometer Stau, eine knappe halbe Stunde braucht ihr da länger. Und die A42 Dortmund Richtung Kamp-Lindfort zwischen Gelsenkirchen-Schalke und Kreuz-Essen-Nord 6 Kilometer Stau, da braucht ihr eine Dreiviertelstunde länger. Kommt gut und sicher an.
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4: Wie heißt es so schön? Mairegen macht schön, ne? Ist so eine Bauernweisheit. Also da hätten wir heute einiges im Angebot, ihr habt es gehört. Wir nehmen es einfach, wie es ist. Und ihr nehmt vielleicht einfach die 5.000 Euro mit, die jetzt in dieser Runde Geldregen garantiert sind. Also gerne bewerben. Die landesweite Geldregen-Hotline, das ist die 01379-36-5000. Ab 18 könnt ihr mitmachen. 50 Cent kostet das aus allen deutschen Netzen. 5.000 Euro garantiert. Claudia Löhr ist hier. Hallo, schönen Dienstag mit uns.

0: Leonie, don't worry. Ach man, wie ärgerlich. Es hätte wirklich der perfekte Geburtstag werden können, ja?
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0: Ah, Dennis hat heute Geburtstag und er hat auch schon sein erstes Geschenk bekommen.
2: Einen schönen E-Scooter von meiner Frau.
0: Ah, nicht schlecht, ein E-Scooter. Es hätte natürlich hier bei uns noch ein bisschen Geburtstagsgeld dazukommen können. Das hat leider nicht geklappt. Dafür habt ihr jetzt die Chance auf diese Summe hier.
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0: Garantiert. 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

0: How Deep Is Your Love? Calvin Harris. Schönen Dienstagvormittag euch. In weniger als einem Jahr wird hier in Nordrhein-Westfalen ja ein neuer Landtag gewählt. Und wir wollen vorher wissen, fühlt ihr euch eigentlich noch verstanden von der Politik? Wir gehen dafür raus aus dem Studio, rein in den Landtag in Düsseldorf. Dort wird mein Kollege José Nasjandi an diesem Freitag stehen, wenn wir aus dem Landtag senden. José, ihr plant da eine besondere Sendung. Was habt ihr vor?
1: Ja, wir werden mehrere Stunden lang an diesem Vormittag aus der Bürgerhalle des Landtags senden. Dort treffen Politik und Alltag direkt aufeinander. Abgeordnete, Besuchergruppen, es gibt spontane Gespräche, aber auch Ministerinnen und Minister. Ich werde am Freitag mit zentralen politischen Akteuren sprechen, aber uns interessiert vor allem auch eure Meinung. Uns interessiert, was kommt bei euch eigentlich von dem, was die Politik so treibt, an und was erwartet ihr von der Landespolitik?
0: Das heißt, es können sich wirklich alle beteiligen an dieser Sendung, an dem Freitag aus dem Landtag. Wie genau funktioniert das?
1: Wir haben auf unserer Homepage eine Umfrage eingerichtet. Das dauert vielleicht 3-4 Minuten, alles einzutragen. Und dort stellen wir 3 zentrale Fragen. Fühlt ihr euch von der Landespolitik verstanden? Welche Themen sollte die Landespolitik stärker aufgreifen? Und glaubt ihr, dass die Politik euer Leben konkret verbessern kann? Und das, was ihr dort reinschreibt, das fließt dann direkt in unsere Sendung mit ein. Und ich muss sagen, ich freue mich schon darauf, die Politiker, die mir vors Mikrofon kommen, damit zu konfrontieren.
0: Und es ist tatsächlich schon einiges reingekommen hier bei uns. Ich habe mal nachgeschaut. Der Klassiker natürlich. Schulen sind marode. Es wird zu wenig für Familien getan, für Kinder. Politiker haben den Blick auf die Menschen verloren, heißt es. Hier dann aber auch, ich erwarte, dass die Landesregierung das Leben hier bezahlbar macht und fangt endlich mal an zu handeln. Seid mutig, sprecht die Dinge mal an. Also, es ist wirklich eure Chance, den Politikern mal zu sagen, was euch bewegt und was ihr euch wünscht. Das macht ihr über uns. Auf unserer Homepage gibt es ein Online-Formular mit Fragen. José hat es gesagt. Und wir werden das dann am Freitagvormittag weitergeben. Wir werden dann aus dem Landtag in Düsseldorf senden.
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1: 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Ich bin Pamina Klee, wir hören uns morgen ab 6 wieder.
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1: Mit Frank Köhler. Schönen guten Morgen. Nach der mutmaßlichen Amokfahrt in der Leipziger Innenstadt haben die Behörden erste Informationen zum Fahrer bekannt gegeben. Der Mann ist demnach ein 33-jähriger Deutscher. Nach MDR-Informationen wurde er erst kurz vor der Tat aus einer Psychiatrie entlassen. Die Staatsanwaltschaft ermittelt wegen des Verdachts des zweifachen Mordes und des versuchten Mordes. Der Mann war gestern in Leipzig mit einem Auto hunderte Meter durch eine Fußgängerzone bis zum zentralen Marktplatz gerast und hatte dabei zahlreiche Menschen angefahren. Zwei davon sind gestorben. Nach einem möglichen Ausbruch des Hunter-Virus auf einem kleinen Kreuzfahrtschiff müssen die 150 Passagiere weiter an Bord bleiben. Derzeit liegt das Schiff vor den Kapverden. Allerdings sollen nach Angaben des Betreibers 3 erkrankte Menschen ausgeflogen werden. Weitere Untersuchungen könnten in Absprache mit der Weltgesundheitsorganisation auf den Kanarischen Inseln stattfinden. Auf eine Bestätigung wird laut Reederei aber noch gewartet. 3 Menschen sind bisher auf dem Schiff gestorben, ein Deutscher und ein niederländisches Ehepaar. Insgesamt gibt es auf dem Schiff laut der Weltgesundheitsorganisation 6 mutmaßliche Hunter-Virus-Infektionen inklusive der 3 Todesfälle. In der Regel erfolgt eine Übertragung durch den Kontakt mit Ausscheidungen von Nagetieren. Die Südwestfälische Industrie- und Handelskammer in Hagen warnt vor weiteren Steuererhöhungen in den Kommunen der Region. Hintergrund ist ein Defizit von rund 350 Millionen Euro in den Haushalten der Städte und Gemeinden. Aus Sicht der Kammer können höhere Abgaben die Finanzprobleme nicht lösen. Stattdessen würden grundlegende Strukturreformen und eine Neuordnung der Finanzbeziehungen zwischen Bund, Ländern und Kommunen gebraucht. So rechnen sowohl Lüdenscheid als auch Iserlohn für das laufende Jahr mit erheblichen Fehlbeträgen in zweistelliger Millionenhöhe. SIHK-Präsident Ralf Stoffels fordert, die Kommunen dauerhaft finanziell besser auszustatten, damit Investitionen in Infrastruktur und Wirtschaft möglich bleiben. Im Märkischen Kreis hat die Industrie im vergangenen Jahr spürbare Einbußen hingenommen. Wie das Statistische Landesamt mitteilt, sank der Gesamtumsatz der größeren Industriebetriebe im vergangenen Jahr auf gut 15,6 Milliarden Euro. Das ist ein spürbarer Rückgang im Vergleich zum Vorjahr, nämlich rund eine halbe Milliarde Euro weniger. Auch die Zahl der Beschäftigten ist gesunken. Zuletzt arbeiteten in den 576 größeren Betrieben des Märkischen Kreises noch rund 60.000 Menschen in den Industriebetrieben im Kreisgebiet. Das sind etwa 2.000 weniger als noch 2024. Der Märkische Kreis spiegelt damit die landesweite Entwicklung wider. In ganz Nordrhein-Westfalen litten vor allem die Metallindustrie und die Autobauer unter den sinkenden Umsätzen. Das waren die Nachrichten. 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Heute erwartet uns ein regnerischer Tag bei maximal 14 Grad. Die Nacht wird kühl bei 9 bis 10 Grad. Die weiteren Aussichten auch morgen und am Donnerstag ist mit Regen zu rechnen. 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Autobahn 1, Fahrtrichtung Münster, zwischen Schwerter und Kamen Zentrum, 4 Kilometer. Autobahn 1, Fahrtrichtung Köln, zwischen Kamener Kreuz und Schwerte ebenfalls 4 Kilometer. Autobahn 45, Fahrtrichtung Dortmund, zwischen Kreuz Hagen und Westhofener Kreuz, 4 Kilometer stockender Verkehr.
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2: Michael Patrick Kelly spiele ich euch jetzt. Er ist auf Tour im Moment, ab Mai auch in Deutschland. Und nach Nordrhein-Westfalen kommt er im Juli. Open Air jeweils in Hamm am 24. und in Mönchengladbach am 26. Schön 80er-Klassiker, danach noch von Chaka Khan, Ain't Nobody. Claudia Löhrs hier, schönen Dienstag, hallo. Thank you.

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0: Einen wunderschönen Dienstag euch. Gleich für euch die neue von Klock Klock. Halleluja, war das gerade ein Krimi eben? Ja, da steht Dennis im Geldregen und auf einmal Stille. Ja, kein Weiter und kein Stopp.
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0: Es kam einfach nichts mehr von ihm und dann, ja, dann kam leider der Blitz. Deshalb schon mal üben. Weiter und Stopp sagen. Ganz, ganz wichtig, ne? Das wollen wir nicht nochmal erleben. Rüber zu Hendrik Frost ins Landeswettergeldregen
2: stellen. Und in dieser Runde möchte Andrea sich in den Geldregen stellen. Hallo, Andrea.
3: Ja, hallo.
2: Du bist gerade bei der Hausarbeit.
3: Ganz genau. Betten beziehen, Wohnung machen, dann kochen.
2: Was ich neulich übers Bettenbeziehen gelernt habe bei den Bettlaken, ist immer unten rechts so ein Etikett eingenäht. Manchmal hat man das ja, dass man nicht genau weiß, was ist jetzt hier die lange Seite und was ist die kurze Seite. Ich habe dann rechts unten so ein Etikett entdeckt und das muss immer rechts unten ans Fußende. Kennst du die Regel?
3: Nee, kenne ich nicht.
2: Ja, guck mal, wenn du gleich noch weiter beziehst mit dem Betten, geht es vielleicht ein bisschen schneller.
3: Ja, muss ich mal drauf achten.
2: War das der Hund oder hast du in den Fuß gestoßen?
3: Ja, das ist der Hund.
2: Ah, ein bisschen aufgeregt, ne?
3: Ja, genau.
2: Ich kann mir vorstellen, dass du jetzt auch ein bisschen aufgeregt bist, wenn du den Geldregen hörst.
3: Auf jeden Fall.
2: Ja, dann hol mal was raus hier.
3: Wunderbar.
1: 200 Euro.
3: Weiter.
1: 800 Euro.
3: Weiter.
1: 1500 Euro.
3: Weiter.
1: 3000 Euro.
3: Weiter.
1: 5000 Euro.
3: Stopp.
2: Andrea?
3: Ja?
2: Es gibt ja Leute, die sagen, mit Hausarbeit würde man kein Geld verdienen.
3: Ja?
2: Das stimmt nicht.
3: Nee.
2: Du hast hier gerade 5000 Euro verdient.
3: Ja. Doch, mein Hund geht da durch. Ja, schön.
2: Ja, du aber auch.
3: Ja.
2: Der Hund freut sich, Andrea freut sich und wir freuen uns, dass endlich die 5000 Euro rausgegangen sind. Ihr könnt auch was haben. Zweimal 5000 Euro zusammengerechnet, ja, sind 10.000 Euro. Wir packen jetzt 10.000 Euro hier in den Geldregentopf und ihr holt sie euch entweder in dieser neuen Runde oder in der nächsten. 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
1: Mit Danny Hoppe, guten Tag. Seit Jahren versucht Deutschland, die Gleichberechtigung auch im Job und der Familie hinzubekommen, aber das klappt offenbar nach wie vor nicht. Denn Mütter von kleinen Kindern sind deutlich seltener berufstätig als Väter. Im vergangenen Jahr ging weniger als die Hälfte der Mütter mit
2: Elterngeld, dazu hat sich zum Beispiel die Hans-Böckler-Stiftung geäußert. Da fordert man unter anderem, dass die Regelungen so geändert werden, dass die Aufteilung der Elternzeit zwischen Müttern und Vätern gleichberechtigt ist. Denn die aktuellen Regeln führen nämlich wohl dazu, dass die Väter

0: generelles Problem ist natürlich nach wie vor die U3-Kinderbetreuung. Hier gibt es immer noch viel zu wenig Plätze, sodass auf jeden Fall ein Elternteil zu Hause bleiben muss. Und das ist dann nach den aktuellen Zahlen und aus den gerade genannten Gründen meistens eben die Mutter.
1: Danke, Marc. Und jetzt weitere Meldungen im Überblick. Nach der mutmaßlichen Amokfahrt in Leipzig mit 2 Toten und vielen Verletzten will sich die Staatsanwaltschaft heute nochmal zur Tat äußern. Das hat ein Sprecher der Behörde angekündigt. Der Verdächtige, ein 33-jähriger Deutscher, soll heute vor den Haftrichter. Hinweise auf ein politisches oder religiöses Motiv gibt es nicht. Immer mehr Menschen in Deutschland kaufen sich Dinge auf Pump. Das zeigen neue Zahlen des Bankenfachverbandes. Demnach haben sich die Verbraucher im vergangenen Jahr Kredite von fast 60 Milliarden Euro für ihren Konsum besorgt. Besonders gefragt seien Autofinanzierungen gewesen, heißt es. Bundesverkehrsminister Schnieder hat den Tankrabatt der Bundesregierung verteidigt. Gegenüber dem RND schloss er auch eine Verlängerung der Maßnahme nicht aus. Ein von Experten gefordertes Tempolimit lehnte er dagegen ab. Das sei unnötig. Der Staat müsse nicht überall die Nanny sein, sagte Schnieder. Mal eben schnell in die Apotheke um die Ecke ein Rezept einlösen oder ein Medikament fürs fiebernde Kind holen, das könnte in Zukunft nicht mehr überall so einfach sein, sagt zumindest die Bundesvereinigung Deutscher Apothekerverbände. Denn sie warnt, das Apothekennetz in Deutschland schrumpfe weiter. Ende März waren es demnach rund 16.500 und damit wieder einige weniger als noch zum Jahreswechsel. Die Versorgung mit Medikamenten sei zwar weiter sicher, auf Dauer werde es aber schwierig, sagt der Verband. Als Grund nennt er vor allem zu wenig Geld. Seit Jahren fordern die Apotheken mehr Honorar pro abgegebener Packung. Eine Erhöhung ist zwar im Gespräch, wurde bisher aber wegen der angespannten Finanzlage der Krankenkassen verschoben. Und das waren die Nachrichten mit Danny Hoppe.
2: Das Wetter.
3: Viel Wasser kommt darunter heute. Darauf müssen wir uns einstellen. Die Schauer heute Vormittag gehen dann nachmittags in Dauerregen über. Vor allem im Süden kann es Gewitter und Starkregen geben. Bis zu 16 Grad kriegen wir. Morgen bleibt es dann wechselhaft und regnerisch und ein bisschen kühler. Ab Donnerstag wird es dann aber besser.
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3: Mit allem ab einer Viertelstunde Wartezeit. A1 Euskirchen Richtung Dortmund. Zwischen Euskirchen und Weilerswist-West 2 Kilometer Stau, da braucht eine Viertelstunde länger. A2 Dortmund Richtung Oberhausen zwischen Gladbeck-Ellinghorst und Kreuz-Oberhausen. 10 Kilometer Stau hier, gute halbe Stunde. A40 Duisburg Richtung Essen zwischen Mülheim-Dümpten und Mülheim-Heißen. 2 Kilometer, gute 20 Minuten kommen da oben drauf für euch. Die A42 Dortmund Richtung Kamp-Lindfort zwischen Gelsenkirchen-Zentrum und Kreuz-Essen-Nord. 4 Kilometer, da braucht ihr eine gute eine halbe Stunde länger. Und die A61 Koblenz Richtung Venlo zwischen Mönchengladbach-Wickrath und Kreuz Mönchengladbach. 6 Kilometer Stau, knappe halbe Stunde kommt da oben drauf für euch. Gute Fahrt!
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3: Claudia Löhrs hier. Hallo an diesem verregneten Dienstagvormittag. Wir machen es uns einfach nett. Bruce Springsteen spiele ich gleich. Da wäre ich also auf jeden Fall schon mal mit im Boot. Und dann noch Teddy Swims mit seinem aktuellen Hit im besten Mix. Und mit 10.000 Euro im Geldregen in dieser oder in der nächsten Stunde garantiert. Wie wär's? 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

0: Das ist ja wohl schick hier. Andrea hat mal eben während der Hausarbeit 5000 Euro abkassiert.
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0: Ja, zwischen Betten beziehen und Mittagessen kochen sozusagen.
2: Ja, doch. Mein Hund geht da durch. Ja, schön. Prima, ich freue mich.
0: 5000 Euro, das lohnt sich, während der Hausarbeit Radio zu hören. Das kann man nicht anders sagen. Und wir verdoppeln das Ganze jetzt nochmal. 10.000 Euro gibt es in dieser oder in der nächsten Runde im Geldregen. 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

0: Taylor Swift und Opalite. Ich weiß nicht, habt ihr schon mal, ja, ihr habt's bestimmt, ihr habt euch, ganz sicherlich habt ihr euch auch schon mal selber gegoogelt, oder? Kommt, gebt zu, ihr seid auch nicht allein damit.
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2: Habt ihr euch mal selbst gegoogelt? Ja, natürlich, wer nicht? Ich hab's auch gemacht und es gibt tatsächlich noch einen Hannes Höfer. Also der steht auch in der Öffentlichkeit. Und dieser Hannes Höfer ist Urologe. Jetzt frage ich mich, für wen ist das unangenehmer? Für mich als Comedian oder Dr. Höfer als Urologe? Vielleicht kriegt Dr. Höfer bald auch Google-Rezensionen wie Danke für den schönen Abend, meine Frau und ich hatten sehr viel Spaß, 5 Sterne. Oder ich bekomme Google-Rezensionen wie Ich hatte erst Sorge, als er mir den Finger in den Po gesteckt hat, aber Herr Höfer war sehr behutsam. Kommen jetzt vielleicht mehr Menschen zu meinen Auftritten, nicht wegen der Comedy, sondern weil sie einfach auf der Suche nach einem Facharzttermin sind? Kann ich Karten über Dr. Lipp verkaufen? Und freut sich Dr. Höfer genauso über Standing Ovations wie ich? Freunde, googelt euch nicht. Und wenn, dann googelt mich gleich mit, dann habt ihr was zu lachen.
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1: Mit Frank Köhler. Schönen guten Morgen. Die Stadt Leipzig will nach dpa-Informationen die Zufahrtsstelle prüfen, an der die Amokfahrt durch eine belebte Einkaufsmeile in der Innenstadt begonnen hat. Das Auto des 33 Jahre alten Tatverdächtigen war am Montag am westlichen Ende der stark besuchten Fußgängerzone durch Poller gestoppt worden. Am östlichen Eingang der Grimmaischen Straße hatte der 33-Jährige offenbar ungehindert über den Augustusplatz in die Fußgängerzone einfahren können. Poller gibt es an dieser Stelle keine. Bei der Amokfahrt waren zwei Menschen getötet und viele weitere verletzt worden. In Hamburg beginnt heute die Digital- und Online-Marketing-Messe. In den Messehallen werden dazu bis morgen etwa 70.000 Menschen erwartet. Zu den Höhepunkten am ersten Tag zählen die Auftritte des ehemaligen Boxweltmeisters Wladimir Klitschko und von Hollywood-Regisseur Roland Emmerich. Morgen werden dann unter anderem Model Heidi Klum und der einstige Footballstar Tom Brady erwartet. Die Messe gilt als größte ihrer Art in Europa. Die Südwestfälische Industrie- und Handelskammer in Hagen warnt vor weiteren Steuererhöhungen in den Kommunen der Region. Hintergrund ist ein Defizit von rund 350 Millionen Euro in den Haushalten der Städte und Gemeinden. Aus Sicht der Kammer können höhere Abgaben die Finanzprobleme nicht lösen. Stattdessen würden grundlegende Strukturreformen und eine Neuordnung der Finanzbeziehungen zwischen Bund, Ländern und Kommunen gebraucht. So rechnen sowohl Lüdenscheid als auch Iserlohn für das laufende Jahr mit erheblichen Fehlbeträgen in zweistelliger Millionenhöhe. SIHK-Präsident Ralf Stoffels fordert, die Kommunen dauerhaft finanziell besser auszustatten, damit Investitionen in Infrastruktur und Wirtschaft möglich bleiben. Im Märkischen Kreis hat die Industrie im vergangenen Jahr spürbare Einbußen hingenommen. Wie das Statistische Landesamt mitteilt, sank der Gesamtumsatz der größeren Industriebetriebe im vergangenen Jahr auf gut 15,6 Milliarden Euro. Das ist ein spürbarer Rückgang im Vergleich zum Vorjahr, nämlich rund eine halbe Milliarde Euro weniger. Auch die Zahl der Beschäftigten ist gesunken. Zuletzt arbeiteten in den 576 größeren Betrieben des Märkischen Kreises noch rund 60.000 Menschen in den Industriebetrieben im Kreisgebiet. Das sind etwa 2.000 weniger als noch 2024. Der Märkische Kreis spiegelt damit die landesweite Entwicklung wider. In ganz Nordrhein-Westfalen litten vor allem die Metallindustrie und die Autobauer unter den sinkenden Umsätzen. Das waren die Nachrichten. 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Heute erwartet uns ein regnerischer Tag bei maximal 14 Grad. Die Nacht wird kühl bei 9 bis 10 Grad. Die weiteren Aussichten auch morgen und am Donnerstag ist mit Regen zu rechnen. 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Autobahn 1, Fahrt Richtung Münster, zwischen Schwerte und Kamenzentrum 1 Kilometer. Autobahn 1, Fahrt Richtung Köln, zwischen Kamener Kreuz und Schwerte 5 Kilometer. Und die A45 in Fahrt Richtung Dortmund, zwischen Kreuzhagen und Westhofener Kreuz 2 Kilometer stockender Verkehr.
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2: Claudia Lewis hier. Hallo zusammen, gleich mit Ed Sheeran. Oh, der hat sich seine rote Strubbelmähne abrasieren lassen, trägt jetzt Buzzcut, also zick. Einfach mal alles weg. Soll für einen Neuanfang in seinem Leben stehen. Also es scheint gerade im Moment ziemlich viel passieren. Da lassen wir uns auch mal überraschen. 80er von Nick Kershaw, danach noch Wouldn't It Be Good. Schönen Dienstag mit uns. Hallo zusammen.

0: Was ein Maiwetter. Graue Wolken, Regen. Dann auch noch die Eisheiligen die Woche, die schlagen auch noch zu. Ihr könnt es natürlich auch anders haben.
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0: Mit ein bisschen Glück würden wir euch sehr gerne euren Sommerurlaub, euer Sonnenurlaub finanzieren. Strand, 30 Grad, keine Ahnung. Das Geld gibt's jetzt. Hendrik Forst, wer ist bei dir am Telefon?
2: Jessica hat die landesweite Geldregen-Hotline gewählt und hat mich jetzt am Telefon. Und Jessica, komm, wir machen erstmal eine Atemübung. Ist notwendig, oder?
3: Ja, das glaube ich auch.
2: Du bist ein bisschen aufgeregt.
3: Und wie?
2: Du wünschst dir eine neue Kaffeemaschine, deine alte ist kaputt.
3: Ja, da kommt nur noch Wasser und Kaffeesatz raus, mehr oder weniger.
2: Ja, gut. Ja. Jessica, und wenn du hier ein bisschen Geld rausholst, hast du aber noch einen zweiten Wunsch.
3: Ja, ich würde gern in den Urlaub fahren.
2: Nach Mallorca?
3: Nach Rügen. Nach Rügen.
2: Okay.
3: Wir fahren fast jedes Jahr dahin und ist einfach schön.
2: Jessica, wir schauen mal, was von beiden wahr wird. Hier kommt dein Geldregen. Pass auf, dass der Blitz nicht einschlägt.
3: Okay.
1: 250 Euro.
3: Weiter.
1: 1.000 Euro.
3: Weiter.
1: 1.150 Euro.
3: Weiter.
1: 1.200 Euro.
3: Weiter. Oh Gott. Weiter.
2: Nein, Jessica.
3: Nein. Nein.
2: Und du hast zwischendurch richtig mit dir gerungen, oder?
3: Ja.
2: Kannst auch noch eine Woche mit Filterkaffee leben?
3: Ja, muss ich denn wohl.
2: Ach, wie schade. Und ich habe genau geahnt, wo Jessie hin wollte, nämlich zu den 10.000 Euro. Die sind ja hier im Geldregen versteckt. Heißt, sie sind da. Und zwar jetzt genau, in dieser Runde Geldregen, stecken 10.000 Euro garantiert ohne Blitz. Ich will euch am Telefon hören. 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
1: Mit Danny Hoppe. Guten Tag. Die Welt wird immer digitaler. Das merken wir alle auch in unserem Alltag. Sollten die Systeme allerdings mal großflächig ausfallen, droht ein kaum beherrschbares Chaos. Davor warnen jetzt die Vereinten Nationen. Kein Staat sei auf einen digitalen Super-GAU wirklich vorbereitet. Außerdem würden die Risiken unterschätzt. Das sagen die UN-Organisation für Telekommunikation und das Büro für Katastrophenvorsorge. Marc Weiß hat die Infos.
2: Das Problem sei, dass beim Risikomanagement immer nur von einzelnen digitalen Ausfällen ausgegangen werde, die sich schnell lösen ließen. Die Gefahr sei aber, dass ein einzelnes Problem eine andere kritische Infrastruktur beschädigen könnte und plötzlich mehrere gleichzeitig betroffen seien. Die Experten sprechen von einer digitalen Pandemie und sie führen mögliche Auslöser dafür an. Ein Sonnensturm ist nicht unrealistisch, Signale von Navigationssatelliten wären dann gestört, Flugzeuge hätten keinen Live-Radar mehr, autonom fahrende Autos würden stehen bleiben, Finanztransaktionen würden fehlschlagen. Auch die Stromversorgung wäre gefährdet. Maximale Schäden können auch Vulkanausbrüche unter der Meeresoberfläche anrichten. Im Südpazifik riss vor 4 Jahren bei einem Vulkanausbruch ein großes Unterseekabel und kappte das Internet für Wochen vollständig. Das in einem dichter besiedelten Gebiet und wir hätten ein massives Problem. Die Vereinten Nationen fordern mehr analoge Ausweichmöglichkeiten. Wenn die digitale Welt zusammenbrechen sollte, dann müssten die Menschen wissen, wie sie mit analogen Systemen digitale Krisen überbrücken und am Ende auch bewältigen könnten.
1: Und jetzt weitere Meldungen im Überblick. Der mutmaßliche Amokfahrer von Leipzig soll heute vor den Haftrichter das Motiv
2: auch bewältigen könnten.
1: Und jetzt weitere Meldungen

0: kaum verbilligt, heißt es. In den ersten 3 Tagen seien von den 17 Cent Steuersenkung im Schnitt nur 4 Cent weitergegeben worden. Das kann laut IFO-Institut daran liegen, dass Deutschland Diesel importiert. In NRW hat der Zoll mehr als 40 Tonnen Reis vernichten lassen. Er war mit Mineralöl belastet. Das hat das Hauptzollamt Düsseldorf mitgeteilt. Der Laster mit dem Reis war Ende April kontrolliert worden. Die Ladung war ursprünglich für einen Supermarkt in Wuppertal vorgesehen. Insgesamt 152 Castor-Behälter mit Atommüll sollen aus dem Forschungszentrum Jülich ins Zwischenlager nach Ahaus gebracht werden. 2 Transporte gab es bisher in den vergangenen Wochen. Heute Abend erwarten Atomkraftgegner den 3. auch wenn es wieder keine offizielle Bestätigung dafür gibt. Geplant sind wieder mehrere Aktionen, unter anderem eine Mahnwache am Forschungszentrum Jülich und eine Fahrraddemo durch Ahaus. Die letzten 2 Transporte waren ohne Probleme über die Bühne gegangen. An den Protesten hatten sich wenige 100 Menschen beteiligt. Die Polizei dürfte den Transport trotzdem wieder mit einem Großaufgebot sichern. Und das waren die Nachrichten mit Danny Hoppe.
1: Das Wetter.
2: Nach Mai fühlt sich das nicht an heute. Viele Wolken, immer wieder Schauer gegen Spätnachmittag, wenn die auch heftiger, zum Teil mit Starkregen und Gewitter. Kühler ist es geworden, mehr als 15 Grad kriegen wir nicht. Morgen bleibt es dann wechselhaft und regnerisch. Die Temperaturen gehen noch ein bisschen runter, ab Donnerstag wird es dann aber besser.
1: NRW Verkehr.
2: Es ist etwas entspannter geworden auf den Autobahnen. Hier alles ab 10 Minuten Wartezeit. A2 Dortmund Richtung Oberhausen zwischen Dreieck Bottrop und Kreuz Oberhausen. 7 Kilometer Stau. Knappe halbe Stunde braucht ihr da länger. Die A3 Köln Richtung Arnheim zwischen Kreuz Oberhausen West und Kreuz Oberhausen. 4 Kilometer, 10 Minuten plus. A3 Oberhausen Richtung Köln zwischen Kreuz Hilden und Kreuz Leverkusen. 7 Kilometer, knappe 20 Minuten on top. Und die A52 Essen Richtung Düsseldorf zwischen Essen-Kettwig und Breitscheid. 2 Kilometer Stau. Gut 10 Minuten drauf planen. Kommt gut an.
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2: Claudia Löß hier. Hallo, schöne Mittagspause mit uns. Die neue Single von Miles Smith. Ganz ehrlich, die holt mich mal richtig ab. Drive Safe, sehr, sehr starker Song, spiele ich euch gleich. 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

0: Show Me Love with DMC. Es gibt ja Menschen, die sind einfach immer positiv. Das ist der Wahnsinn.
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0: Also Jessica gehört auf jeden Fall dazu. Die hat sich schon mal erstmal richtig, richtig gefreut über unseren Anruf.
2: Nein, ich fasse es nicht, ehrlich.
0: So, dann kam der Blitz und dort hat die aber irgendwie nicht die Laune verhagelt.
2: Ja, alles gut, alles gut. Oh, herrlich, ja.
0: Ich will wirklich nicht wissen, wie die bei 10.000 Euro abgegangen war. Also wirklich zuckersüß. Ach, schade für sie. 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

0: Was ein cooler Song. Miles Smith und Niall Horan, Drive Safe. Also ich mache es ja ehrlich gesagt schon mal ganz gerne, wenn ich im Restaurant sitze und was ganz Tolles vorgesetzt kriege. Ja klar, mache ich da ein Foto, ja, schick's in die Familiengruppe, damit die schon mal auf jeden Fall ein bisschen neidisch sind. Und ich bin da auch nicht alleine mit. Also es machen so viele Menschen, ihr seht selber in den Restaurants. Das gefällt natürlich nicht jedem. Ein Sterne-Restaurant in Berlin hat jetzt Fotoregeln aufgestellt und auch direkt Stress mit dem Kunden bekommen, ne? Niklas Lünebach?
1: Ja, genau. Das Sterne-Restaurant Nobelhart und Schmutzig nämlich. Die haben jetzt auch ein Foto auf Instagram gepostet. Zu sehen eine E-Mail von einem Kunden, der hat seine Reservierung storniert. Die Begründung, er hat mitbekommen, dass er nicht fotografieren darf. Andere aber schon. Also zum Beispiel, wenn du jetzt Foodblogger bist oder professioneller Kritiker oder so, dann ist das okay. Genau das fand er aber unfair.
0: Ja, okay. Was schreibt das Restaurant dazu? Ich meine, die haben ja auch aus einem Grund diese Regeln.
1: Ja, genau. Also die sagen, die Leute sollen einfach mal ihr Handy weglegen und eben das Essen und das Erlebnis genießen und auch damit die anderen Gäste eben ungestört sind. Ne? Stell dir vor, irgendjemand macht ein Foto von seinem Kartoffelbrei und im Hintergrund schiebst du dir gerade eine Frikadelle, ein bisschen unvorteilhaft in den Mund. Da, und dann landest du in irgendeiner Instagram-Story oder so, ist natürlich auch nicht so geil. Deswegen sind die Regeln da. Und auch wenn Profis da Fotos machen dürfen, müssen die erst vom Restaurant überprüfen lassen.
0: Mhm. Und wie sind die Reaktionen da drauf so?
1: Sehr unterschiedlich. Die einen sagen, gut, ne, das machen eh schon zu viele Fotos davon. Die anderen sagen, jeder soll machen, was er möchte. Andere Sterne-Restaurants haben sich auch dazu geäußert. Ein Restaurantleiter meinte, bei denen ist es so, wenn du die ganze Zeit am Handy hängen willst und das Essen kaum beachtest, ist das eben deine Sache.
0: Ja,
1: solange keiner gestört wird, ist das egal. Und wenn ein Restaurant eben so eine Politik hat, von wegen keine Fotos machen und dir das überhaupt nicht passt, dann geh halt woanders hin. Das sagt er ja so. Ne?
0: Ja, macht irgendwie alles Sinn. Ja. Aber ganz ehrlich, wenn ich in ein Sterne-Restaurant gehe, wo das Essen, weiß ich nicht, 200 Euro pro Person kostet, da machst du halt auch mal ein Bild,
1: ja,
0: oder?
1: Logisch.
0: Also, cooles Thema, finde ich, wenn wir die Woche über auch auf jeden Fall nochmal aufgreifen. Interessiert uns ja natürlich auch, was ihr darüber denkt. Fotos im Restaurant beim Essen machen. Wir gucken drauf. Danke dir, Niklas.
1: Jo.
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1: Mit Frank Köhler. Schönen guten Tag. Nach der mutmaßlichen Amokfahrt in der Leipziger Fußgängerzone will die Stadt die Zufahrtsbereiche zur Fußgängerzone überprüfen. Ein Sprecher sagte, man werde das gesamte Sicherheitskonzept der Innenstadt noch einmal auf den Prüfstand stellen. Der 33-jährige Tatverdächtige konnte gestern offenbar ungehindert mit seinem Auto in die Fußgängerzone einfahren. An der von ihm genutzten Zufahrtsstelle gab es bisher keine Begrenzungspoller. Er verletzte eine 63-jährige Frau und einen 77-jährigen Mann tödlich. Die genaue Zahl der Opfer ist weiterhin unklar. Die Staatsanwaltschaft geht von 3 Schwerverletzten und insgesamt 80 Betroffenen aus. Am dänischen Ende des geplanten Fehmarn-Belt-Tunnels wird von heute an das erste Teilstück auf den Grund der Ostsee abgelegt. Es ist mehr als 200 Meter lang und 40 Meter breit. Darin sind 4 Röhren, durch die in einigen Jahren Autos und Züge fahren sollen. Die insgesamt 89 Tunnelstücke werden von einem Spezialschiff auf den Meeresgrund abgesenkt und dann dort zusammengebaut. Wenn der Tunnel fertig ist, soll er die Fahrzeit auf der Strecke Hamburg-Kopenhagen stark verkürzen. Die Südwestfälische Industrie- und Handelskammer in Hagen warnt vor weiteren Steuererhöhungen in den Kommunen der Region. Hintergrund ist ein Defizit von rund 350 Millionen Euro in den Haushalten der Städte und Gemeinden. Aus Sicht der Kammer können höhere Abgaben die Finanzprobleme nicht lösen. Stattdessen würden grundlegende Strukturreformen und eine Neuordnung der Finanzbeziehungen zwischen Bund, Ländern und Kommunen gebraucht. So rechnen sowohl Lüdenscheid als auch Iserlohn für das laufende Jahr mit erheblichen Fehlbeträgen in zweistelliger Millionenhöhe. SIHK-Präsident Ralf Stoffels fordert, die Kommunen dauerhaft finanziell besser auszustatten, damit Investitionen in Infrastruktur und Wirtschaft möglich bleiben. Im Märkischen Kreis hat die Industrie im vergangenen Jahr spürbare Einbußen hingenommen. Wie das Statistische Landesamt mitteilt, sank der Gesamtumsatz der größeren Industriebetriebe im vergangenen Jahr auf gut 15,6 Milliarden Euro. Das ist ein spürbarer Rückgang im Vergleich zum Vorjahr, nämlich rund eine halbe Milliarde Euro weniger. Auch die Zahl der Beschäftigten ist gesunken. Zuletzt arbeiteten in den 576 größeren Betrieben des Märkischen Kreises noch rund 60.000 Menschen in den Industriebetrieben im Kreisgebiet. Das sind etwa 2.000 weniger als noch 2024. Der Märkische Kreis spiegelt damit die landesweite Entwicklung wider. In ganz Nordrhein-Westfalen litten vor allem die Metallindustrie und die Autobauer unter den sinkenden Umsätzen. Das waren die Nachrichten. 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Heute erwartet uns ein regnerischer Tag bei maximal 14 Grad. Die Nacht wird kühl bei 9 bis 10 Grad und die weiteren Aussichten sind ebenfalls regnerisch, sowohl für Donnerstag als auch für morgen.
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2: Eine der ganz großen Künstlerinnen aus den 80ern gleich für euch, Whitney Houston. Die ist nur 48 geworden, das hatte ich gar nicht mehr so richtig auf dem Schirm. I Wanna Dance With Somebody gleich für euch. Vorher noch aktuellen Hit im besten Mix von Leonie. Mein Name ist Claudia Löhr. Hallo zusammen.

0: Max Giesinger, wenn sie tanzt. Gleich für euch neue Musik von Kato und Join. Turn the lights on.
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0: So, wenn der Magen auch grummen sollte, jetzt um die Uhrzeit, wenn ihr noch kein Mittagessen hattet, wartet vielleicht noch ein Minütchen. Es ist immer gut zu wissen, was sich da tut im Geldregen. Hier geht's in die nächste Runde. Rüber zu Henrik Frost ins landesweite Geldregenstudio.
2: Aisha ist jetzt am Telefon und Aisha hat noch einen schönen Nachmittag vor sich.
3: Genau. Ich werde mich mit meiner Mutter und meiner Schwester gleich treffen in der Stadt. Schön Kaffee, Kuchen und hoffe, dass ich die beiden vielleicht auch einladen kann, wenn ich hier erfolgreich bin.
2: Das wollen wir herausfinden. Ich meine, Talent für Zahlen hast du ja.
3: Ja, ich studiere BWL und möchte in die Wirtschaftsprüfung gehen.
2: Ja. Was ist bei der Wirtschaftsprüfung besonders wichtig?
3: Kontrolle, Effizienz, Wirtschaftlichkeit.
2: Guck mal, das sind ja auch drei Keywords, die hier perfekt bei uns auf den Geldregen passen. Du hast die Kontrolle, du musst da möglichst effizient durch und das dritte habe ich jetzt schon wieder vergessen, aber ich drücke dir die Daumen.
3: Dankeschön.
1: 200 Euro.
3: Weiter.
1: 1500 Euro.
3: Weiter.
1: 2500 Euro.
3: Weiter.
1: 5000 Euro.
3: Weiter.
1: 10.000 Euro.
3: Stopp.
2: Stopp. Stopp. Stopp. Stopp. Aisha.
3: Oh mein Gott.
2: Und wie du deine Schwester und deine Mama gleich einladen wirst.
3: Oh mein Gott, danke schön. Ihr seid der Knaller, wirklich. Danke.
2: Du bist so eine gute Wirtschaftsprüferin. Du hast die Kontrolle komplett behalten und zockst hier 10.000 Euro raus.
3: Und die Nerven vor allem. Danke schön.
2: Was machst du mit dem Geld?
3: Boah, ich habe so viele Ideen, aber ich glaube in erster Linie auch einen Urlaub buchen mit meinem Freund zusammen, damit man vom Lernstress mal ein bisschen runterkommt.
2: Du hast es dir verdient. Ach, wie herrlich. Aisha ist glücklich. Das freut mich doch auch. Und jetzt seid ihr dran. Ihr seid die Nächsten mit 5.000 Euro. Wir packen nochmal Kohle rein in den Jackpot hier. Innerhalb der nächsten drei Runden regnen hier garantiert 5.000 Euro. Versucht herauszufinden, in welcher Runde sie stecken und bewerbt euch hier auf 5.000 Euro.
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1: Mit Thorsten Adolfs. Guten Tag. Der Ärger um den Tankrabatt reißt nicht ab. Auch das Münchner IFO-Institut kommt jetzt zu dem Schluss, dass die Steuersenkung bis jetzt nur unvollständig bei den Autofahrern ankommt. Vor allem Diesel sei kaum günstiger geworden, heißt es. Malte Albrecht hat die Einzelheiten.
2: Die Zahlen des IFO-Instituts sind ernüchternd. Von den 17 Cent Steuersenkung wurden beim Diesel in den ersten 3 Tagen nur 4 Cent weitergegeben. Beim Superbenzin waren es immerhin 12 Cent. Die Vermutung der Experten, Deutschland importiert Diesel und der Kraftstoff, der am Wochenende getankt wurde, war wohl noch zum alten hohen Steuersatz eingekauft worden. Vorher hatte schon der ADAC kritisiert, dass die Mineralölfirmen den Tankrabatt nicht voll und ganz an die Autofahrer weiterreichen. Auch die Entwicklung des Rohölpreises könne das nicht erklären. Das Bundeskartellamt mahnt dagegen zur Geduld. Behördenchef Mund betonte im Deutschlandfunk, die Preisbildung bei Kraftstoffen sei sehr komplex. Neben dem Rohölpreis spielten viele weitere Faktoren eine Rolle. Ob die aktuellen Preise fair zustande kommen, müsse genauer untersucht werden und das brauche Zeit. Mund gab außerdem ein wenig Entwarnung, was den Vorwurf angeht, viele Tankstellen würden sich nicht an die 12-Uhr-Regel halten und den Preis auch davor oder danach erhöhen. Man sehe eigentlich relativ wenig systematische Verstöße, sagte Mund. Er habe daher nicht den Eindruck, dass im großen Stil gegen die Regel verstoßen werde.
1: Und jetzt weitere Nachrichten in der Zusammenfassung. Nach der Amokfahrt in Leipzig kommt der Tatverdächtige heute vor den Ermittlungsrichter. Der 33-jährige Deutsche hat er gestern Nachmittag mit einem Auto mehrere Menschen erfasst. Ein Mann und eine Frau starben. Die genaue Zahl der Verletzten steht immer noch nicht fest. Nach MDR-Informationen soll der Fahrer erst vor kurzem aus der Psychiatrie entlassen worden sein. Die SPD hält an ihren Plänen fest, Spitzen verdient nicht fest. Nach MDR-Informationen soll der Fahrer erst vor kurzem aus der Psychiatrie entlassen worden sein. Die SPD hält an ihren Plänen fest, Spitzenverdiener stärker zur Gegenfinanzierung einer Steuerreform heranzuziehen, obwohl Kanzler Merz bei dem

0: könnte aus der Verpackung stammen. Der Basmati-Reis soll jetzt bei der Abfallwirtschaftsgesellschaft verbrannt werden. In Kempten im Allgäu hat der Prozess um einen Millionendiebstahl aus Parkautomaten begonnen. Angeklagt ist ein ehemaliger Mitarbeiter der Stadt. Er soll innerhalb von 10 Jahren zusammen mit seiner Frau rund 1,9 Millionen Euro erbeutet haben. Der Mann war dafür zuständig, die Automaten zu leeren. Die Münzen soll das Paar auf private Konten eingezahlt und sich dafür Supermarktgutscheine geholt haben. Zum Prozessauftakt hat der Mann unter Tränen ein Geständnis abgelegt. Die Staatsanwaltschaft wirft ihm gewerbsmäßigen Diebstahl vor. Laut Gesetz droht ihm eine Höchststrafe von 10 Jahren Haft. Soweit die Meldungen mit Thorsten Adolfs.
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2: Eigentlich ein guter Tag heute, um arbeiten zu gehen. Was soll man auch draußen bei dem Wetter? Es ist regnerisch und grau. Später werden die Schauer dann heftiger. Dann kommt ordentlich was an Regen runter. 14 bis 15 Grad kriegen wir nur. Und in der Nacht ist es weiterhin sehr nass. Morgen wechselhaft und etwas kühler. Ab Donnerstag wird es aber besser.
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2: Um kurz nach eins, wir schauen mal auf die Straßen. Das hier sind die längeren Staus für euch. A2 Dortmund Richtung Oberhausen zwischen Dreieck Bottrop und Kreuz Oberhausen 6 Kilometer Stau. Da braucht ihr gute 20 Minuten länger. A3 Köln Richtung Arnheim zwischen Kreuz Oberhausen West und Kreuz Oberhausen 4 Kilometer. Knappe Viertelstunde kommt da oben drauf. A3 Oberhausen Richtung Köln zwischen Dreieck Langenfeld und Kreuz Leverkusen 5 Kilometer. Viertelstunde. Die A52 Essen Richtung Düsseldorf zwischen Essen-Kettwig und Breitscheid 3 Kilometer Stau 12 Minuten und die A61 Koblenz Richtung Mönchengladbach. Zwischen dem Dreieck Mönchengladbach-Wanloo und Mönchengladbach-Wickrad 3 Kilometer Stau. Da braucht ihr fast eine Viertelstunde Länge. Kommt gut an.
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2: Robbie Williams habe ich jetzt für euch. Ja, der scheint es mit der Zahnhygiene offenbar vielleicht ein bisschen zu ernst zu nehmen. Auf jeden Fall hat er sich beim Zähneputzen den halben Zahn weggeputzt. Geht abends ins Bett, ne, nach dem Zähneputzen, und seine Frau erstmal den halben Lachanfall gekriegt, weil ihm, ja, wie gesagt, ein halber Schneidezahn fehlt. Ne? Aber er nimmt es sportlich, hat ein Foto auf Insta gepostet, alles gut. Claudia Löhr ist hier, gute Mittagspause für euch, hallo zusammen.

0: Robbie Williams für euch. Aisha hat sich heute was vorgenommen. Sie hat sich vorgenommen, Mama und Schwester heute Nachmittag zu Kaffee und Kuchen einzuladen.
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0: Ja, da wird sie wohl noch ein Ründchen Sekt mit dazu bestellen können. Aisha ist richtig cool geblieben und hat sich eben 10.000 Euro gesichert.
2: Oh, oh mein Gott, danke schön. Ihr seid der Knaller, wirklich, danke.
0: So, das heißt, ihr seid dran. In dieser oder in einer der beiden nächsten Runden warten 5.000 Euro auf euch. 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

0: schönen Dienstagmittag mit uns. Handtricks und Golden sind das. Knapp ein Jahr noch bis zur Landtagswahl in Nordrhein-Westfalen. Ja, es ist noch ein Weilchen hin, aber auf der anderen Seite, es ist ja auch noch einiges zu tun bis dahin. Und deswegen wollen wir von euch wissen, was genau muss denn noch angegangen werden? Kollege Niklas Lünebach aus der Redaktion, wir haben da ein bisschen was vorbereitet. Ne?
1: Ganz genau. Am Freitag, da reden wir nämlich mit eben genau diesen Politikern aus unserem Landtag in Düsseldorf. Und da kommt eben auch ihr zu Wort. Welche Themen beschäftigen euch? Wo muss die Politik nochmal ran, ordentlich nachbessern? Das könnt ihr uns super easy schreiben auf unserer Homepage. Da findet ihr ein Formular, könnt ihr alles eintragen. Und dann nehmen wir eure Themen am Freitag mit.
0: Mhm. Ist ja auch schon einiges reingekommen. Mhm. Du hast mal geblättert und geguckt?
1: Genau, und da sind wirklich also viele, viele verschiedene Themen, die euch da beschäftigen. Bastian schreibt zum Beispiel hier, Tierschutz, Kinderschutz, Strompreise, das sind gerade bei ihm die wichtigsten Themen. Er wünscht sich, dass die Regierung da auch mehr auf die kleinen Leute eingeht. Lukas ist frisch Vater geworden, deswegen interessiert er sich gerade natürlich sehr für Familienpolitik und sagt, da gibt es laut ihm absolut keine Unterstützung für Familien. Und dann wundert man sich, dass immer weniger Menschen Kinder bekommen und genau das regt ihn auf. Außerdem auch, dass viele Versprechungen zum Beispiel zur Migrationspolitik nicht eingehalten werden. Also ne, du siehst viele Dinge, ja, die euch da draußen beschäftigen und wir freuen uns dann sehr, dass wir eure Anliegen am Freitag mit in den Landtag nehmen können.
0: Also gerne weiter so. 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Was brennt euch auf den Nägeln? Was wolltet ihr unbedingt mal loswerden? Oder wo können Politiker konkret Sachen besser machen? 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Wir leiten es sehr gerne.

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1: Mit Dominik Pfeiffer einen schönen guten Tag. Das Bundeskartellamt hat die Mineralölkonzerne aufgefordert, den Tankrabatt konsequenter an Verbraucher weiterzugeben. Zwar gäbe es keine rechtliche Verpflichtung, dennoch sei die Maßnahme nicht dafür gedacht, Gewinne zu erhöhen. Seit Anfang Mai gilt eine Steuersenkung von rund 17 Cent pro Liter. An den Tankstellen sei davon bislang aber zu wenig angekommen, heißt es. Die Behörde will die Preisentwicklung daher weiter genau beobachten. Nach der tödlichen Autofahrt in Leipzig überprüfen die Behörden die Sicherheitskonzepte in der Innenstadt. Ein 33-jähriger Mann war gestern mit seinem Auto durch die Fußgängerzone gefahren und hatte zwei Menschen getötet. Mehrere weitere wurden teils schwer verletzt. Die Ermittler gehen derzeit von einem Einzeltäter aus. Hinweis auf einen Anschlag gebe es aber nicht. Der Tatverdächtige soll erst kurz zuvor aus einer Psychiatrie entlassen worden sein und noch heute einem Haftrichter vorgeführt werden. Die südwestfälische Industrie- und Handelskammer warnt vor weiteren Steuererhöhungen in den Kommunen. Hintergrund ist ein Defizit von rund 350 Millionen Euro in den Haushalten der Städte und Gemeinden im Kammerbezirk. Aus Sicht der SIHK können höhere Abgaben die Finanzprobleme nicht lösen. Stattdessen brauche es grundlegende Strukturreformen und eine Neuordnung der Finanzbeziehungen zwischen Bund, Ländern und Kommunen. So rechnen sowohl Lüdenscheid als auch Iserlohn für das laufende Jahr mit erheblichen Fehlbeträgen in zweistelliger Millionenhöhe. SIHK-Präsident Ralf Stoffels fordert, die Kommunen dauerhaft besser auszustatten, damit Investitionen in Infrastruktur und Wirtschaft möglich bleiben. In Iserlohn haben die Arbeiten für eine neue Strecke entlang des Ruhrtal-Radwegs begonnen. Laut der Stadt wird im Bereich Letteweg eine gut 600 Meter lange Ersatztrasse gebaut. Der alte Weg führte zum Teil über einen privaten Hof, was immer wieder zu Konflikten mit landwirtschaftlichen Fahrzeugen geführt habe. Das soll sich mit der neuen Wegführung ändern und die Sicherheit für alle erhöhen. Bis der neue Weg fertig ist, bleibt der Abschnitt zwischen Lenninghauser Weg und Ruhrtalstraße gesperrt. Eine Umleitung ist aber ausgeschildert. Wenn das Wetter mitspielt, soll der neue Radweg bis Ende Juli fertig sein. Die Kosten liegen bei rund 390.000 Euro. Ein Großteil davon wird durch Fördermittel gestemmt. Bei einem Polizeieinsatz in Neuenrade ist gestern ein Rottweiler durch einen Schuss verletzt worden. Die Beamten waren wegen Hausfriedensbruch zu einem Steinbruch gerufen worden, wo sich mehrere Personen unerlaubt aufhielten. Als die Polizei das Gelände betrat, lief ein nicht angeleinter Hund auf die Einsatzkräfte zu und reagierte laut Polizei auch nicht auf die Zurufe der Halterin. Die Polizisten sahen sich bedroht und setzten ihre Dienstwaffe ein, wobei das Tier am Bein getroffen wurde. Es wurde anschließend tierärztlich versorgt. Gegen die beteiligten Personen wurde ein Verfahren wegen Hausfriedensbruch eingeleitet. Zudem wird geprüft, ob die Hundehalterin gegen ihre Pflichten verstoßen hat. Und das waren die Nachrichten mit Dominik Pfeiffer. 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
2: Das Wetter.
3: Es ist und bleibt regnerisch, grau und nass heute. Später werden die Schauer dann heftiger. Dann kommt richtig was an Regen runter. 14 bis 15 Grad kriegen wir. Heute Nacht dann weiterhin viel Regen. Morgen wechselhaft und kühler. Ab Donnerstag wird es dann besser.
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3: Um kurz nach eins, wir schauen mal auf die Straßen. Das hier sind die längeren Staus für euch. A2 Dortmund Richtung Oberhausen zwischen Dreieck Bottrop und Kreuz Oberhausen 6 Kilometer Stau. Da braucht ihr gute 20 Minuten länger. A3 Köln Richtung Arnheim zwischen Kreuz Oberhausen West und Kreuz Oberhausen 4 Kilometer. Knappe Viertelstunde kommt da oben drauf. A3 Oberhausen Richtung Köln zwischen Dreieck Langenfeld und Kreuz Leverkusen 5 Kilometer. Viertelstunde. Die A52 Essen Richtung Düsseldorf zwischen Essen-Kettwig und Breitscheid 3 Kilometer Stau 12 Minuten und die A61 Koblenz Richtung Mönchengladbach. Zwischen dem Dreieck Mönchengladbach-Wannloh und Mönchengladbach-Wickrad 3 Kilometer Stau. Da braucht ihr fast eine Viertelstunde länger. Kommt gut an.
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3: Claudia Löhrs hier. Hallo, schönen Dienstag. Bruno Mars spiele ich euch gleich. Aktuelle Single I Just Might. Nächsten Monat ja endlich hier bei uns in Deutschland auf seiner Tour in Berlin, 26. bis 29. Juni. Extra noch ein Zusatzkonzert klar gemacht, weil die Tickets einfach so unfassbar schnell weg waren. Hier erstmal Jupiter Jones für euch. Still. Schönen Dienstag. Hallo zusammen.

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0: Die Bangles, Eternal Flame. Sehr stark hier in München haben Studenten aus Abwasser Bier gebraut.
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0: Da finde ich ja schon nicht so schlecht, aber wir schubsen euch eigentlich jetzt lieber in Richtung Champagner. Eine Flasche oder zwei. Je nachdem, was ihr rausholt, rüber zu Hendrik Frost ins landesweite Geldregenstudio.
2: So, Kevin ist am Telefon und Kevin ist einer, der fummelt so gerne an Kabeln rum. Habe ich das richtig zusammengefasst?
3: Ja, genau, das stimmt.
2: Einfach ausgedrückt, du bist Elektriker bei den Stadtwerken. Was war heute schon zu tun?
3: Ach, einiges. Wir mussten einige Baustellen abfahren und einige Sachen reparieren.
2: Und das ist halt ein handwerklicher Job. Wenn der dann nicht anfällt, würdest du gerne in den Urlaub. Der erste größere Urlaub mit deiner Partnerin. Ich kann euch ja Kreta empfehlen.
3: Oh, ja.
2: Warst du da
3: auch
2: schon mal?
3: Schön. Nee, da war ich noch nicht.
2: Gibt auch sehr, sehr viele schöne Strände und ist jetzt nicht so ganz so klassisch wie Mallorca oder so. Wäre das eine Möglichkeit für euch?
3: Definitiv.
2: Pass auf, den Tipp nimmst du kostenlos mit und alles, was jetzt kommt, wäre dann on top. Hier ist dein Geldregen für dich.
1: 200 Euro.
3: Weiter.
1: 500 Euro.
3: Weiter.
1: 1.000 Euro.
3: Weiter.
2: Ich fasse es nicht. Kevin, das war der Blitz.
3: Habe ich gehört.
2: Ich meine, du kennst dich ja mit Strom und so weiter alles aus, aber dass jetzt noch der Blitz hier einschlägt, da schlägt es die Sicherung
3: nicht
2: aus.
3: Nicht mitgerechnet.
2: Ach schade, es tut mir wahnsinnig leid.
3: Ja, trotzdem, vielen Dank.
2: Ach ärgerlich. Und ich dachte noch, Kevin kann mit Spannung umgehen. 5.000 Euro warten auf euch. Kevin hat rausgefunden, in dieser Runde waren sie nicht. Das heißt, sie können nur noch in zwei Runden sein. In dieser oder in der danach. Versucht herauszufinden, in welcher sie stecken und holt euch mit etwas Glück 5.000 Euro. Ich freue mich auf euch.
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1: Mit Thorsten Adolfs. Guten Tag. Die Zahl der Pflegebedürftigen in Deutschland steigt stark an. Und das liegt nicht nur daran, dass die Gesellschaft immer älter wird. Auch bei Jüngeren wächst die Zahl der Menschen, die Pflegegeld bekommen. Das zeigt ein neuer Forschungsbericht für den Spitzenverband der Krankenkassen. Malte Albrecht aus dem News-Team. Woran liegt dieser deutliche Anstieg?
2: Ja, das ist tatsächlich die überraschende Erkenntnis. Inzwischen ist fast jeder vierte Pflegebedürftige jünger als 65 Jahre. Besonders deutlich sieht man die Entwicklung bei Kindern und Jugendlichen. Ihr Anteil ist auf 6,5% gestiegen. Hier spielen oft psychische Erkrankungen oder soziale Problemlagen eine wichtige Rolle. Der Bericht nennt aber noch einen anderen wichtigen Grund. 2017 wurde das Pflegesystem umgestellt. Aus 3 Pflegestufen wurden 5 Pflegegrade. Und der Chef des GKV-Spitzenverbands Blatt kritisiert, die Politik habe damals den Zugang zur Pflege viel großzügiger gemacht als vorgeschlagen. Das alles belastet die Pflegekassen jetzt natürlich zusätzlich. Die Studienautoren empfehlen deshalb, das Bewertungssystem wieder umzustellen, damit vor allem die Menschen Unterstützung bekommen, die sie wirklich brauchen. Es soll ja ohnehin eine neue Pflegereform geben. Konkrete Vorschläge will Bundesgesundheitsministerin Warken noch in diesem Monat vorstellen.
1: Danke für die Infos, Malte Albrecht. Und jetzt weitere Themen kurz und kompakt. Das Biotechnologieunternehmen BioNTech will mehrere Standorte schließen, darunter die in Idar-Oberstein und Marburg. Insgesamt sollen davon rund 1.860 Arbeitsplätze betroffen sein. Das Mainzer Pharmaunternehmen will so pro Jahr rund 500 Millionen Euro einsparen. In Dresden sind eine Straßenbahn und ein Linienbus zusammengestoßen. Es soll etwa 30 Verletzte geben. Die Straßenbahn ist bei dem Unglück entgleist. Zur Unfallursache wurden noch keine Angaben gemacht. In der Stadt gibt es massive Verkehrsbehinderungen. Das soll auch noch ein paar Stunden so bleiben. Mit immer mehr Haustieren in Deutschland wird illegal gehandelt. Laut Tierschutzbund gab es im vergangenen Jahr knapp 260 Fälle, in denen mindestens 2250 Tiere davon betroffen waren. Die Tierschützer sagen, das sei aber wohl nur die Spitze des Eisbergs. Man gehe von einer hohen Dunkelziffer aus. Als Gegenmaßnahmen fordert der Verband strengere gesetzliche Vorgaben beim Onlinehandel mit Tieren. Außerdem sollten Händler ihre Identität nachweisen müssen. Die Zahl der Firmen

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1: Das Wetter.
2: Das ist heute leider nicht ganz so schön. Am Nachmittag und Abend regnet es und im Süden von NRW ein bisschen stärker als im Norden. Höchstwerte liegen so zwischen 14 und 19 Grad. Morgen bleibt das Ganze so verregnet und grau und es wird nochmal deutlich kühler bei maximal 13 bis 15 Grad.
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2: So, hallo liebe Autofahrer, das hier sind gerade die längsten Staus. A1 Euskirchen Richtung Köln. Zwischen Euskirchen und Weilerswest-West 3 Kilometer Stau, 14 Minuten plus. A2 Dortmund Richtung Oberhausen, zwischen Dreieck Bottrop und dem Kreuz Oberhausen. 6 Kilometer stockender Verkehr, rechnet hier mal mit 17 Minuten mehr. A3 Oberhausen Richtung Köln, zwischen Dreieck Langenfeld und Kreuz Leverkusen. 6 Kilometer Stau, 18 Minuten plus. Und A4 Köln Richtung Aachen, zwischen Dreieck Köln-Holmer und Köln-Eiffeltor. 5 Kilometer Stau, Viertelstunde plus. Gute Fahrt euch!
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2: Guten Tag zusammen, einen schönen Dienstag. Johanna Tänzer hier für euch. Und ja, ich glaube, ich mache mich jetzt zu Beginn dieser Sendung direkt erstmal unbeliebt. Ich habe nämlich heute für unter 2 Euro getankt.

0: Spannung ja, Gewinn leider nein.
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0: Kevin ist Elektriker.

0: Bei uns hat es aber ein bisschen zu viel gefunkt. Er hat nämlich den Blitz erwischt und damit in dieser Runde leider nichts gewonnen.
1: Ja, nicht mitgerechnet. Trotzdem, vielen Dank.
0: Ach, doof. Wir drehen hier jetzt eine neue Sicherung rein, ja? Und lassen 5000 Euro auf euch los. 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

0: Shibuzi mit dem Bar-Song. Hi zusammen. Nicht nur die Spritpreise sind in den letzten Wochen ja gestiegen, sondern auch die Kerosinpreise für Flugzeuge. So, und da fragen sich bestimmt ein paar von euch, was ist denn jetzt eigentlich mit meinem Sommerurlaub? Also ist der gefährdet? Wird der vielleicht nachträglich nochmal teurer? Thorsten Ortmann aus dem News-Team, wie groß ist denn eigentlich die Gefahr, dass zum Beispiel Urlaubsflüge gestrichen werden müssen?
1: Also aktuell gibt es keinen Kerosinmangel, sagen die Airlines, aber die Reserven könnten im Juni, Juli aufgebraucht sein, so der europäische Flugverband ACI Europe. Dann könnten durchaus Flüge ausfallen. Passiert das aufgrund von Kerosinmangel, dann besteht nach EU-Recht aber ein Anspruch auf Rückerstattung oder Umbuchung. Aktuell haben zum Beispiel TUI und Altus aber gesagt, dass alle Sommerreisen wie geplant stattfinden sollen. Übrigens, die großen Reiseveranstalter wollen für bereits gebuchte Reisen auch nachträglich keine Kerosinaufschläge verlangen. Allerdings könnten kleinere Veranstalter das auch anders sehen. Hermann Josef Tenhagen von Finanztipp.
2: Haben Sie eine Pauschalreise, also zum Beispiel Fliegen mit Hotel gebucht, dann dürfen die 8% aufschlagen und ab dann haben Sie Sonderkündigungsrecht und bekommen Ihr Geld zurück. Wenn das kurzfristig stattfindet, in den letzten 14 Tage vorher, haben Sie auch Recht auf eine Entschädigung.
1: Und die beträgt bis zu 600 Euro bei ausgefallenen Flügen.
0: Okay, und wenn ich jetzt noch einen Sommerurlaub buchen will, auf was muss ich da achten?
1: Also Experten raten, Pauschalreisen zu buchen, weil dann der Reiseveranstalter in der Verantwortung steht, sollten Flüge ausfallen. Und wer jetzt Langstreckenflüge oder Fernreisen bucht, der geht natürlich ein höheres Risiko ein, sagt Luftfahrtexperte Heinrich Groß-Bongard. Denn in Europa könne man einen möglichen Kerosinmangel durch entsprechende Reserven besser managen als anderswo.
3: Das Problem ist, dass eine Lufthansa dann beispielsweise nach Bangkok oder nach Hanoi fliegt, da aber dann nicht mehr den Sprit für den Rückflug bekäme.
1: Auch wichtige Drehkreuze für Asien- oder Australienreisen wie Dubai sind gerade wegen des Nahostkriegs aktuell ein Risikofaktor. Wer da unbedingt hin will, der muss auf gute Storno- oder Umbuchungsmöglichkeiten achten. Für alle, die lieber in Europa bleiben, gilt so früh wie möglich buchen, denn das Angebot gerade an Flügen könnte im Sommer knapper sein als sonst und die Preise dürften aufgrund der Kerosin-Problematik weiter steigen.
0: Also, noch gibt's genug Kerosin für den Flugverkehr. Es könnte aber genau zur Hauptreisezeit im Sommer knapp werden, das befürchten Experten. Thorsten Ortmann war das mit den Infos. Danke dir.
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1: Mit Dominik Pfeiffer einen schönen guten Tag. Das Bundeskartellamt hat die Mineralölkonzerne aufgefordert, den Tankrabatt konsequenter an Verbraucher weiterzugeben. Zwar gäbe es keine rechtliche Verpflichtung, dennoch sei die Maßnahme nicht dafür gedacht, Gewinne zu erhöhen. Seit Anfang Mai gilt eine Steuersenkung von rund 17 Cent pro Liter. An den Tankstellen sei davon bislang aber zu wenig angekommen, heißt es. Die Behörde will die Preisentwicklung daher weiter genau beobachten. Nach der tödlichen Autofahrt in Leipzig überprüfen die Behörden die Sicherheitskonzepte in der Innenstadt. Ein 33-jähriger Mann war gestern mit seinem Auto durch die Fußgängerzone gefahren und hatte zwei Menschen getötet. Mehrere weitere wurden teils schwer verletzt. Die Ermittler gehen derzeit von einem Einzeltäter aus. Hinweis auf einen Anschlag gebe es aber nicht. Der Tatverdächtige soll erst kurz zuvor aus einer Psychiatrie entlassen worden sein und noch heute einem Haftrichter vorgeführt werden. Die südwestfälische Industrie- und Handelskammer warnt vor weiteren Steuererhöhungen in den Kommunen. Hintergrund ist ein Defizit von rund 350 Millionen Euro in den Haushalten der Städte und Gemeinden im Kammerbezirk. Aus Sicht der SIHK können höhere Abgaben die Finanzprobleme nicht lösen. Stattdessen brauche es grundlegende Strukturreformen und eine Neuordnung der Finanzbeziehungen zwischen Bund, Ländern und Kommunen. So rechnen sowohl Lüdenscheid als auch Iserlohn für das laufende Jahr mit erheblichen Fehlbeträgen in zweistelliger Millionenhöhe. SIHK-Präsident Ralf Stoffels fordert, die Kommunen dauerhaft besser auszustatten, damit Investitionen in Infrastruktur und Wirtschaft möglich bleiben. In Iserlohn haben die Arbeiten für eine neue Strecke entlang des Ruhrtal-Radwegs begonnen. Laut der Stadt wird im Bereich Letteweg eine gut 600 Meter lange Ersatztrasse gebaut. Der alte Weg führte zum Teil über einen privaten Hof, was immer wieder zu Konflikten mit landwirtschaftlichen Fahrzeugen geführt habe. Das soll sich mit der neuen Wegführung ändern und die Sicherheit für alle erhöhen. Bis der neue Weg fertig ist, bleibt der Abschnitt zwischen Lenninghauser Weg und Ruhrtalstraße gesperrt. Eine Umleitung ist aber ausgeschildert. Wenn das Wetter mitspielt, soll der neue Radweg bis Ende Juli fertig sein. Die Kosten liegen bei rund 390.000 Euro. Ein Großteil davon wird durch Fördermittel gestemmt. Bei einem Polizeieinsatz in Neuenrade ist gestern ein Rottweiler durch einen Schuss verletzt worden. Die Beamten waren wegen Hausfriedensbruch zu einem Steinbruch gerufen worden, wo sich mehrere Personen unerlaubt aufhielten. Als die Polizei das Gelände betrat, lief ein nicht angeleinter Hund auf die Einsatzkräfte zu und reagierte laut Polizei auch nicht auf die Zurufe der Halterin. Die Polizisten sahen sich bedroht und setzten ihre Dienstwaffe ein, wobei das Tier am Bein getroffen wurde. Es wurde anschließend tierärztlich versorgt. Gegen die beteiligten Personen wurde ein Verfahren wegen Hausfriedensbruch eingeleitet. Zudem wird geprüft, ob die Hundehalterin gegen ihre Pflichten verstoßen hat. Und das waren die Nachrichten mit Dominik Pfeiffer. 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
2: Hallo zusammen, Johanna Tänzer hier für euch an diesem Dienstag, der, wenn ich mal so rausgucke, irgendwie könnte es auch ein Dienstag im Herbst sein. Alleine nur irgendwie vom Erscheinungsbild. Zum Glück ist es nicht so. Und Leute, keine Sorge, weil pünktlich zum Wochenende soll es ja wieder schöner werden. Also, Wetter. Damit können wir arbeiten.

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0: mit Red Eyes.
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2: Bei Kevin ist heute schon der Blitz eingeschlagen. Mal gucken, ob Henrik Frost aus dem landesweiten Geldregenstudio jetzt wieder jemanden glücklich machen kann.
3: Kerstin bereitet sich ein bisschen darauf vor, gleich nochmal shoppen zu gehen. Hey, hallo.
4: Hallo.
3: Wobei shoppen ist jetzt schon ziemlich groß gesagt, oder?
4: Ja, ist nur ein kleiner Einkauf. Das, was so fehlt im Kühlschrank, das muss heute noch ran.
3: Und du hast mir schon gesagt, du bist da auch relativ spontan, du machst dir gar keine Liste.
4: Nee, ich sollte das vielleicht tun, weil irgendwie landet mehr im Einkaufswagen, aber
3: ja. Ich kenne das. Ohne Liste oder hungrig einkaufen gehen sind die teuersten Sachen, die man machen kann.
4: Aber also. Ich gebe mir Mühe und ich hoffe, das klappt diesmal.
3: Du hast ja auch eine gute Begleitung, ne?
4: Ja, mein Mann wollte mitkommen. So.
3: Wenn er denn dann gleich zu Hause ist, du hast schon gesagt, eine halbe Stunde sind wir noch unter uns, liebe Kerstin.
4: Genau, und dann müssen wir Schluss machen.
3: Mhm. Ja, komm, dann beeilen wir uns. Hier kommt dein Geldregen.
1: 200 Euro.
4: Weiter.
1: 700 Euro.
4: Weiter.
1: 1.000 Euro.
4: Stopp.
3: Das sind 1.000 Euro für dich.
4: Das ist toll, danke schön.
3: Und das ging ja auch schneller als eine halbe Stunde. Mensch, wir haben noch so viel Zeit hinten raus. Wir können auch Kaffee trinken.
4: Ja, das können wir tun.
3: Kerstin, 1.000 Euro für euch.
4: Dankeschön.
3: So, und das machen wir einfach mal 5. 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
6: Der Dienstagnachmittag, hier ist das landesweite Geldregenstudio. 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
2: Mit Thorsten Adolfs. Guten Tag. Auf einem kleinen Kreuzfahrtschiff im Atlantik herrscht weiter Ausnahmezustand. Drei Menschen sind nach einer Hunter-Virus-Infektion gestorben, darunter auch ein Deutscher. Jetzt gibt es neue Erkenntnisse. Die Weltgesundheitsorganisation geht davon aus, dass das Virus von Mensch zu Mensch übertragen wurde. Malte Albrecht aus den Nachrichten. So etwas ist extrem selten.
3: Ja, genau. Normalerweise wird das Hunter-Virus über Ausscheidungen von Nagetieren übertragen, also zum Beispiel durch Urin, Kot oder Speichel. In diesem Fall vermutet die WHO, dass es sich um den sogenannten Antentyp handeln könnte und bei dem sind Infektionen auch bei engem Kontakt zwischen Menschen möglich. Ursprünglich hat sich wohl ein Ehepaar schon vor Reisebeginn in Argentinien noch an Land infiziert, vermutlich bei einer Expedition durch Kontakt mit Wildtieren. Beide sind inzwischen gestorben. Das Hunter-Virus kann hohes Fieber und schwere Atemwegserkrankungen verursachen. Häufig werden auch die Nieren geschädigt.
2: Wie ist im Moment die Lage auf dem niederländischen Schiff und wie geht es jetzt weiter?
3: Laut WHO gibt es auf dem Schiff bisher insgesamt 7 Erkrankungsfälle. 2 Patienten sollen demnächst in die Niederlande gebracht werden. Die MV Hondius ankert unterdessen weiter vor den Kapverden im Atlantik. Die rund 140 Passagiere dürfen nicht an Land. Geplant ist nun, Kurs auf die Kanarischen Inseln zu nehmen. Dort soll das Schiff gründlich untersucht und desinfiziert werden. Außerdem wird dann geprüft, wie groß das Risiko für die übrigen Passagiere ist. Für die breite Öffentlichkeit besteht laut WHO keine größere Gefahr.
2: Danke Malte und jetzt weitere Meldungen in der Zusammenfassung. Bund und Länder stecken 4 Milliarden Euro in Kitas für den Neubau, die Sanierung und eine bessere Ausstattung. Das Geld stammt aus einem speziellen Investitionstopf und gilt rückwirkend ab Januar 2026. Vor allem Städte und Gemeinden, die finanziell schwach aufgestellt sind, sollen davon profitieren. Der Meta-Konzern setzt künftig auf KI, um Kinder unter 13 Jahren von Instagram, Facebook und Threads fernzuhalten. Die Software scannt dabei nicht nur Profilinfos, sondern auch Fotos und Videos. Erkennt sie zum Beispiel Geburtstagsbilder eines Kindes, wird das Konto gelöscht. Hintergrund ist der Druck der EU, die Meta vorwirft, zu wenig für den Schutz junger Nutzer zu tun. Die Grünen ziehen nach einem Jahr Schwarz-Rot ein vernichtendes Fazit. Die Koalition taumle wie ein Schiff ohne Steuermann. Außerdem würden Reformen angekündigt, aber kaum umgesetzt, kritisiert die Grünen-Fraktionsspitze. Fraktionschefin Dröge sagte, wenn Kanzler Merz vor eine Kamera tritt, müsse man der Koalition die Daumen drücken, dass er nicht irgendetwas sagt, was unüberlegt sei, eine Krise auslöse, irgendjemanden beleidige oder die Koalition in Schwierigkeiten bringe. In Deutschland wurden im vergangenen Jahr mehr als 3 Milliarden Euro für Fairtrade-Produkte ausgegeben. Das ist ein Rekord und ein Plus von fast 9% gegenüber dem Vorjahr. Pro Kopf haben Verbraucher im Schnitt 38 Euro für Waren wie Kaffee, Kakao oder Bananen mit dem Fairtrade-Siegel ausgegeben. Besonders bei Bananen und Kakao stieg die Nachfrage deutlich. Von den gut 3 Milliarden Euro, die Kaffee, Kakao oder Bananen mit dem Fairtrade-Siegel ausgegeben,

0: so zwischen 14 und 19 Grad, also es ist eher schwül heute. Und auch morgen bekommen wir viele dicke graue Wolken, ganz viel Regen und 13 bis 15 Grad.
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0: Und hier steht ihr gerade am längsten, A2 Dortmund Richtung Oberhausen. Zwischen Dreieck Bottrop und Kreuz Oberhausen 6 Kilometer Stau, 20 Minuten plus. A3 Oberhausen Richtung Köln, zwischen Kreuz Hilden und Kreuz Leverkusen 7 Kilometer Stau, 20 Minuten Wartezeit. A40 Dortmund Richtung Duisburg, zwischen Essen-Kray und Mülheim-Winkhausen 9 Kilometer und 18 Minuten plus. A46 Düsseldorf Richtung Wuppertal, zwischen Wuppertal-Farresbeck und Wuppertal-Oberbarm 6 Kilometer stockender Verkehr, hier mal so 17 Minuten mehr einplanen. Und A52 Essen Richtung Düsseldorf, zwischen Essen-Harzopf und Breitscheid 4 Kilometer Stau, 17 Minuten kommt da on top. Gute Fahrt euch!
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0: Guten Tag zusammen. Hi. Ich hoffe, ihr kommt gut durch diesen Dienstag. Johanna Tänzer ist hier. Hallo.

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1: Boah, was man mit 1000 Euro alles so machen kann, ne?
2: Ich habe noch keinen Plan. Das überlege ich mir gleich mal.
1: Ja gut, jetzt hat sie ja Zeit, in Ruhe zu überlegen. Die Kerstin, sie hat 1000 Euro mitgenommen. Macht ihr euch doch jetzt schon mal Gedanken, was ihr mit 5000 Euro anstellen würdet, weil die sind jetzt hier in der

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0: Alex Warren mit Fever Dream. Hallo am Dienstag. Leute, ihr seid im Restaurant. Das Essen kommt auf den Tisch, ja? Was macht ihr zuerst? Direkt reinhauen? Oder erstmal Handy rausholen und ein kleines Foto machen? Ich habe das schon gemacht. Ich kann mich nicht davon freisprechen. Ja, ich mag halt schönes Essen. So. Ein Sterne-Restaurant in Berlin sieht das aber nicht mehr ganz so gerne, wenn die Gäste da das Handy am Tisch benutzen. Mein Kollege Kevin Zimmer, der hat auf jeden Fall eine ganz klare Meinung zu den Leuten, die wirklich ständig alles posten und alles fotografieren müssen und das immer und überall. Weil was sollen diese ganzen Hardcore-Food-Influencer denn jetzt machen?
1: Ja, wie wär's einfach mal mit das Studium zu Ende bringen oder zu arbeiten?
2: Nö.
1: Aber so ist das nun mal heute, ne? Man geht schön essen, nicht zum sich was Gutes tun, sondern ja, hier für die Follower. Guckt mal, mein tolles Leben, ich kann mir sogar Essen leisten. Knips, knips. Gut, manchmal will das Restaurant eine schöne Stimmung mit ein paar Kerzen. Es ist natürlich viel zu dunkel für den Influencer. Naja gut, dafür gibt's ja Ringlicht immer mit dabei, ne? Hier geht's nicht mehr ums Essen, wie auch nach 20 Fotos, 3 Stories, TikToks und Reels ist das Essen wie ein klassischer Influencer aus Dubai. Schön, aber kalt.
3: Oh, das ist ja richtig was zum Anknabbern hier.
1: Jetzt muss man sich allerdings fragen, das Berliner Restaurant, das jetzt die Handys am Tisch verbieten möchte, heißt nobelhart und schmutzig. Will man mit dem Essen außer Fotografieren bei dem Namen da überhaupt noch? Naja gut, ein Kunde war auf jeden Fall so sauer, dass er seine Reservierung in dem Nobelladen storniert hat. Natürlich hat er das gepostet, ohne geht ja nicht. Andere Restaurantbetreiber finden zumindest gut, dass dieses Restaurant diese Diskussion schon mal angeregt hat. Nur dieses Restaurant in Berlin muss wissen, was sie da machen, wenn sie wirklich nur Gäste haben wollen, die ihre Handys weglegen und das Essen nicht mehr fotografieren. Ich meine, wir wissen alle, wer gerade angekündigt hat, keine Essensvideos mehr zu posten. Und ich finde, darauf muss man ja hinweisen, dass ab jetzt er, ein potenzieller Kunde, im Nobelhart und schmutzig werden könnte. Markus Söder.
4: Hey, ich bin heute wieder mal im McDonald's. Ich liebe McDonald's.
1: Einzige Chance für den Laden, sie streichen die Tiere von der Karte.
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1: Mit Dominik Pfeiffer einen schönen guten Tag. Nach der Amokfahrt in Leipzig sind nach Angaben von Oberbürgermeister Jung keine der schwer verletzten Personen mehr in Lebensgefahr. Ein 33-Jähriger war gestern mit einem Auto in eine Menschenmenge gefahren. Zwei Menschen starben dabei, viele weitere wurden verletzt. Der Tatverdächtige soll kurz vor der Tat aus einer psychiatrischen Einrichtung entlassen worden sein und noch heute vor den Haftrichter kommen. Die Hintergründe der Tat sind allerdings weiter unklar. Die Ermittler gehen derzeit von einem Einzeltäter aus. Sachsens Innenminister Schuster spricht von einer schweren Gewalttat ohne Hinweis auf einen Anschlag. Kitas in Deutschland sollen künftig deutlich mehr finanzielle Unterstützung erhalten. Bund und Länder haben dafür ein Investitionsprogramm in Höhe von rund 4 Milliarden Euro beschlossen. Ein Schwerpunkt liegt auf finanzschwachen Kommunen sowie Einrichtungen, die Kinder aus schwierigen sozialen Verhältnissen betreuen. Auch Hochschulen sollen profitieren und zusätzliche Gelder für mehr Studienplätze sowie eine bessere Ausstattung erhalten. Ziel sei es, die Bildungs- und Betreuungsqualität bundesweit zu stärken. Im Märkischen Kreis fällt die Klassengröße je nach Schulform sehr unterschiedlich aus. Das geht aus Zahlen des Statistischen Landesamtes hervor. Am größten sind demnach Klassen an Real- oder Gesamtschulen bei uns mit durchschnittlich 27 Schülerinnen und Schülern. Die meisten Schüler und Vollzeitlehrer besuchen derzeit aber eine Grundschule. In Schalksmühle gehören die Grundschulklassen im Vergleich zu anderen Städten landesweit zu den größten. Insgesamt liegt die sogenannte Klassenfrequenz bei den allgemeinbildenden Schulen aber leicht unter dem NRW-Durchschnitt. Im aktuellen Schuljahr besuchen rund 43.800 Schülerinnen und Schüler eine allgemeinbildende Einrichtung. In knapp einem Monat startet in Olpe zum dritten Mal das Biggesee Open Air. Die Vorbereitungen für die Konzerte am 1. Juni-Wochenende laufen auf Hochtouren. Im letzten Jahr hat es jedoch nach dem gut besuchten Bryan Adams-Konzert Probleme bei der An- und Abreise gegeben. Deshalb ist nun ein zusätzlicher Parkplatz geplant und die Taktung der Shuttlebusse angepasst worden. Die Veranstalter rechnen auch diesmal mit bis zu 15.000 Menschen pro Tag. Auf dem Programm steht wieder ein bunter Genremix, angefangen von Papa Roach über Roxette und Sido bis hin zu Andrea Berg. Tickets und weitere Infos zum Biggesee Open Air findet ihr auch nochmal auf radio-mk.de. In Lüdenscheid startet Mitte Mai ein neues inklusives Theaterfestival. Vom 14. bis 17. Mai feiert das Perry Fair seine Premiere und bringt Theater, Tanz und Performance ins Kulturhaus sowie in den Rosengarten. Geplant sind mehrere Inszenierungen, Open-Air-Veranstaltungen und Workshops, bei denen Vielfalt und Teilhabe im Mittelpunkt stehen. Die Veranstalter sehen das Festival als wichtiges Signal für mehr Inklusion in Südwestfalen. Unterstützt wird das Projekt unter anderem vom Land NRW und verschiedenen regionalen Partnern. Bereits diesen Samstag lädt der Beirat für Menschen mit Behinderung im Rathaus zudem zu einem Aktionstag unter dem Motto Menschenrechte sind nicht verhandelbar ein. Anlass ist der heutige Europäische Protesttag zur Gleichstellung von Menschen mit Behinderung. Neben einem Konzertvortrag gibt es auch zahlreiche Informations- und Mitmachangebote. Und das waren die Nachrichten mit Dominik Pfeiffer. Das Wichtigste aus dem Märkischen Kreis findet ihr auch nochmal auf radio-mk.de und in unserer App.
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2: Tag zusammen, Johanna Tänzer ist hier für euch. Ich wünsche euch einen ganz feinen Dienstag. Ich finde, es ist so ein Wetter jetzt heute, das lädt dazu ein, mal wieder sich auf die Couch zu setzen und ein Instrument zu lernen. Hey, warum nicht, ja? Ich habe zum Beispiel in den letzten 10 Minuten hier für euch Schlagzeug gelernt. Und ich finde, das klingt schon ganz okay.

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0: Elton John, Circle of Life. Einfach schön. Will ich gleich wieder König der Löwen gucken.
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0: So, gleich ist ja Schluss für heute im Geldregen, aber noch habt ihr die Chance. Also, keine Ahnung, vielleicht wollt ihr ja in Urlaub, vielleicht müsst ihr renovieren, braucht ein neues Auto. Das Geld dafür kommt aus dem landesweiten Geldregenstudio vom Kollegen Henrik Frost.
2: Die letzte Runde im Geldregen für heute möchte Melanie bestreiten. Hallo.
3: Hallo.
2: Du bist Hobbybäckerin, habe ich richtig verstanden?
3: Ja, kann man so sagen.
2: Was kommt denn gleich in den Backofen?
3: Ein glutenfreies Brot mit Reis und Hülsenmehl.
2: Oh, habe ich noch nie gehört, dass man sowas backt. Wie aufwendig ist das im Vergleich, ich sag mal, zum normalen Weizenbrot?
3: Das ist eigentlich nur ein anderes Mehl, aber die anderen Zutaten bleiben alle gleich.
2: Ja, okay. Wenn du dein Geld hier mit rausholst aus dem Geldregen, dann soll es in die Kinderzimmer deiner beiden Kids fließen. Ihr habt da was Größeres vor.
3: Das ist richtig. Wir ziehen jetzt im Juni um in eine größere Wohnung und die Kinder würden dann beide jeweils ein komplett neues Kinderzimmer kriegen.
2: Okay, ich bin gespannt, was es am Ende wird. Ob es den Zuschuss dazu gibt, das entscheidet sich jetzt. Hier kommt dein Geldregen, du kennst die Begriffe Weiter und Stopp. Pass vor dem Blitz auf, nicht, dass wir den heute nochmal hören. Das war schon häufig genug, liebe Melanie. Ich drück dir die Daumen.
3: Dankeschön.
1: 200 Euro.
3: Weiter.
1: 800 Euro.
3: Weiter.
1: 2000 Euro.
3: Weiter.
1: 5000 Euro.
3: Stopp. Stopp, stopp, stopp.
2: Da hast du dich kurz erschrocken.
3: Ja.
2: Melanie.
3: Oh mein Gott.
2: Das sind 5000 Euro für euch. Da ist die Kohle raus. Sehr gut. Das macht uns happy. Und für euch ist auch noch ein bisschen was da. 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
1: Mit Thorsten Adolfs. Guten Tag. Der Sommer kann kommen, zumindest was die Wasserqualität angeht. Die ist nämlich in den meisten Badegewässern in NRW sehr gut. Das hat das Landesamt für Natur, Umwelt und Klima bestätigt. Von 116 überprüften Badestellen haben 103 die Bestnote ausgezeichnet bekommen. Das entspricht in etwa den guten Ergebnissen der letzten Jahre. Malte Albrecht hat mehr zum Thema.
2: In ganz NRW gibt es 86 ausgewiesene EU-Badegewässer, die regelmäßig kontrolliert werden. Verbesserungen gab es zum Beispiel am Aasee in Münster und am Badesee Kapusch in Hückelhofen. Beide wurden von gut auf ausgezeichnet hochgestuft. Neu bewertet wurden etwa Badestellen an der Ruhrtalsperre Schwamenaul und am Rathersee in Köln, beide ebenfalls mit Bestnote. Einige Gewässer wurden mit gut bewertet, zwei nur mit ausreichend, darunter der Horstmarer See in Lünen. Grundlage der Bewertungen sind Messreihen über mehrere Jahre. Während der Badesaison nehmen die Gesundheitsämter mindestens alle 4 Wochen Wasserproben. Dabei wird unter anderem geprüft, ob sich Darmbakterien im Wasser befinden. Das Landesamt empfiehlt, nur an den ausgezeichneten und gut bewerteten EU-Badestellen ins Wasser zu gehen. Andere Gewässer würden nicht regelmäßig überprüft. Wer sicher gehen will, der schaut am besten in die interaktive Badegewässerkarte im Netz unter lanuk.nrw.de. Der Rhein und die Schifffahrtskanäle gehören nicht zu den Badegewässern. Vom Baden an solchen Wasserstraßen wird weiterhin dringend abgeraten. Dort bestehe Lebensgefahr durch starke Strömungen.
1: Und jetzt weitere Meldungen im Überblick. Der seit dem 1. Mai geltende Tankrabatt in Höhe von 17 Cent kommt bis jetzt nur teilweise bei den Autofahrern an. Laut ADAC wurden mit Blick auf die Durchschnittspreise von Benzin und Diesel bis jetzt nur rund 11 Cent der Steuersenkung weitergegeben. Zu ähnlichen Ergebnissen kommt das IFO-Institut. Im Mordprozess gegen den Raser von Remscheid fordert die Staatsanwaltschaft lebenslange Haft für den jungen Mann und einen lebenslangen Führerscheinentzug. Der betrunkene 25-Jährige habe im April vergangenen Jahres den Tod von Menschen in Kauf genommen, als er Vollgas gab, um mit seinem hochmotorisierten Wagen anzugeben, heißt es. Der Wagen war damals ausgebrochen, auf den Bürgersteig geraten, eine 19-Jährige starb, ihre Freundin überlebte schwer verletzt. Das Pharmaunternehmen BioNTech will 3 Standorte in Deutschland schließen und bis zu 1860 Stellen streichen. Das entspricht etwa einem Viertel der Belegschaft. Die Gewerkschaft IGBCE spricht von einem skrupellosen Kahlschlag. Mit den eingesparten rund 500 Millionen Euro pro Jahr will das Unternehmen die Entwicklung von Krebsmedikamenten vorantreiben. Das Apothekennetz in Deutschland schrumpft weiter. Nach Angaben der Bundesvereinigung der Apothekerverbände gab es Ende März nur noch rund 16.500 Apotheken. Das ist der niedrigste Stand seit 1977. Die Branche warnt, dass dadurch für viele Patienten die Wege zur Medikamentenversorgung länger würden. Besonders für ältere Menschen oder Menschen mit Behinderungen sei das ein Problem. Die Apotheker fordern deshalb eine höhere Vergütung pro Packung, um die gestiegenen Kosten für Personal, Miete und Energie auszugleichen. Die gesetzlichen Krankenkassen sehen die wirtschaftliche Lage der Apotheken gelassener. Sie verweisen auf steigende Umsätze. Ob und wann die Politik die Vergütung anpasst, ist offen. Soweit die Meldungen mit Thorsten Adolfs.
3: Das Wetter.
4: Das ist heute leider nicht ganz so schön. Am Nachmittag und Abend regnet es und im Süden von NRW ein bisschen stärker als im Norden. Höchstwerte liegen so zwischen 14 und 19 Grad. Morgen bleibt das Ganze so verregnet und grau und es wird nochmal deutlich kühler bei maximal 13 bis 15 Grad.
3: NRW Verkehr.
4: Und hier kommt alles ab 20 Minuten Wartezeit. Los geht's mit der A2 Dortmund Richtung Oberhausen. Zwischen Dreieck Bottrop und Kreuz Oberhausen 7 Kilometer Stau, 25 Minuten plus. A3 Oberhausen Richtung Köln. Zwischen Kreuz Hilden und Kreuz Leverkusen 10 Kilometer Stau, 25 Minuten plus. A4 Aachen Richtung Köln. Zwischen Kreuz Köln-West, Oberhausen Richtung Köln. Zwischen Kreuz Hilden und Kreuz Leverkusen.

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1: Einen schönen Nachmittag mit Radio MK. Markus Duda hier für euch. 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
1: Mit Dominik Pfeiffer einen schönen guten Tag. Nach der Amokfahrt in Leipzig sind nach Angaben von Oberbürgermeister Jung keine der schwer verletzten Personen mehr in Lebensgefahr. Ein 33-Jähriger war gestern mit einem Auto in eine Menschenmenge gefahren. Zwei Menschen starben dabei, viele weitere wurden verletzt. Der Tatverdächtige soll kurz vor der Tat aus einer psychiatrischen Einrichtung entlassen worden sein und noch heute vor den Haftrichter kommen. Die Hintergründe der Tat sind allerdings weiter unklar. Die Ermittler gehen derzeit von einem Einzeltäter aus. Sachsens Innenminister Schuster spricht von einer schweren Gewalttat ohne Hinweis auf einen Anschlag. Kitas in Deutschland sollen künftig deutlich mehr finanzielle Unterstützung erhalten. Bund und Länder haben dafür ein Investitionsprogramm in Höhe von rund 4 Milliarden Euro beschlossen. Ein Schwerpunkt liegt auf finanzschwachen Kommunen sowie Einrichtungen, die Kinder aus schwierigen sozialen Verhältnissen betreuen. Auch Hochschulen sollen profitieren und zusätzliche Gelder für mehr Studienplätze sowie eine bessere Ausstattung erhalten. Ziel sei es, die Bildungs- und Betreuungsqualität bundesweit zu stärken. Im Märkischen Kreis fällt die Klassengröße je nach Schulform sehr unterschiedlich aus. Das geht aus Zahlen des Statistischen Landesamtes hervor. Am größten sind demnach Klassen an Real- oder Gesamtschulen bei uns mit durchschnittlich 27 Schülerinnen und Schülern. Die meisten Schüler und Vollzeitlehrer besuchen derzeit aber eine Grundschule. In Schalksmühle gehören die Grundschulklassen im Vergleich zu anderen Städten landesweit zu den größten. Insgesamt liegt die sogenannte Klassenfrequenz bei den allgemeinbildenden Schulen aber leicht unter dem NRW-Durchschnitt. Im aktuellen Schuljahr besuchen rund 43.800 Schülerinnen und Schüler eine allgemeinbildende Einrichtung. In knapp einem Monat startet in Olpe zum dritten Mal das Biggesee Open Air. Die Vorbereitungen für die Konzerte am 1. Juni-Wochenende laufen auf Hochtouren. Im letzten Jahr hat es jedoch nach dem gut besuchten Bryan Adams-Konzert Probleme bei der An- und Abreise gegeben. Deshalb ist nun ein zusätzlicher Parkplatz geplant und die Taktung der Shuttlebusse angepasst worden. Die Veranstalter rechnen auch diesmal mit bis zu 15.000 Menschen pro Tag. Auf dem Programm steht wieder ein bunter Genremix, angefangen von Papa Roach über Roxette und Sido bis hin zu Andrea Berg. Tickets und weitere Infos zum Biggesee Open Air findet ihr auch nochmal auf radio-mk.de. In Lüdenscheid startet Mitte Mai ein neues inklusives Theaterfestival. Vom 14. bis 17. Mai feiert das Perry Fair seine Premiere und bringt Theater, Tanz und Performance ins Kulturhaus sowie in den Rosengarten. Geplant sind mehrere Inszenierungen, Open-Air-Veranstaltungen und Workshops, bei denen Vielfalt und Teilhabe im Mittelpunkt stehen. Die Veranstalter sehen das Festival als wichtiges Signal für mehr Inklusion in Südwestfalen. Unterstützt wird das Projekt unter anderem vom Land NRW und verschiedenen regionalen Partnern. Bereits diesen Samstag lädt der Beirat für Menschen mit Behinderung im Rathaus zudem zu einem Aktionstag unter dem Motto Menschenrechte sind nicht verhandelbar ein. Anlass ist der heutige Europäische Protesttag zur Gleichstellung von Menschen mit Behinderung. Neben einem Konzertvortrag gibt es auch zahlreiche Informations- und Mitmachangebote. Und das waren die Nachrichten mit Dominik Pfeiffer. Das Wichtigste aus dem Märkischen Kreis findet ihr auch nochmal auf radio-mk.de und in unserer App.
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2: Hi zusammen, einen schönen Feierabend für euch. Johanna Tänzer ist hier und das ist Leonie mit Don't Worry. Schönen Dienstag.

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0: Loud Luxury und Brando mit Buddy. Hi zusammen. Am Freitag senden wir für euch aus dem Landtag in NRW, weil es ist nur noch ein Jahr hin und dann ist wieder Landtagswahl bei uns. Kollege Niklas Lünebach, bis dahin hat die Politik noch ein bisschen was zu tun, ne?
1: Auf jeden Fall. Und was genau das ist, das möchten wir eben von euch wissen. Also, welche Themen interessieren euch gerade aktuell am meisten? Welche Wünsche habt ihr an unsere Politiker? Und dann nehmen wir das alles mit und konfrontieren genau diejenigen, die das alles in Ordnung bringen sollen, nämlich die Politiker hier bei uns im Landtag.
0: Ja, und da haben wir auch schon einiges reinbekommen. Was beschäftigt die Menschen denn aktuell so?
1: Oh, das sind sehr viele Dinge. Also von Rente bis mehr Unterstützung von Sportvereinen ist da wirklich alles dabei. Wir fragen zum Beispiel auch, fühlt ihr euch von der Politik verstanden und gesehen? Da schreibt Martin tatsächlich teilweise ja. Aber er findet, die Schulpolitik ist ihm trotzdem zu unbeständig, ist ein großes Hin und Her. Da muss sich einiges ändern. Wir fragen zum Beispiel auch in dem Fragebogen, welche Erwartungen habt ihr an die Landespolitik? Ingrid erwartet erstmal mehr Zusammenhalt unter den Politikern. Carsten schreibt ganz einfach, tut endlich etwas. Und eure Meinung, die könnt ihr uns eben auch sehr gerne schreiben. Dann nehmen wir am Freitag das Ganze mit in den Landtag.
0: Und das Formular dazu findet ihr ganz easy auf unserer Homepage.

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1: Mit Thorsten Adolfs. Guten Tag. In NRW steht offenbar der nächste Castortransport an. Heute Abend sollen zum dritten Mal Behälter mit radioaktivem Atommüll von Jülich ins Zwischenlager Ahaus gebracht werden. Davon gehen Anti-Atomkraft-Initiativen aus. Malte Albrecht hat mehr dazu.
2: Eine offizielle Bestätigung gibt es zwar bisher nicht, trotzdem sind wieder Proteste geplant. In Jülich ist ab 18 Uhr eine Mahnwache direkt am Forschungszentrum angekündigt. In Ahaus soll eine halbe Stunde später eine Fahrraddemo durch die Innenstadt starten. Ziel ist eine Kreuzung, wo der Transport laut den Atomkraftgegnern vorbeifahren soll. Auch hier wollen sich die Demonstranten dann zu einer Mahnwache versammeln. Die ersten beiden Transporte mit hochradioaktivem Müll waren ohne Zwischenfälle verlaufen. Bei den Protesten waren nur wenige hundert Menschen dabei. Die Polizei jedes Mal mit einem Großaufgebot im Einsatz. Insgesamt sollen 152 Castor-Behälter nach Ahaus gebracht werden. Darin befinden sich insgesamt rund 288.000 Brennelemente, etwa so groß wie Tennisbälle. Der Grund für die Transporte: die NRW-Atomaufsicht hat angeordnet, das Zwischenlager in Jülich zu räumen. Es gilt als nicht ausreichend erdbebensicher.
1: Und jetzt weitere Meldungen in der Zusammenfassung. Die USA drohen dem Iran bei weiteren Angriffen in der Straße von Hormuz mit einer massiven Antwort. Im Moment halte die Waffenruhe, sagte Verteidigungsminister Hegseth. Wenn der Iran aber US-Streitkräfte oder weitere Handelsschiffe angreife, werde er mit der, Zitat, überwältigenden und vernichtenden Feuerkraft der USA konfrontiert. Sein Land beobachte die Lage genauso, Hegseth. Jens Spahn bleibt Bundestagsfraktionschef von CDU und CSU. Er erhielt bei seiner Wiederwahl 86,5% der Stimmen. Bei seiner ersten Wahl vor genau einem Jahr hatte er mehr als 90% Zustimmung erhalten. Spahn sagte, sein Ziel sei, dass die Unionsfraktion ein Stabilitätsanker bleibe. Man habe noch viel vor. AfD-Chefin Weidel gibt der Bundesregierung nicht mehr lang. Sie rechnet spätestens nächstes Jahr mit Neuwahlen. Weidel sieht Deutschland nicht nur in einer finanzpolitischen Staatskrise, sondern auch in einer Wirtschaftskrise. Sie wirft Union und SPD vor, eine linksextremistische grüne Politik auf Kosten der arbeitenden Bevölkerung zu machen. In Kempten im Allgäu hat der Prozess um einen Millionendiebstahl aus Parkautomaten begonnen. Angeklagt ist ein ehemaliger Mitarbeiter der Stadt. Er soll innerhalb von 10 Jahren zusammen mit seiner Frau rund 1,9 Millionen Euro erbeutet haben. Der Mann war dafür zuständig, die Automaten zu leeren. Die Münzen soll das Paar auf private Konten eingezahlt und sich dafür Supermarktgutscheine geholt haben. Zum Prozessauftakt hat der Mann unter Tränen ein Geständnis abgelegt. Die Staatsanwaltschaft wirft ihm gewerbsmäßigen Diebstahl vor. Laut Gesetz droht ihm eine Höchststrafe von 10 Jahren Haft. Das waren die Nachrichten mit Thorsten Adolfs.
3: Das Wetter.
4: Es ist grau und regnerisch da draußen. Der Regen zieht sich durch den Nachmittag und den Abend. Im Norden von NRW kann es auch mal trocken sein. Die Höchstwerte liegen so zwischen 14 und 19 Grad, also es ist eher schwül heute. Und auch morgen bekommen wir viele dicke graue Wolken, ganz viel Regen und 13 bis 15 Grad.
3: NRW Verkehr.
4: Und hier steht ihr gerade am längsten. A2 Dortmund Richtung Oberhausen. Zwischen Dreieck Bottrop und Kreuz Oberhausen. 6 Kilometer Stau, 24 Minuten plus. Weiter auf der A4 Köln Richtung Aachen zwischen Elsdorf und Merzenich. 5 Kilometer Stau, dreiviertel Stunde plus. Und A40 Duisburg Richtung Dortmund. Zwischen Mülheim-Winkhausen und Bochum-Harpen hier 14 Kilometer Stau. Rechnet mal mit 24 Minuten mehr. Gute und sichere Fahrt euch.
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4: Zusammen. Hallo, hallo. Johanna Tänzer hier für euch am Dienstagnachmittag. Hoffe, euch geht's gut. Ihr könnt euch das eklige Wetter irgendwie schön machen zu Hause. Macht's euch mucklig. Wir machen das auch mit muckliger Musik von Molly Caris und Dreamer.

0: Also der Geldregen ist für heute ja eigentlich vorbei. Eigentlich.
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0: Ja, weil bei uns gibt's ja noch den Feierabenddeal. Ja, ihr gewinnt auch nachmittags und abends noch Kohle bei uns. 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Um ein bisschen Glück rufen wir euch dann morgen zurück. Nicole, die konnte es auf jeden Fall gar nicht fassen, als Henrik Frost sie heute angerufen hat.
2: Ach nee.
3: Ach doch.
2: Ach krass.
3: Ach wow, oder?
2: Okay.
3: Nicole, wo störe ich dich?
2: Auf der Arbeit, im Altenheim.
3: Hast aber 2 Minuten Zeit?
2: Ja, klar habe ich.
3: Und was hast du gestern gemacht?
2: War ich arbeiten, danach war ich bei meinem Minijob.
3: Ja, und von da aus hast du also angerufen hier bei uns beim Geldregen,
2: genau,
3: beim Feierabenddeal.
2: Genau, da war ich mich im Auto faul, genau.
3: So, und dann bist du einmal Auto gefahren, hast Radio gehört und da hat dir jemand 500 Euro versprochen.
2: Ja.
3: So 500 Euro sind viel Geld, ne?
2: Ja.
3: Nicole, hast du schon mal Geldregen gespielt?
2: Nein, natürlich noch nie. Nur fleißig zugehört.
3: Da gibt es ja dieses Weiter und dieses Stopp immer, ne? Wo man dann gucken muss, dass man nicht in den Blitz gerät und nicht auf einmal alles verliert, was ja auch schon mal immer mit Nervenkitzeln verbunden ist.
2: Ich weiß, ja.
3: Weiter und Stopp kannst du an dieser Stelle komplett vergessen, denn die brauchst du gar nicht, die beiden Wörter.
1: Ja. 500 Euro.
3: Einfach so.
2: Oh Gott. Dankeschön.
3: Du bist, höre ich da Tränchen?
2: Ja, klar. Mein Gott, ich habe Schweißausbrüche. Hilfe.
3: Nicole, für 500 Euro gibt's auch Deo. Gar kein Problem.
2: Danke, das brauche ich jetzt. Ja, ein gutes.
3: Und für euch machen wir das auch. 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
1: Papa Roach, Sido und Roxette alle auf einem Festival. 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
2: This is my last resort.
3: In einem schwarzen Fotoalbum mit einem silbernen Knopf.
1: Wenn ihr letztes Jahr schon beim BGC Open Air dabei wart, keine Sorge, die An- und Abfahrt sollte diesmal wirklich besser laufen, sagt Geschäftsführer Lars Hasfeld.
4: Wir haben nochmal einen neuen großen Parkplatz dazu gewonnen, dann fahren die Busse aus Olpe und Attendorn noch enger getaktet und eine eigene Route, dass sie halt schneller zum Veranstaltungsgelände kommen.
1: Na, dann sollte doch alles passen. Mehr Infos und den Link zu Tickets gibt's bei uns auf radio-mk.de. Ich bin Pamina Klee, wir hören uns morgen ab 6 wieder.
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1: Mit Dominik Pfeiffer einen schönen guten Tag. Die Weltgesundheitsorganisation geht davon aus, dass sich die Hantavirus-Infektionen auf einem Kreuzfahrtschiff möglicherweise von Mensch zu Mensch übertragen haben. Der erste Erkrankte habe sich demnach vermutlich bereits vor der Einschiffung angesteckt. Insgesamt wurden inzwischen 7 Infektionen registriert. 3 Menschen sind im Zusammenhang mit dem Virus bereits verstorben. Das betroffene Schiff Hondius liegt derzeit vor der Küste von Kap Verde und wurde von den Behörden angewiesen, vorerst auf See zu bleiben. An Bord befinden sich rund 150 Personen, die weiter medizinisch beobachtet werden. Die Bundesregierung möchte energieintensive Industrieunternehmen stärker bei der Umstellung auf klimafreundlichere Produktionsverfahren unterstützen. Dafür stellt das Bundeswirtschaftsministerium bis zu 5 Milliarden Euro bereit und hat ein neues Bewerbungsverfahren gestartet. Damit sollen über einen Zeitraum von bis zu 15 Jahren die Mehrkosten klimafreundlicher Technologien gegenüber herkömmlichen Verfahren ausgeglichen werden. Ziel ist es, Investitionen in eine emissionsärmere Industrieproduktion zu erleichtern und die Wettbewerbsfähigkeit der Unternehmen zu sichern. Bereits vor 2 Jahren hat es eine erste Förderrunde gegeben, nun soll das Programm ausgeweitet werden. Die Klassen im Märkischen Kreis sind je nach Schulform unterschiedlich groß. Das zeigen aktuelle Zahlen des Statistischen Landesamtes. Besonders voll sind demnach Klassen an Real- und Gesamtschulen mit im Schnitt rund 27 Schülerinnen und Schülern. Die größte Gruppe an Kindern und Lehrkräften findet sich aber an Grundschulen. Dort lernen aktuell rund 16.000 Kinder, betreut von etwa 1.080 Vollzeitlehrkräften. In Schalksmühle fallen die Grundschulklassen im Landesvergleich sogar überdurchschnittlich groß aus. Insgesamt liegt die sogenannte Klassenfrequenz im Kreis aber leicht unter dem NRW-Durchschnitt. Im laufenden Schuljahr besuchen rund 43.800 Kinder und Jugendliche eine allgemeinbildende Einrichtung. In Iserlohn haben die Arbeiten für eine neue Strecke entlang des Ruhrtal-Radwegs begonnen. Laut der Stadt wird im Bereich Letteweg eine gut 600 Meter lange Ersatztrasse gebaut. Der alte Weg führte zum Teil über einen privaten Hof, was immer wieder zu Konflikten mit landwirtschaftlichen Fahrzeugen geführt habe. Das soll sich mit der neuen Wegführung ändern und die Sicherheit für Radfahrer erhöhen. Bis der neue Weg fertig ist, bleibt der Abschnitt zwischen Lenninghauser Weg und Ruhrtalstraße gesperrt. Wenn das Wetter mitspielt, soll der neue Radweg bis Ende Juli fertig sein. Die Kosten liegen bei rund 390.000 Euro, wovon ein Großteil aus Fördermitteln stammt. Im Märkischen Kreis hat die Industrie im vergangenen Jahr spürbare Einbußen hingenommen. Wie das Statistische Landesamt mitteilt, sank der Gesamtumsatz der größeren Industriebetriebe im letzten Jahr auf gut 15,6 Milliarden Euro. Auch die Zahl der Beschäftigten insgesamt ist gesunken. Zuletzt arbeiteten in den größeren Betrieben im Märkischen Kreis noch rund 60.000 Menschen. Das sind etwa 2.000 weniger als noch 2024. Der Märkische Kreis spiegelt damit die landesweite Entwicklung wider. In ganz NRW litten vor allem die Metallindustrie und die Autobauer unter sinkenden Umsätzen. Und das waren die Nachrichten mit Dominik Pfeiffer. 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
2: Guten Tag, Johanna Tänzer ist hier. Ich hoffe, ihr habt einen schönen Feierabend. Und zu einem schönen Feierabend gehört ja wohl auch ein richtig schöner 90er. Kriegt ihr? Das sind Genesis mit No Son of Mine.

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1: 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Schönen Nachmittag am 5. Mai. 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Juni, stellen wir euch diese Band hier auf die Bühne vom Biggesee Open Air nebenan in Olpe.

Ja, klare Kiste, das sind Roxette. 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Sido, Andrea Berg, Papa Roach mit H-Blocks als Vorband.

0: Das ist schon ein krasser Mix, aber genauso soll es sein, sagt Veranstalter Markus Krampe.
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5: Claudia Effenberg. Model, TV-Star, Spielerfrau, Expertin für alles und jetzt auch noch Expertin für gesundes Abnehmen. Claudia hat der gesammelten Presse verraten, wie sie es macht. Also ihren Sportplan, ihre ausgeklügelte Ernährungsumstellung, ihr mentales Training zum Abnehmen. Was? Ach, die nimmt die Abnehmspritze. Ja, aber schön abgenommen hat sie. Ja, sogar der Ehering passt wieder. Claudia war immer eine hochattraktive Frau. Da kann der Effenberg sagen, was er will. Ja, siehe, der Stefan muss jetzt wieder aufpassen im Strafraum. Ja, die ist gefragt. Hier, verdehen. Eine schöne Frau hat man nie so ganz für sich allein. Ja, da muss der Effe jetzt mal wieder einen Zahn zulegen und den Tiger wieder auspacken. Ich freue mich schon auf die Fotos vom nächsten Oktoberfest. Dann gibt's beim Käfer wieder frische Zunge. Bah.
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1: Mit Thorsten Adolfs. Guten Abend. Der Ärger um den Tankrabatt reißt nicht ab. Auch das Münchner IFO-Institut kommt jetzt zu dem Schluss, dass die Steuersenkung bis jetzt nur unvollständig bei den Autofahrern ankommt. Vor allem Diesel sei kaum günstiger geworden, heißt es. Malte Albrecht hat die Einzelheiten.
2: Die Zahlen des IFO-Instituts sind ernüchternd. Von den 17 Cent Steuersenkung wurden beim Diesel in den ersten 3 Tagen nur 4 Cent weitergegeben. Beim Superbenzin waren es immerhin 12 Cent. Die Vermutung der Experten, Deutschland importiert Diesel und der Kraftstoff, der am Wochenende getankt wurde, war wohl noch zum alten hohen Steuersatz eingekauft worden. Vorher hatte schon der ADAC kritisiert, dass die Mineralölfirmen den Tankrabatt nicht voll und ganz an die Autofahrer weiterreichen. Auch die Entwicklung des Rohölpreises könne das nicht erklären. Das Bundeskartellamt mahnt dagegen zur Geduld. Behördenchef Mund betonte im Deutschlandfunk, die Preisbildung bei Kraftstoffen sei sehr komplex. Neben dem Rohölpreis spielten viele weitere Faktoren eine Rolle. Ob die aktuellen Preise fair zustande kommen, müsse genauer untersucht werden und das brauche Zeit. Mund gab außerdem ein wenig Entwarnung, was den Vorwurf angeht, viele Tankstellen würden sich nicht an die 12-Uhr-Regel halten und den Preis auch davor oder danach erhöhen. Man sehe eigentlich relativ wenig systematische Verstöße, sagte Mund. Er habe daher nicht den Eindruck, dass im großen Stil gegen die Regel verstoßen werde.
1: Und jetzt weitere Nachrichten, kurz und kompakt. Der mutmaßliche Amokfahrer von Leipzig war schon vor der Tatpolizei bekannt. Es ging unter anderem um Bedrohung und ehrverletzende Delikte in seinem sozialen Umfeld, sagen Polizei und Staatsanwaltschaft. Zuletzt wurde er in einer psychiatrischen Klinik behandelt. Der Mann war gestern durch eine belebte Fußgängerzone gefahren und hatte mehrere Menschen erfasst. 2 von ihnen starben. Auf der Rheinbrücke im Bonner Norden wird ab morgen das Gewicht von Lastwagen kontrolliert. Eine entsprechende Anlage wird dann an mehreren Stellen in Betrieb genommen. Auf der Brücke gilt seit Februar ein Gewichtslimit von 7,5 Tonnen. An das Verbot halten sich viele Lkw-Fahrer aber nicht. Mit immer mehr Haustieren in Deutschland wird illegal gehandelt. Laut Tierschutzbund gab es im vergangenen Jahr knapp 260 Fälle, in denen mindestens 2250 Tiere davon betroffen waren. Die Tierschützer sagen, das sei aber wohl nur die Spitze des Eisbergs. Man gehe von einer hohen Dunkelziffer aus. Als Gegenmaßnahmen fordert der Verband strengere gesetzliche Vorgaben beim Onlinehandel mit Tieren. Außerdem sollten Händler ihre Identität nachweisen müssen. Bund und Länder wollen kräftig in die Kitas investieren. Sie haben ein Programm über 4 Milliarden Euro auf den Weg gebracht. Das hat das Bundesfamilienministerium mitgeteilt. Mit dem Geld sollen Kitas neu gebaut, saniert und besser ausgestattet werden. Finanziert wird das Ganze aus dem Sondervermögen für Infrastruktur und Klimaneutralität. Bundesfamilienministerin Prien sagt, das Geld soll vor allem dort ankommen, wo es am dringendsten gebraucht werde. Besonders profitieren sollen Städte und Gemeinden, die knapp bei Kasse sind. Bevor das Geld fließen kann, müssen die Bundesländer aber noch eigene Förderrichtlinien aufstellen. Danach können die Mittel beantragt werden. Soweit die Meldungen mit Thorsten Adolfs.
3: Das Wetter. Aktuell so Temperaturen zwischen 12 und 14 Grad bei uns in NRW. Viele Wolken, noch größtenteils trocken. Ändert sich in den nächsten Stunden. Da zieht nämlich eine fette Regenfront über uns, die wahrscheinlich die ganze Nacht anhält. Ähnlich sieht es dann auch morgen am Mittwoch aus. Viel Regen und viele Wolken bei maximal 17 Grad. Erst Richtung Nachmittag mit Auflockerung.
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3: Hier kommt alles ab 13 Minuten Zeitverlust. A2 Dortmund Richtung Oberhausen. Zwischen Bottrop und Kreuz Oberhausen. 5 Kilometer Viertelstunde. A3 Köln Richtung Frankfurt. Zwischen Siebengebirge und Bad Honnef-Linz. Da steht ein brennender LKW. Bitte die Gasse für Rettungs- und Einsatzfahrzeuge bilden und Abstand halten. Autobahn ist gesperrt. Davor 3 Kilometer Stau, 40 Minuten obendrauf. A40 Essen Richtung Duisburg. Zwischen Essen-Frillendorf und Essen-Frohnhausen 4 Kilometer Viertelstunde. Dann A46 Wuppertal Richtung Düsseldorf. Zwischen Wuppertal-Oberbahnen und Wuppertal-Katernberg. So ganz genau ausgesprochen 5 Kilometer. Dauert 10 Minuten länger. A52 Essen Richtung Düsseldorf. Zwischen Essen-Harzopf und Breitscheid, 5 Kilometer, 18 Minuten. Und A59 noch Bonn Richtung Köln, zwischen Spich und Flughafen Köln-Bonn, 4 Kilometer, 20 Minuten. Euch unterwegs eine gute und sichere Fahrt.
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3: Mit Leo Arregui und ja, aktuell noch ohne Regen. Ich finde das ja total krass. Also als ich eben in den Wetterbericht geguckt habe, da steht ja wirklich so drin, ab 19, 20 Uhr regnet es flächendeckend bis morgen Mittag in NRW. Also ja, gut, warum denn auch nicht? Hat vielleicht auch einen Vorteil, braucht er nicht extra nach Thailand fliegen. Monsun haben wir ja auch hier. Und Nico Santos ist doch...

0: so, wir öffnen jetzt mal wieder den Glückskeks des Tages. Das mache ich immer gerne in meinen Sendungen. Ja, weil ich habe zu Hause einfach zu viele von den Dingern. Ich weiß auch nicht, die haben sich mal so angesammelt. Aber toll, jetzt habe ich eine eigene Kategorie im Radio dafür aufgemacht. Und das ist doch auch wunderbar, weil da stehen ja wirklich immer so grundphilosophische Weisheiten drin. Und vielleicht ja für euch auch irgendwie ein Zeichen. Vielleicht steht ihr gerade vor der Lebensentscheidung und wartet nur, dass das Universum euch irgendwas sagt. Hier, das Universum sagt euch jetzt etwas in Form des Glückskeks des Tages. Am 5. Mai 2026. Da steht heute drin, gestern hast du schon morgen gesagt. Okay? Gestern hast du schon morgen gesagt. Also ich finde, wenn man es wirklich so in der kompletten Stille sagt, wirkt es nochmal anders. Gestern hast du schon morgen gesagt. Lass mir mal sagen. Der Glückskeks des Tages. Ich finde, es ist ein geiler Spruch. Kann man sich wirklich zu Herzen nehmen. Die erste jetzt im besten Mix. Männer und Frauen.
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1: Mit Dominik Pfeiffer einen schönen guten Abend. Die Weltgesundheitsorganisation geht davon aus, dass sich die Hunter-Virus-Infektionen auf einem Kreuzfahrtschiff möglicherweise von Mensch zu Mensch übertragen haben. Der erste Erkrankte habe sich demnach vermutlich bereits vor der Einschiffung angesteckt. Insgesamt wurden inzwischen 7 Infektionen registriert. 3 Menschen sind im Zusammenhang mit dem Virus bereits verstorben. Das betroffene Schiff Hondius liegt derzeit vor der Küste von Kap Verde und wurde von den Behörden angewiesen, vorerst auf See zu bleiben. An Bord befinden sich rund 150 Personen, die weiter medizinisch beobachtet werden. Die Bundesregierung möchte energieintensive Industrieunternehmen stärker bei der Umstellung auf klimafreundlichere Produktionsverfahren unterstützen. Dafür stellt das Bundeswirtschaftsministerium bis zu 5 Milliarden Euro bereit und hat ein neues Bewerbungsverfahren gestartet. Damit sollen über einen Zeitraum von bis zu 15 Jahren die Mehrkosten klimafreundlicher Technologien gegenüber herkömmlichen Verfahren ausgeglichen werden. Ziel ist es, Investitionen in eine emissionsärmere Industrieproduktion zu erleichtern und die Wettbewerbsfähigkeit der Unternehmen zu sichern. Bereits vor 2 Jahren hat es eine erste Förderrunde gegeben, nun soll das Programm ausgeweitet werden. Die Klassen im Märkischen Kreis sind je nach Schulform unterschiedlich groß. Das zeigen aktuelle Zahlen des Statistischen Landesamtes. Besonders voll sind demnach Klassen an Real- und Gesamtschulen mit im Schnitt rund 27 Schülerinnen und Schülern. Die größte Gruppe an Kindern und Lehrkräften findet sich aber an Grundschulen. Dort lernen aktuell rund 16.000 Kinder, betreut von etwa 1.080 Vollzeitlehrkräften. In Schalksmühle fallen die Grundschulklassen im Landesvergleich sogar überdurchschnittlich groß aus. Insgesamt liegt die sogenannte Klassenfrequenz im Kreis aber leicht unter dem NRW-Durchschnitt. Im laufenden Schuljahr besuchen rund 43.800 Kinder und Jugendliche eine allgemeinbildende Einrichtung. In Iserlohn haben die Arbeiten für eine neue Strecke entlang des Ruhrtal-Radwegs begonnen. Laut der Stadt wird im Bereich Letteweg eine gut 600 Meter lange Ersatztrasse gebaut. Der alte Weg führte zum Teil über einen privaten Hof, was immer wieder zu Konflikten mit landwirtschaftlichen Fahrzeugen geführt habe. Das soll sich mit der neuen Wegführung ändern und die Sicherheit für Radfahrer erhöhen. Bis der neue Weg fertig ist, bleibt der Abschnitt zwischen Lenninghauser Weg und Ruhrtalstraße gesperrt. Wenn das Wetter mitspielt, soll der neue Radweg bis Ende Juli fertig sein. Die Kosten liegen bei rund 390.000 Euro, wovon ein Großteil aus Fördermitteln stammt. Im Märkischen Kreis hat die Industrie im vergangenen Jahr spürbare Einbußen hingenommen. Wie das Statistische Landesamt mitteilt, sank der Gesamtumsatz der größeren Industriebetriebe im letzten Jahr auf gut 15,6 Milliarden Euro. Auch die Zahl der Beschäftigten insgesamt ist gesunken. Zuletzt arbeiteten in den größeren Betrieben im Märkischen Kreis noch rund 60.000 Menschen. Das sind etwa 2.000 weniger als noch 2024. Der Märkische Kreis spiegelt damit die landesweite Entwicklung wider. In ganz NRW litten vor allem die Metallindustrie und die Autobauer unter sinkenden Umsätzen. Und das waren die Nachrichten mit Dominik Pfeiffer. 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
2: Das Wetter. Noch ist es in NRW überwiegend trocken, bei 12 bis 14 Grad, Himmel ziemlich zugezogen. Eine dicke Regenfront zieht jetzt aber so langsam rein und bringt uns eine nasse Nacht mit viel Regen. Der Mittwoch macht da nahtlos weiter, viele Wolken, immer wieder Regen und Höchstwerte um die 17 Grad. Erst später am Tag klärt der Himmel mal ein bisschen auf.
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2: Hier kommt alles ab 8 Minuten Zeitverlust. A2 Dortmund Richtung Oberhausen, zwischen Oberhausen-Königshardt und Kreuz-Oberhausen 1 Kilometer, 10 Minuten. A3 Köln Richtung Frankfurt, zwischen Lohmar und Bad Honnef-Linz. 8 Kilometer dauert da 47 Minuten länger. A52 Essen Richtung Düsseldorf zwischen Essen-Harzopf und Breitscheid 3 Kilometer, Viertelstunde obendrauf. A59 Bonn Richtung Köln zwischen Spich und Flughafen Köln-Bonn 4 Kilometer, nochmal eine Viertelstunde obendrauf. Und A59 habe ich noch, Köln Richtung Bonn zwischen Dreiköln-Heumer und Köln-Wahn 2 Kilometer, 8 Minuten on top. Euch unterwegs eine gute und sichere Fahrt.
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2: Richard Marx spiele ich uns jetzt mit Right Here Waiting For You. Und ich weiß noch, ich habe mal in der Oberstufe den Chor am Klavier begleitet und die haben eben genau das Lied gesungen. Und die Leiterin, das war eine ja also aufbrausende Frau, kann man sagen. Die hatte auch Ansprüche an ihren Chor, weiß ich noch ganz genau. Ihr werdet das doch wohl hinkriegen, nicht so schief zu singen. Richard Marx hat es auch hingekriegt. Und das war kein besonders talentierter Künstler. Gut, da kann man sich jetzt drüber streiten, aber sie hat wirklich viel gefordert von ihrem Kurs. Von ihren kleinen Künstlern hat sie viel gefordert. Harte Worte, weiche Musik. Jetzt also hier für euch Richard Marx. Right Here Waiting. Einen schönen Dienstagabend. Ich bin Leo Arrighi.

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0: Miley Cyrus mit dem End of the World und dem sich anbahnenden End of the Song. Ah, wie schön.
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0: Keine Ahnung. Seid ihr so Menschen, die ihr Essen immer fotografieren? Also ich kann das schon verstehen, wenn du da jetzt irgendwie sowas ganz Besonderes aufgetischt bekommst. Ich knips dann auch schon mal gerne, ne? Und ich kann das auch nachvollziehen. Jetzt muss man aber sagen, das gefällt nicht allen. Vor allem, wenn ihr es vielleicht im Restaurant macht. Kollege Niklas Lübach, jetzt hat ein Sterne-Restaurant in Berlin sogar Fotoregeln aufgestellt.
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1: Mit Thorsten Adolfs. Guten Abend. Die Welt wird immer digitaler. Das merken wir alle im Alltag. Sollten diese Systeme allerdings mal großflächig ausfallen, droht ein kaum beherrschbares Chaos. Davor warnen jetzt die Vereinten Nationen. Kein Staat sei auf einen digitalen Super-GAU wirklich vorbereitet. Außerdem würden die Risiken unterschätzt. Marc Weiß hat die Infos.
2: Das Problem sei, dass beim Risikomanagement immer nur von einzelnen digitalen Ausfällen ausgegangen werde, die sich schnell lösen ließen. Die Gefahr sei aber, dass ein einzelnes Problem eine andere kritische Infrastruktur beschädigen könnte und plötzlich mehrere gleichzeitig betroffen seien. Die Experten sprechen von einer digitalen Pandemie und sie führen mögliche Auslöser dafür an. Ein Sonnensturm ist nicht unrealistisch, Signale von Navigationssatelliten wären dann gestört, Flugzeuge hätten keinen Live-Radar mehr, autonom fahrende Autos würden stehen bleiben, Finanztransaktionen würden fehlschlagen. Auch die Stromversorgung wäre gefährdet. Maximale Schäden können auch Vulkanausbrüche unter der Meeresoberfläche anrichten. Im Südpazifik riss vor 4 Jahren bei einem Vulkanausbruch ein großes Unterseekabel und kappte das Internet für Wochen vollständig. Das in einem dichter besiedelten Gebiet und wir hätten ein massives Problem. Die Vereinten Nationen fordern mehr analoge Ausweichmöglichkeiten. Wenn die digitale Welt zusammenbrechen sollte, dann müssten die Menschen wissen, wie sie mit analogen Systemen digitale Krisen überbrücken und am Ende auch bewältigen könnten.
1: Und jetzt weitere Nachrichten in der Zusammenfassung. Bund und Länder stecken 4 Milliarden Euro in Kitas für den Neubau, die Sanierung und eine bessere Ausstattung. Das Geld stammt aus einem speziellen Investitionstopf und gilt rückwirkend ab Januar 2026. Vor allem Städte und Gemeinden, die finanziell schwach aufgestellt sind, sollen davon profitieren. Der Meta-Konzern setzt künftig auf KI, um Kinder unter 13 Jahren von Instagram, Facebook und Threads fernzuhalten. Die Software scannt dabei nicht nur Profilinfos, sondern auch Fotos und Videos. Erkennen Sie zum Beispiel Geburtstagsbilder eines Kindes, wird das Konto gelöscht. Hintergrund ist der Druck der EU. Sie wirft Meta vor, zu wenig für den Schutz junger Nutzer zu tun. In der Stadt Nienburg in Niedersachsen sind bei einem Schusswechsel ein Mensch getötet und ein weiterer schwer verletzt worden. Zwischen mehreren Beteiligten soll es vor der Tat Streit gegeben haben. 2 Menschen wurden vorläufig festgenommen. Laut Polizei besteht für die Bevölkerung keine Gefahr. Nach den Hunter-Virus-Fällen auf einem Kreuzfahrtschiff vor den Kapverden gehen Experten davon aus, dass sich das Virus nicht wie eine Grippe oder wie Corona verbreitet. Bis jetzt sind 7 Krankheitsfälle bekannt, 3 Menschen sind gestorben. Die Weltgesundheitsorganisation vermutet, dass eine Übertragung von Mensch zu Mensch bei engem Kontakt stattgefunden hat. Das Risiko für die breite Öffentlichkeit wird aber als niedrig eingestuft. Die Passagiere an Bord des Schiffes Hondius müssen erst einmal in ihren Kabinen bleiben. Im Moment werden die medizinische Versorgung und die Heimreise vorbereitet. Die Stimmung an Bord sei ruhig und die Passagiere insgesamt gefasst, heißt es. An Bord sind fast 150 Menschen. Das waren die Nachrichten mit Thorsten Adolfs.
3: Das Wetter. Grauer Himmel über NRW und Temperaturen aktuell zwischen 12 und 14 Grad. Dazu bisher meist trocken. Ändert sich aber schnell. Ja, im Laufe des Abends zieht nämlich eine kräftige Regenfront durch und sorgt für Dauerregen, auch in der Nacht. Morgen bleibt es dann ähnlich. Viele Wolken, immer wieder Schauer, maximal 17 Grad dazu.
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3: Hier kommt alles ab 6 Minuten Zeitverlust. A1 Dortmund Richtung Münster. Zwischen Kamener Kreuz und Hamberg Kamen 2 Kilometer 9 Minuten. A2 Hannover Richtung Dortmund. Zwischen Hamm-Untrop und Hamm 2 Kilometer 13 Minuten. A2 Dortmund Richtung Oberhausen. Zwischen Oberhausen-Königshardt und Kreuz-Oberhausen 1 Kilometer 6 Minuten. A3 Köln Richtung Frankfurt. Zwischen Kreuzborn-Siegburg und Bad Honnef-Linz 6 Kilometer 40 Minuten. A44 Kassel Richtung Dortmund. Zwischen Marsberg und Kreuz-Wünnenberg-Haaren 4 Kilometer 17 Minuten. Und die A52 noch Essen Richtung Düsseldorf. Zwischen Essen-Kettwig und Breitscheid 2 Kilometer, dauert da 12 Minuten länger. Euch unterwegs eine gute und sichere Fahrt.
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3: Schönen Abend euch, hier ist Leo Arregi im besten Mix. Gestern große Met Gala in New York, ja, wo sich die Stars immer in ihre schönsten Kostüme werfen. Heidi Klum kam als Statue verkleidet. Oder, das wäre jetzt ein Witz für Stefan Raab, da musste sie eigentlich gar nichts mehr machen, weil sich bei dem Botox eh nichts mehr bewegt.

0: Herzlich willkommen zurück beim Heimatkult vom Fachdienst Kultur und Tourismus des Märkischen Kreises. Ich habe es ja gerade schon angesprochen, Detlef, wir sprechen heute so ein bisschen über die Saisoneröffnung an der Luisenhütte. Erzähl doch mal, was ist das, wann ist das und was erwartet uns?
1: Ja, die Saisoneröffnung an der Luisenhütte, das ist eigentlich so ein schöner, bunter Tag für die gesamte Familie. Also da kann man wirklich viel, viel erleben. Und unser Anspruch ist eigentlich immer, dass man so, so einen ganz ruhigen Tag verbringen kann, wo man viel erleben kann, wo man eintauchen kann in die Geschichte der Luisenhütte. Und das ist an diesem Jahr am 10. Mai von 11 bis 18 Uhr in Balve-Wocklum. Und wir starten natürlich um 11 Uhr direkt mit allen Aktionen. Aber ich glaube, viele unserer Zuhörer fragen sich, Luisenhütte, habe ich zwar mal gehört, aber was ist eigentlich die Luisenhütte?
0: Das habe ich mich auch gerade so ein bisschen gefragt. Ich habe es ja schon angedeutet, es handelt sich um ein Museum. Aber vielleicht kannst du da noch mal ein bisschen mehr zu erzählen. Warum heißt es denn Luisenhütte überhaupt? Und wer ist diese Luise?
1: Ja, das ist schon sehr, sehr spannend. Das ist die älteste Hochofenanlage der Welt, noch komplett erhalten. Jetzt werden natürlich alle Ruhrgebietler zucken. Ja, es ist wesentlich älter als euer Ruhrgebiet, dieser Ort hier im märkischen Sauerland, weil schon vor über 200 Jahren hatten wir hier eben eine Hütte. Hier wurde Eisen verhüttet und das ist schon ganz besonders. Und es hat eine Dame geleitet, diese Firma. Und deshalb auch der Name Luise, und das ist ja auch was ganz Besonderes. Also heute unterhalten wir uns über Fußballtrainerinnen, die eine Erstligamannschaft übernehmen, was damals schon was Besonderes war, wenn man eine Firma leitete als Frau. Heute oft eine Selbstverständlichkeit, aber damals schon etwas Besonderes, und deshalb heißt es auch Luisenhütte. Ja, und an dieser Luisenhütte, und die ist wirklich komplett erhalten, kann man tatsächlich erleben, was damals dort produziert wurde. Man kann diesen ganzen Produktionsgang erleben, und das haben wir auch noch digital aufgewertet. Das heißt, man erlebt in dieser Luisenhütte noch an verschiedenen Punkten, entsprechend durch Protagonisten, die dort aufploppen visuell und die uns die Geschichte dieser Luisenhütte dann näher bringen. Und das ist, glaube ich, was ganz Besonderes. Also man wird noch mitgenommen auf eine Zeitreise, und das ist auch etwas sehr, sehr Modernes, finde ich, wo man an verschiedenen Punkten nicht nur Schilderchen lesen kann, sondern auch nochmal tatsächlich von Personen aktuell dann in die Geschichte mit reingenommen wird. Und an diesem Tag kann man natürlich alle Räume besichtigen und komplett nochmal den Gang der Eisenverhüttung mitmachen, bis zum Schluss, wo man tatsächlich sieht, wo der Abstich gemacht wird, wo im Grunde dann das heiße Eisen rausläuft und im Grunde dann zum Schluss dann nochmal das Produkt entsteht. Und das kann man sehr, sehr schön nochmal an der Luisenhütte sehen, und das kann man im gesamten Ruhrgebiet eben so nicht mehr sehen, weil da gab es eine Zeit der Industrialisierung, die ist aber lange vorbei. Und damals, wo die Luisenhütte ihre Hochzeit hatte, da haben noch die Kühe in Gelsenkirchen geweidet und da gab es noch keine Industrie.
0: Ja, vielen Dank, Detlef. Das war erstmal eine ganze Menge Infos zur Saisoneröffnung und zur Luisenhütte. Wir gehen gleich noch ein bisschen näher drauf ein, hören aber jetzt erstmal noch ein bisschen.

0: Da sind wir wieder mit dem Märkischen Heimatkult. Detlef Krüger und ich als Fachdienstleiter des Fachdienst Kultur und Tourismus und ich als Veranstaltungsmanagerin in dem Team. Detlef, du hast gerade schon ganz viel erzählt zur Luisenhütte in Balve. Und wenn ich so an Balve denke, dann fällt mir allerdings als erstes mal so die Balver Höhle und das Schloss Wocklum ein. Gehören die irgendwie auch zur Luisenhütte? Gibt es da Zusammenhänge?
1: Ja, so, ich finde, Balve ist ein Kleinod. Da gibt es so viele Dinge zu entdecken. Du hast gerade richtig gesagt, die Balver Höhle, die größte Kulturhöhle Europas, wo sehr, sehr viele Veranstaltungen stattfinden, ein großes Schützenfest stattfindet. Das ist mit Sicherheit das bekannteste oder die bekannteste Örtlichkeit in Balve, aber da gibt es noch sehr, sehr viel anderes zu entdecken. Dazu gehört natürlich unsere Luisenhütte, aber dazu gehört auch das schöne Schloss Wocklum. Und aber auch viele, viele kleinere Dinge, wie das wunderbare Orlebachtal, wo man wunderbar Radfahren kann, wo man wunderbar spazieren gehen kann, wandern kann. Und da kann man sehr, sehr viele Dinge entdecken. Und das neueste Projekt, was in diesem Jahr am Start gehen wird, ist der Geschichtspark Balve, wo man praktisch durchgeführt wird. Man kann alle Stationen erleben und da gibt es auch noch einen sogenannten Burgberg. Da gab es mal eine alte Wallburg. Was heißt Wallburg? Das ist eine Burg im Grunde, die aus, wie man es aus Westernfilmen kennt, aus Holz ein Fort gebaut wurde. Und das ist eine Burg, die auch aus Holz war. Und natürlich ist die nicht mehr da, dieses Holz, sondern nur noch die Grundrisse sind zu erkennen, wo entsprechend auch Steine eingelassen wurden in die Erde. Da geht auch ein Wanderweg entlang. Also man kann wirklich eine Reise durch die Geschichte der Stadt Balve und des Umlandes machen und man kommt an allen wichtigen Punkten vorbei und hat dann auch noch einen schönen Tag und kann auch in diesem Sommer dann die Neueröffnung des Stadtmuseums erleben. Das ist jetzt noch so in den letzten Zügen, dass die Planung umgesetzt wird, dass die letzten Dinge da noch vorbereitet werden. Und im Sommer können wir da auch noch schön das Stadtmuseum eröffnen. Und wir freuen uns auch darauf, weil das Stadtmuseum liegt praktisch vis-à-vis von der Luisenhütte. Und dann gibt es einen schönen Geschichtspark, wo wir alles erleben können. Und was wir natürlich auch noch eröffnen werden in diesem Sommer, wird die E-Bike-Höhlenroute sein, die unter anderem natürlich auch durch Balve führt. Sie beginnt oder endet, das kann man sich aussuchen, an der Balver-Höhle und führt bis zur Dächenhöhle. Und da kann man dann mit dem E-Bike diese Strecke abfahren und die vier Höhlen besuchen. Das ist dann noch die Reckenhöhle und die Heinrichshöhle. Und dann vier Höhlen liegen somit auf diesem Weg und man kann dann noch eine schöne Geschichtsreise machen und an den vielen Spick- und Lauschpunkten, die es dann unterwegs noch gibt, kann man dann nochmal in die Geschichte eintauchen. Das ist also noch ein besonderes Highlight. Also viele neue Dinge wird es diesen Sommer zu entdecken geben. Neben der Saisoneröffnung wird es noch viele schöne Neuigkeiten geben in dem Bereich. Also die Menschen können viel, viel entdecken in diesem Jahr im Balver Land, will ich mal sagen.
0: Ja, danke Detlef. Also Balve scheint ja für seine Größe doch ganz schön viel an Kultur und Natur vorzuhalten. Können wir gleich nochmal ein bisschen drauf eingehen. Jetzt hören wir erstmal noch etwas Musik.

0: Ja, herzlich willkommen zurück beim Heimatkult vom Fachdienst Kultur und Tourismus. Mein Gast heute, Detlef Krüger, hat gerade schon eine ganze Menge erzählt zu Balve und alles, was man da so erleben kann. Du hast jetzt gerade zum Ende der letzten Sequenz mal die E-Bike-Höhlenroute angesprochen, ganz grob. Kannst du da noch mal ein bisschen genauer drauf eingehen? Was ist das für ein Projekt? Und wann kann man da herfahren und was kann man sich da so angucken und anschauen?
1: Ja, die E-Bike-Höhlenroute, das ist ein spannendes Thema und es ist gefördert von der Europäischen Union und wird umgesetzt vom Märkischen Kreis in Zusammenarbeit mit den Städten Iserlohn, Hemer und Balve. Und wir haben da tatsächlich etwas geschaffen, was es bisher noch nicht gab im Sauerland. Und zwar, wir haben eine Verbindung zwischen den Höhlen geschaffen. Also man kann die komplette Strecke fahren, aber was ich noch viel, viel interessanter finde, dass man sich wirklich die Zeiten und Teilstrecken fährt. Also die Strecke geht ja, im Grunde kann man starten in einer Dechenhöhle und dann über Hemer der Heinrichshöhle und der Reckenhöhle bis zur Balberhöhle fahren oder genau umgekehrt. Das kann man machen, aber wenn man sich die Zeit nimmt und zum Beispiel diese Strecke halb und halb macht, kann man auch in Ruhe noch in die Höhlen eintreten, sich noch die Besichtigung in den einzelnen Höhlen genießen und diese Zeit sollte man sich einfach nehmen dann auch und das dann teilen. Und das ist, glaube ich, auch so ein bisschen das Spannende, dass man aktiv sein kann, mit dem E-Bike unterwegs sein kann, aber auf der anderen Seite auch noch sehr viel erfährt. Über Höhlen, warum haben wir eigentlich die Höhlen? Wir sind ja ein Höhlenland und jede Höhle hat ja einen ganz unterschiedlichen Charakter. Wie ich vorhin schon erzählt habe, haben wir mit der Balberhöhle eine Kulturhöhle und wir haben mit der Dechenhöhle zum Beispiel auch eine wunderbare Höhle, die auch bespielt wird in ganz anderer Form, mit tollen Lichtergeschichten auch zu gewissen Jahreszeiten. Oder es gibt auch den sogenannten Dechenhöhlen-Whisky, der dort eingelagert ist, wo es ein Tasting gibt. Also unsere Höhlen werden ganz unterschiedlich bespielt und haben eine eigene Geschichte und das ist, glaube ich, auch das Besondere. Das kann man auch erleben. Und diese Vermischung zwischen Aktivität, Kultur und Geschichte, das macht diese E-Bike-Höhlenroute, glaube ich, zu etwas Besonderem. Und man kann an den einzelnen Punkten sogenannte Lausch- und Spiekpunkte noch erleben, was etwas sehr Neues, sehr Modernes ist. Man kann praktisch mit seinem Handy dort einen Höhlenmakler und seine Mitarbeiterin erleben. Da will ich gar nicht mehr erzählen. Das sollte jeder mal sein Handy nehmen und den QR-Code dann anklicken auf den einzelnen Hinweistafeln. Und dann kriegt man noch was Besonderes erzählt, was auch noch ein besonderes Gimmick ist und sehr modern auch ist. Und ich glaube, das sollte auch jeder nochmal besonders erleben. Und das verbindet dann diese Höhlen und es ist noch eine besondere Geschichte. Und man kommt natürlich auch an unserer Luisenhütte vorbei. Aber das ist ein Projekt, was wir im Sommer starten werden, dann auch noch eröffnen werden mit den Bürgermeistern und unserem Landrat. Da können sich die Bürgerinnen und Bürger schon drauf freuen. Und da werden wir auch entsprechende Hinweise über die Presse geben, wann es denn dann losgeht. Aber das ist nicht mehr lang hin. Also im Frühsommer wird der Start sein.
0: Ja, vielen Dank, Detlef. Ich höre jetzt mal da raus, dass man mit Sicherheit auch zur Saisoneröffnung mit dem E-Bike fahren kann.
1: Aber natürlich, also wir sind über alle glücklich, die natürlich mit dem Rad kommen. Und da gibt es ja die schönsten Wege. Also das ist ja das Schöne, wer auch noch ein Mountainbike hat oder vielleicht ein E-Mountainbike, das ist nicht ganz so anstrengend, kann man natürlich über die verschiedenen Waldwege gerne zur Luisenhütte kommen. Es gibt ja wunderbare Wege, die dann über Mellen zur Luisenhütte führen. Oder auch durchs Hönnetal kann man fahren. Da gibt es wunderbare Wege. Wer das machen kann und will, sollte es auf jeden Fall nutzen, weil das verbindet nochmal die besondere Attraktivität der Region mit einer schönen Kulturveranstaltung.
0: Ich glaube, wir gehen dann gleich nochmal ein bisschen auf die Aktivitäten und was man so essen und trinken kann bei der Saisoneröffnung ein, was man so erleben kann und hören jetzt erstmal noch Musik.

0: Herzlich willkommen zurück zum Heimatkult vom Fachdienst Kultur und Tourismus des Märkischen Kreises. Zu Gast heute Abend Detlef Krüger und ich vom Fachdienst Kultur und Tourismus des Märkischen Kreises als Veranstaltungsmanagerin. Detlef hat es gerade schon ganz kurz angedeutet. Es steht die Saisoneröffnung der Luisenhütte in Balve vor der Tür. Kannst du uns noch ein bisschen mehr erzählen, was die Besucherinnen und Besucher dort erwartet? Was kann man so erleben? Was kann man essen? Was kann man trinken? Auch immer eine wichtige Frage.
1: Das ist sehr, sehr wichtig. Nochmal ganz klar, 10. Mai, 11 bis 18 Uhr in den Kalender eintragen. Da geht's los an der Luisenhütte mit der Saisoneröffnung. Wir haben natürlich Parkplätze für Sie kostenlos vor Ort. Ist ein kleiner Spaziergang durch das schöne Orlebachtal und dann kommen Sie auch gleich aufs Gelände. Also parken kein Problem. Ja, Museumsfest für die ganze Familie, habe ich gesagt. Ja, was beinhaltet das eigentlich? Wir haben also viele, viele tolle Sachen wie ein Mitmachzirkus für Kinder mit Clowns. Von Clowns und Company aus Lüdenscheid. Also da kann man wirklich einsteigen und für die Kinder und wirklich alles mal ausprobieren. Wirklich von der Jonglage, Feuer spucken natürlich nicht, da sind wir natürlich sehr, sehr vorsichtig. Aber sonst kann man natürlich viele Dinge ausprobieren, gerade die Kinder. Für die Kinder ist das immer eine ganz, ganz tolle Sache. Die sind den ganzen Tag da, dann haben wir schönes Kinderschminken auch den ganzen Tag da. Und natürlich, was bei uns immer dazu gehört, ist Basteln. Das heißt, so ein bisschen Museumspädagogik, was uns sehr wichtig ist, dass die Kinder gerade den Umgang mit Materialien lernen und sie sollen auch immer was mitnehmen. Und dieses Jahr können Sie Traumfänger und oder Kappen bemalen und auch mit Motiven, die natürlich stehen für diese Region. Da ist natürlich in Balve das Thema Mammut, das Thema schlechthin. Das ist, wie die meisten wissen, in der Balver Höhle wurden Dinosaurier, sprich Mammutknochen gefunden. Und das ist auch das Wappentier der Stadt Balve, ist der Mammut. Und da kann man sich natürlich seinen eigenen Mammut auf die Kappe malen. Und das, glaube ich, macht sehr, sehr viel Spaß. Das macht auch den Kindern viel Spaß. Und natürlich werden den ganzen Tag über Führungen angeboten, kostenlos durch die Luisenhütte, damit man sehr viel über die Luisenhütte auch erfahren kann. Was ist eigentlich die Luisenhütte? Und das ist sehr, sehr kurzweilig. Und da werden auch so ein paar Anekdoten erzählt. Also auch für nicht ganz so Geschichtsinteressierte ist das eine Führung, die sehr viel Spaß macht. Und man kann die Führer auch immer löchern, wenn man auch Fragen auf der Seele hat. Also das ist nicht so steif, wie man das sonst kennt, sondern sehr unterhaltsam und kurzweilig. Ja, und um 12 Uhr eröffnet natürlich unser Landrat die Veranstaltung. Also Herr Schwarzkopf ist auch vor Ort und wird also nochmal tatsächlich die Luisenhütte dann offiziell auch eröffnen.
0: Ja, vielen Dank, Detlef. Und dann kannst du mir ja gleich nochmal erzählen, was ich so essen und trinken kann. Jetzt haben wir aber erstmal noch Musik.

0: Ja, herzlich willkommen noch einmal zurück zum Heimatkult des Fachdienst Kultur und Tourismus des Märkischen Kreises. Wir nähern uns so ganz langsam dem Ende unserer heutigen Sendung. Detlef, kannst du vielleicht noch mal einen kurzen Überblick, Zusammenfassung geben und mir endlich meine Frage beantworten, was ich bei der Saisoneröffnung essen und trinken kann?
1: Ja, das spare ich mir jetzt aber noch auf. Aber ich hoffe, dass ihr alle sich erstmal den 10. Mai eingetragen haben. Wie gesagt, ab 11 Uhr geht's los. An der schönen Luisenhütte in Balve-Wocklum. Ich habe nämlich noch, bevor wir zum Essen und Trinken kommen, ein paar ganz, ganz tolle Sachen, die wir erleben können, weil das finden Familien mit Kindern immer ganz toll, die Greifvogelschau. Und die ist um 14 und 16 Uhr an der Luisenhütte. Und die Horus-Falknerei bringt wirklich ihre Falken wieder mit, die Adler mit, die Eulen mit, etc. pp. Das sind ganz, ganz tolle Tiere, die man sich auch, wenn die Flugschuhen nicht sind, nochmal tatsächlich anschauen kann. Man kann sie auch mal auf den Arm nehmen. Und was uns beim letzten Mal passiert ist, da sind die Tiere auch noch abgehauen. Und das ist aber auch ein bisschen Natur. Also hier, die Tiere werden nicht gezwungen, sondern dann wird auch gewartet, bis die Tiere dann wiederkommen, weil das Tierwohl ist uns schon sehr wichtig, auch der Falknerei. Und diese Tiere leben dann halt auch ein Stück weit ihre Freiheit. Aber das Schöne ist, sie kommen am Ende der Veranstaltung alle wieder. Also auch im letzten Jahr sind sie dann wieder mit nach Hause gefahren.
0: Also Punkt 18 Uhr saßen sie dann wieder auf ihrer Stange.
1: Ja, aber sie haben die Freiheit auch ein Stück weit genossen im schönen Balve. Das war eigentlich sehr schön. Und das ist natürlich auch immer etwas Besonderes. Aber wir haben natürlich auch den Imkerverein noch da. Also wer frischen Honig braucht oder sonstige Honigprodukte, die kann man auch noch erwerben dort. Und es gibt natürlich auch was auf die Ohren. Und wir haben eine ganz, ganz tolle Band da, die heißt Evas Apfel. Das ist eine mobile Band und die spielt wirklich alles. So die klassischen Popklassiker, aber auch vielleicht auch mal so Lieder und Chansons, die man sonst nicht kennt. Aber was die Band wirklich auszeichnet, ist die Spielfreude. Also da kommt man gleich ins Mitwippen und das ist wirklich eine ganz, ganz tolle Band. Da freuen wir uns, dass wir die gewinnen konnten dafür. Und wir freuen uns schon auf schöne, schöne Musik. Und noch was ganz Besonderes ist, also wer Schildkröten mag, der sollte auch mal vorbeischauen. Also wir haben da ganz, ganz tolle Walk-Acts, ganz große Schildkröten werden auf einmal nämlich auftauchen. Und da sollten natürlich sofort die Handys gezückt werden, weil eine Schildkröte, fast lebensgroß, mit der ein Foto zu haben, ist, glaube ich, was ganz, ganz Tolles. Mehr möchte ich gar nicht verraten. Aber wer unsere Veranstaltungen kennt, weiß, dass immer tolle Fabelwesen und ganz, ganz tolle Walk-Acts bei uns sind. Und diesmal haben wir uns wieder was ausgedacht und diesmal werden es tolle Schildkröten sein. Ja, Michelle, und was fehlt noch?
0: Was kriege ich denn jetzt auf die Gabel?
1: Ja, und da,
0: endlich.
1: Ja, endlich. Und dann nehmen wir ja, wie in jedem Jahr bei der Saisonöffnung, haben wir unsere örtlichen Vereine angesprochen, ob die uns unterstützen können. Das tun sie auch wieder und ganz besonders freue ich mich immer, dass der türkische Verein Balve da ist, weil ich liebe die türkische Pizza von dem Verein, die macht das wirklich toll. Also das kann ich nur empfehlen, das gibt es auf jeden Fall in diesem Jahr auch wieder. Und der Schwimmverein Balve ist natürlich auch vor Ort, schön Kaffee, Kuchen und den natürlich selbst gemacht, das ist immer das Beste. Waffeln gibt es auch und lecker Kaffee. Ja, natürlich haben wir auch Kaltgetränke, Bier, Mineralwasser etc. ist auch vor. Natürlich die große Langnese. Oh, das darf ich glaube ich gar nicht sagen. Also Eis ist auch da. Also für die Kinder gibt es auch Eis. Na, Schleichwerbung machen wir hier nicht. Aber es gibt lecker Eis. Aus der Eistruhe gibt es natürlich auch. Und natürlich darf natürlich nicht die Bratwurst vom Grill fehlen. Die haben wir natürlich auch da. Also die klassische Rundumversorgung ist wieder gewährleistet. Ja, wir bedanken uns nochmal ganz, ganz herzlich bei den Balver Vereinen für die tolle Zusammenarbeit wieder, weil das macht es nämlich aus. Es ist auch eine Veranstaltung, die im Ort Balve stattfindet und da möchten wir natürlich auch viele Balver einbinden. Und bei der Saisoneröffnung gelingt uns das auch wie in diesem Jahr wieder ganz hervorragend. Deshalb nochmal mein Dank an die Balver Vereine. Wenn ich schon mal hier im Radio sein darf, dann freuen wir uns darauf, dass wir da auch lecker Essen und Getränke bekommen.
0: Hört sich alles ganz wunderbar an. Ich weiß jetzt, was ich am Sonntag machen werde. Mal ganz privat eine Veranstaltung besuchen von uns und all das genießen, was du jetzt gerade erzählt hast. Ja, jetzt hören wir noch einmal Musik, bevor wir uns dann in den Abend verabschieden und bis gleich.

Ja, liebe Merkerinnen und Merker, das war jetzt unsere Stunde Heimatkult. Ihr habt jetzt hoffentlich ganz, ganz viele interessante und neue Infos zur Luisenhütte und zur Umgebung bekommen und natürlich auch zur Saisoneröffnung, die jetzt am Sonntag stattfindet. Wir freuen uns, euch dort hoffentlich zu sehen. Und dann möchte ich noch einen anderen Termin bekannt geben, nämlich am 11.07. findet wieder unser allseits beliebtes Industriekulturfestival Luise Aizt ein statt unter dem Motto Stahlblau-Waldgrün. Da haben wir aber nochmal eine eigene Radiosendung demnächst. Und ich hoffe, dass wir uns dann da wiederhören. Und jetzt verabschieden wir uns und wünschen eine gute Nacht.

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1: Ich bin Thomas Bleskin. Einen Tag nach der Amokfahrt in der Leipziger Innenstadt haben mehrere hundert Menschen in einer ökumenischen Andacht der Opfer gedacht. In der Nikolaikirche sagte Oberbürgermeister Burkhard Jung mit Blick auf die Sicherheitsdebatte, Städte könnten nicht zu Festungen umgebaut werden. Gestern war ein 33-Jähriger mit einem Auto durch die Fußgängerzone gefahren. Dabei wurden zwei Menschen getötet und etliche verletzt. Ein Ermittlungsrichter ordnete inzwischen die Unterbringung des Mannes in einem psychiatrischen Krankenhaus an. Jens Spahn bleibt Vorsitzender der Bundestagsfraktion von CDU und CSU. Die Abgeordneten bestätigten ihn ein Jahr nach seinem Amtsantritt mit großer Mehrheit bis zum Ende der Legislaturperiode im Amt. Ein Fraktionssprecher gab das Ergebnis mit 86% an. Im vergangenen Jahr hatte Spahn noch 91% erzielt.
2: Ein respektables Ergebnis für Jens Spahn, der ja einen schwierigen Start im damals neuen Amt hatte. Erst die geplatzte Wahl der SPD-Kandidatin fürs Bundesverfassungsgericht, die vor allem ihm angelastet wurde, weil er den Widerstand in den eigenen Reihen nicht rechtzeitig erkannt hatte. Dann der Aufstand der Jungen Union gegen das Rentengesetz, als Spahn mit viel Aufwand die Mehrheit in den eigenen Reihen organisieren musste. Seitdem gilt sein Rückhalt in der Fraktion aber als stabil und das drückt sich jetzt auch in der souveränen Wiederwahl aus. Thomas Thonfeld, Berlin.
1: Das IFO-Institut sieht beim Tankrabatt in den ersten Tagen nur eine teilweise Weitergabe an den Zapfsäulen. Grundlage ist ein Vergleich der Spritpreise in Deutschland und Frankreich.
3: Besonders groß ist der Unterschied beim Diesel. Der wurde laut IFO-Institut in den ersten 3 Tagen des Tankrabatts im Schnitt nur 4 Cent billiger. Bei Superbenzin waren es immerhin 12 Cent. Es ist zwar auch für die Experten schwer, genau zu sagen, wie die schwankenden Preise zustande kommen und wie groß der Einfluss von Maßnahmen wie dem Tankrabatt ist. Zuvor hatten aber auch schon der ADAC und Verbraucherschützer kritisiert, dass die Steuersenkung nur teilweise bei den Autofahrern ankommt. Thomas Brock, Berlin.
1: Die Deutsche Post AG will ihren Konzernnamen ablegen und künftig unter DHL firmieren. Einen entsprechenden Antrag stellte der Vorstand auf der Hauptversammlung in Bonn. Die Zustimmung gilt als sicher, der Namenswechsel soll zum 1. September wirksam werden. Künftig steht Deutsche Post AG nur noch für das Deutschlandgeschäft mit Briefen und Paketen. Der Konzern reagiert damit auf die wachsende Bedeutung des internationalen Logistikgeschäfts.
4: Das Wetter.
5: Aktuell 11 bis 13 Grad bei uns in NRW und es regnet ziemlich durchgehend. Bleibt auch in der Nacht so bei Tiefstwerten zwischen 10 und 7 Grad. Der Mittwoch startet dann ganz ähnlich, also mit viel Regen und viel Grau. Erst später wird es ein bisschen freundlicher, ein paar Auflockerungen sind drin und vereinzelt kommt sogar mal die Sonne raus, dazu maximal 17 Grad.
0: NRW Verkehr.
5: A1 Münster Richtung Dortmund. Zwischen Kamener Kreuz und Kamen Zentrum 2 Kilometer 11 Minuten. A2 Hannover Richtung Dortmund zwischen Hamm-Üntrop und Hamm 2 Kilometer Viertelstunde obendrauf. Dann die A3 Frankfurt Richtung Köln zwischen Bad Honnef-Linz und Siebengebirge 1 Kilometer Stau 7 Minuten nach einem Unfall. Und die A40 noch Dortmund Richtung Essen zwischen Bochum-Harpen und Bochum-Ruhr-Stadion 1 Kilometer, dauert 13 Minuten länger. Euch unterwegs eine gute und sichere Fahrt.
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5: Oh ja, juhu, Musik von Vincent Weiss, jetzt bei uns. Ich bin Leo Arrigi.

0: Also, es hört wirklich einfach nicht auf.
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0: Die Leute rasen ins Kino in den Michael Jackson Film. Eben dieses neue Biopic. Film läuft jetzt ja schon gute 2 Wochen bei uns in den Kinos. Weltweit schon mehr als 500 Millionen Dollar eingespielt. Es ist wirklich krass. Wir machen jetzt nochmal so eine kleine Bilanz und schauen mal mit Jörg Albrecht, unserem Film- und Serienexperten, gemeinsam, was dieses Biopic denn eigentlich so kann.
2: Du bist der Größte aller Zeiten.
3: Doch auch das Leben des Größten hat seine Schattenseiten. Nach Missbrauchsvorwürfen wird Jacksons Neverland Ranch 1993 durchsucht. Michael musste sich vor den Polizisten komplett ausziehen, was er als demütigende Erfahrung beschrieben hat. Mit diesen Szenen, die den Eindruck erwecken, Michael sei ein Opfer von Justiz und geldgierigen Menschen, sollte der Film Michael ursprünglich beginnen. Darf er aber nicht. Die Familie des mutmaßlichen Opfers hat das untersagt. Also musste vieles neu gedreht werden. Und jetzt ist das eine Missbrauchsthema raus aus dem Film. Nicht aber das andere, bei dem Michael tatsächlich Opfer war.
4: Ich muss nachdenken.
5: Ich sag dir, was du denken sollst.
3: Zentrale Handlungsstränge zeigen den seelischen und auch körperlichen Missbrauch, den Michaels dominanter Vater Joe Jackson an ihm und seinen Geschwistern begangen hat.
5: Ich sag euch mal was. In diesem Leben ist man entweder ein Gewinner

0: oder ein Verlierer. Seid ihr bereit, dafür zu kämpfen?
1: Ja, Sir!
2: Die Zeitspanne im Film reicht von Michaels Anfängen als Kinderstar über die ersten Solo-Erfolge bis zum Höhepunkt seines Ruhms Ende der 80er Jahre.
3: Ich liebe meine Familie, aber ich will mein eigenes Ding machen.
4: Dann tu's, Michael. Du bist kein kleiner Junge mehr.
2: Ermutigt Michael sein Leibwächter und Vertrauter Bill Bray. Der Bruch mit Vater Joe, der Michael bis dahin managt, ist nur noch eine Frage der Zeit. Mit Jacksons erfolgreichstem Album Thriller hat er schon nichts mehr zu tun.
3: Ich habe all diese Songs in meinem Kopf. Müssen Sie raus.
2: Gespielt wird Michael von seinem Neffen Jafar Jackson. Es ist seine allererste Filmrolle. Schauspielern kann er zwar nicht, die Moves seines Onkels, die hat er aber drauf. Und der Film reißt einen nicht mit. Oberflächlich werden die Stationen einer Weltkarriere abgeklappert, geht als Fanservice durch, aber nicht als gute Musikerbiografie.

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0: Das Wetter.
1: NRW momentan bei so 11 bis 13 Grad. Dazu Dauerregen, ja, und der bleibt uns auch über Nacht erhalten. Dabei gehen die Temperaturen dann in der Nacht runter auf 10 bis 7 Grad. Morgen geht es dann erstmal genauso weiter, nass und wolkig. Erst Richtung Nachmittag, da wird es ein bisschen besser. Da kann sich hier und da auch mal die Sonne zeigen. Maximal gibt es dann morgen 17 Grad.
0: NRW Verkehr.
1: A1 Münster Richtung Dortmund. Zwischen Kamener Kreuz und Kamen Zentrum 3 Kilometer 12 Minuten. Und A2 Hannover Richtung Dortmund. Zwischen Hamm-Üntrop und Hamm 2 Kilometer 13 Minuten. Euch unterwegs eine gute und sichere Fahrt.
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1: Hier ist Leo Aregi an diesem späten Dienstagabend jetzt mit, ich finde, wirklich cool klingender Musik von Alex Warren. Also dieses Piano hier, das holt mich irgendwie total ab, oder? Was meint ihr? Hat so einen richtig besonderen Sound. Fever Dream.

richtig schön. Neue Nummer bei uns im besten Mix von Alex Warren. Der Fiebertraum. Und da sind wir thematisch eigentlich schon in der richtigen Richtung unterwegs, denn jetzt kommt Coldplay. Und die singen nicht vom Fiebertraum, die singen von einer höheren Macht. 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

0: Ach, das hat man auch schon mal gemacht, oder? Sich selbst googeln. Wenn nicht, macht es ruhig mal. Das kann spannend sein und in manchen Fällen sogar witzig.
1: Daily Hannes mit Hannes Höfer.
2: Habt ihr euch mal selbst gegoogelt? Ja, natürlich, wer nicht? Ich hab's auch gemacht und es gibt tatsächlich noch einen Hannes Höfer. Also, der steht auch in der Öffentlichkeit. Und dieser Hannes Höfer ist Urologe. Jetzt frage ich mich, für wen ist das unangenehmer? Für mich als Comedian oder Dr. Höfer als Urologe? Vielleicht kriegt Dr. Höfer bald auch Google-Rezensionen wie Danke für den schönen Abend, meine Frau und ich hatten sehr viel Spaß, 5 Sterne. Oder ich bekomme Google-Rezensionen wie Ich hatte erst Sorge, als er mir den Finger in den Po gesteckt hat, aber Herr Höfer war sehr behutsam. Kommen jetzt vielleicht mehr Menschen zu meinen Auftritten, nicht wegen der Comedy, sondern weil sie einfach auf der Suche nach einem Facharzttermin sind? Kann ich Karten über Dr. Lipp verkaufen? Und freut sich Dr. Höfer genauso über Standing Ovations wie ich? Freunde, googelt euch nicht. Und wenn, dann googelt mich gleich mit, dann habt ihr was zu lachen.
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1: Ich bin Ursula Winkler. Nach der tödlichen Amokfahrt durch die Leipziger Innenstadt wird der Täter in eine Psychiatrie eingewiesen. Ein Ermittlungsrichter habe die Unterbringung des 33-jährigen Deutschen angeordnet. Das teilte die Staatsanwaltschaft mit.
2: Der Beschuldigte habe die Tat wohl im Zustand der zumindest erheblich verminderten Schuldfähigkeit begangen, heißt es zur Begründung. Und es sei wahrscheinlich, dass er weitere ähnliche Taten begehen würde. Seine Unterbringung in der Psychiatrie diene daher der öffentlichen Sicherheit. Laut Ermittlern wurde der 33-Jährige wenige Tage vor seiner Amokfahrt auf eigenen Wunsch in einer psychiatrischen Einrichtung behandelt, aber dort Ende April entlassen. Bei einer ökumenischen Andacht gedachten am frühen Abend hunderte Menschen der Opfer. Oberbürgermeister Jung erklärte, Leipzig trauert, aber Leipzig steht zusammen. Onni Torau, Nachrichtenredaktion.
1: Jens Spahn bleibt Vorsitzender der Bundestagsfraktion von CDU und CSU. Die Abgeordneten der Unionsfraktion bestätigten ihn ein Jahr nach seinem Amtsantritt mit großer Mehrheit bis zum Ende der Legislaturperiode im Amt. Ein Fraktionssprecher gab das Ergebnis mit 86,5% an. Im vergangenen Jahr hatte Spahn noch gut 91% erzielt. Sowohl Moskau als auch Kiew haben eine Feuerpause angekündigt, allerdings zu unterschiedlichen Zeiten. Der ukrainische Präsident Selenskyj hat sie ab dieser Nacht angekündigt. Russland wiederum will sie zur Gedenkfeier zum Weltkriegsende am Samstag durchsetzen.
3: Die Chancen, dass die Waffenruhe tatsächlich zustande kommt, stehen schlecht. Bis zuletzt konnten sich die Kriegsparteien nicht auf einen Termin für den Beginn einigen. Schwerer Beschuss in den Abendstunden, der vor allem in der Ukraine wieder mehrere Todesopfer forderte, lässt auch keinen echten Friedenswillen erkennen. In der Vergangenheit gab es mehrmals Versuche, Feuerpausen zu etablieren. Durchgängig eingehalten wurden solche Bemühungen jedoch auch damals nicht. Sowohl Kiew als auch Moskau haben sich immer wieder schwere Verletzungen solcher Waffenruhen vorgeworfen. Aus Moskau, André Berlin.
1: Die Deutsche Post legt ihren Konzernnamen ab und heißt künftig DHL. Einen entsprechenden Vorstandsantrag nahmen die Aktionäre bei der Hauptversammlung in Bonn an. Der Namenswechsel wird vermutlich zum 1. September vollzogen. Künftig steht Deutsche Post AG nur noch für das Deutschlandgeschäft mit Briefen und Paketen. Der Konzern reagiert damit auf die wachsende Bedeutung des internationalen Logistikgeschäfts.
4: Das Wetter.
5: Ja, temperaturtechnisch bewegen wir uns so zwischen 11 und 13 Grad aktuell in NRW. Dazu viel Regen, der hält auch die ganze Nacht an. Tiefsttemperaturen zwischen 10 und 7 Grad gibt's da. Der Regen geht sogar morgen in den Mittwoch über. Erst am Nachmittag lockern die Wolken so ein bisschen auf und die Sonne kann sich auch mal zeigen. Dazu gibt's maximal 17 Grad.
4: NRW Verkehr.
5: Mit der A1 Münster Richtung Dortmund zwischen Kamener Kreuz und Kamen Zentrum. 2 Kilometer 9 Minuten. Und die A2 Hannover Richtung Dortmund zwischen Hamm-Üntrop und Hamm 2 Kilometer 7 Minuten. Euch unterwegs eine gute und sichere Fahrt.
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5: Jennifer Lopez hat vor ein paar Tagen so ein Foto auf Instagram gepostet und da ging es dann wirklich recht schnell ab in den Kommentaren, weil wie? Die ist 56 und hat einfach noch ein Sixpack. Kann doch nicht sein. Eigenen Angaben zufolge steht sie dafür auch jeden Morgen um 5 Uhr auf. Und man muss ja auch sagen, also sie könnte ihre eigene Musik ganz grandios benutzen, um dazu zu workouten. Finde ich auch geil. Läufst an so einem Pilates-Kurs vorbei oder an so einem Hard-Tracking-Yoga. Keine Ahnung, wie das alles wirklich heißt. Und dann bounzt er dir dein eigener Song entgegen. Kleiner cooler Moment. Jennifer Lopez, jetzt im besten Mix. Waiting for Tonight. Ich bin Leo Arigi. Hi.

0: DJ, alle Farben hier mit Baby Goodbye.
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0: Letzte Woche in den Kinos gestartet, der zweite Teil von Der Teufel trägt Prada. Meryl Streep, der ja als unsympathische Chefin von so einer Modezeitschrift. 20 Jahre ist es schon her, krass, ne? Also, wir mussten schon lange auf eine Fortsetzung warten. Aber Leute, 20 Jahre, das ist noch nichts. Es gibt nach wie vor Filme, die haben bis heute keinen zweiten Teil geschenkt bekommen. Und man fragt sich so ein bisschen, ja, warum denn eigentlich nicht? Kollege Markus Steinacker hätte sogar direkt Ideen für diese Filme.
2: Hätte Jack überleben können? Hätte er nicht doch noch neben Rose auf die Holzplanke gepasst? Nein, aber in Titanic 2 gibt's trotzdem ein Happy End.
3: Jack!
2: Eine plötzlich auftauchende Poolnudel klemmt sich unter Jacks Gesäß. Er überlebt der Vermüllung der Weltmeere sei Dank. Titanic 2, alles trocken, sowohl Jack als auch unsere Tränendrüsen. Mehr Glück hat auch Tom Hanks in Castaway 2. Verschollen. Zunächst wieder ein Flugzeugabsturz. Wieder der einzige Überlebende. Aber statt auf einer einsamen Insel strandet er auf...
4: Maya!

0: Schmecker.
1: Endlich normale Leute.
0: Tragischerweise stirbt er trotzdem, nur 3 Stunden später an einer Alkoholvergiftung. Sein Volleyballfreund Wilson hingegen schafft den Durchbruch am Ballermann und schreibt einen Partyhit mit Icke Hüftgold.
2: Oh baby, baby, balla, balla.
0: Ja, Tom Hanks ist natürlich nur im Film gestorben. Er muss immerhin noch den 2. Teil drehen von Forrest Gump.
3: Meine Mama hat immer gesagt, das Leben ist wie eine Schachtel Pralinen.
0: Ja, aber heute eine Schachtel Dubai-Pralinen. Die mampft er auch nicht mehr auf einer beliebigen Bank im Park, sondern im Tonstudio. Forrest Gump 2. Jetzt hat er einen Podcast mit Lanz und Precht und labert sich online die Seele aus dem Leib.

0: Das Wetter.
1: In NRW sind wir so im Moment bei 11 bis 13 Grad, dazu ordentlich Regen. Und der zieht sich auch durch die ganze Nacht. Ja? Also die Temperaturen gehen runter auf 10 bis 7 Grad dabei. Morgen am Mittwoch hört das Ganze erstmal nicht auf. Es bleibt weiter nass, viele Wolken. Erst am Nachmittag lockert es ein bisschen auf. Da kann auch kurz die Sonne rausschauen bei maximal 17 Grad.
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1: Mit Leo Arigi, Bibi Rexha hat neue Musik am Start, ja. Und dafür hat sie sich bei Faithless bedient, dieser DJ-Kollektivgeschichte aus den 90ern. Ihr wisst natürlich alle Bescheid. Was haben die für Hits gehabt? Bring My Family Back, Tweak Your Nipple oder Dirty Old Man. Ja, ja, das waren wirklich noch echte Hits damals. Oder, genau, den habe ich ganz vergessen, Insomnia, stimmt. Den gab es ja auch noch. Hier jetzt also in neu gesampelter Version mit Bibi Rexha oben drauf. Heißt dann New Religion.

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0: Am Freitag senden wir für euch ja aus dem NRW-Landtag.
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0: Und wir machen das, weil es ist gar nicht mehr so lange, bis wir hier in NRW unseren Landtag wieder wählen. Kollege Niklas Lünebacher, und bis dahin hat die Politik noch ein bisschen was zu tun.
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0: Ganz genau, ihr könnt uns eure Wünsche und Gedanken zuschicken. Das geht online, da haben wir nämlich einen Fragebogen für euch bereitgestellt. Und da haben wir auch schon einiges reinbekommen. Niklas, was beschäftigt die Menschen denn da aktuell so?
2: Das sind sehr viele Dinge. Also von Rente bis mehr Unterstützung von Sportvereinen ist da wirklich alles dabei. Wir fragen zum Beispiel auch, fühlt ihr euch von der Politik verstanden und gesehen? Da schreibt Martin tatsächlich teilweise ja. Aber er findet, die Schulpolitik ist ihm trotzdem zu unbeständig. Ist ein großes Hin und Her. Da muss sich einiges ändern. Wir fragen zum Beispiel auch in dem Fragebogen, welche Erwartungen habt ihr an die Landespolitik? Ingrid erwartet erstmal mehr Zusammenhalt unter den Politikern. Carsten schreibt ganz einfach, tut endlich etwas. Und eure Meinung, die könnt ihr uns eben auch sehr gerne schreiben. Dann nehmen wir am Freitag das Ganze mit in den Landtag.
0: Also füllt gerne unsere Fragen aus. Das Formular dazu findet ihr ganz einfach auf unserer Homepage. Danke dir, Niklas, für das kleine Update.
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1: Ich bin Ursula Winkler. Kerzen, Blumen und stille Anteilnahme prägen das Bild in der Leipziger Innenstadt nach der tödlichen Amokfahrt. Gleichzeitig laufen die Ermittlungen. Ein Haftrichter hat nun die Unterbringung des 33-jährigen deutschen Täters in einer Psychiatrie angeordnet.
2: Was genau den Mann dazu brachte, mit seinem Auto durch die Fußgängerzone zu rasen, ist weiter unklar. Von einem politischen oder religiösen Motiv gehen die Ermittler aktuell aber nicht aus. Bei der Amokfahrt waren 2 Menschen getötet und viele teilweise schwer verletzt worden. Die Stadt Leipzig will nun auch prüfen, ob die Sicherheitsvorkehrungen in der Innenstadt ausreichen. Der Täter konnte offenbar ohne Hindernisse wie etwa Poller in die Fußgängerzone hineinfahren. Thomas Brock, Nachrichtenredaktion.
1: Vor dem ersten Jahrestag der schwarz-roten Regierung hat Kanzler Merz allen Spekulationen über eine Minderheitsregierung oder eine Neuwahl des Bundestags eine klare Absage erteilt. Eine Minderheitsregierung sei für ihn keine Option. Und Neuwahlen würden eine wochenlange eingeschränkte Handlungsfähigkeit Deutschlands bedeuten. Er bekannte sich klar zur Fortsetzung der Koalition mit der SPD bis zum Ende der Legislaturperiode. Zweistellige Milliardenbeträge gehen den EU-Ländern jedes Jahr wegen Mehrwertsteuerbetrug durch die Lappen. Im Kampf dagegen sollen EU-Behörden jetzt auf mehr Daten Zugriff bekommen.
3: Der grenzüberschreitende Betrug bei der Mehrwertsteuer ist ein ernstes Problem. Besonders den sogenannten Karussellbetrug finden Finanzminister gar nicht lustig. Dabei werden Waren immer wieder zwischen Firmen verkauft, eine Firma kassiert Mehrwertsteuer und verschwindet, andere Unternehmen in einer ganzen Kette bekommen trotzdem immer wieder Mehrwertsteuer erstattet. Zwischen 12 und mehr als 30 Milliarden Euro soll der Schaden sein. Und dagegen soll ein besserer Datenaustausch zwischen den Ländern jetzt helfen. Dieter Ebeling, Brüssel.
1: Bei den Hantavirus-Fällen bei einer Atlantikkreuzfahrt geht die Weltgesundheitsorganisation von Infektionen von Mensch zu Mensch aus. Das sei bei dem hier vermuteten Virustyp möglich. Das Kreuzfahrtschiff ankert derzeit vor Kap Verde. 3 Erkrankte sollen nun nach Angaben des niederländischen Außenministeriums von Bord geholt und in die Niederlande ausgeflogen werden. Bisher sind nach Angaben des Schiffsbetreibers Oceanwide Expeditions 3 Passagiere gestorben. Ein älteres niederländisches Ehepaar und eine deutsche Frau.
4: Das Wetter. Aktuell 11 bis 13 Grad bei uns in NRW und es regnet ziemlich durchgehend. Bleibt auch in der Nacht so bei Tiefstwerten zwischen 10 und 7 Grad. Der Mittwoch startet dann ganz ähnlich, also mit viel Regen und viel Grau. Erst später wird es ein bisschen freundlicher. Ein paar Auflockerungen sind drin und vereinzelt kommt sogar mal die Sonne raus. Dazu maximal 17 Grad.
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4: So, was haben wir denn jetzt Schönes in der Playlist an diesem Dienstagabend? Ich schau mal ganz interessiert nach. Ach, ich muss mir mal ein bisschen beugen. So, oh, schön. Toll, Leonie. Das ist doch, warum dann auch nicht? Und das passt ja auch zu meinem Namen. Hier ist Leo Arigi an diesem späten Dienstagabend, jetzt also mit Leonie. So.

0: Ja, vielleicht hat das mitbekommen, nicht nur tanken wird teurer, auch das Kerosin für Flugzeuge zieht ordentlich
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0: Und klar, da stellt sich die Frage, was heißt das jetzt denn zum Beispiel für den Sommerurlaub? Wird's teurer? Fällt vielleicht sogar was aus? Thorsten Ortmann aus dem News-Team. Sag mal an, wie groß ist denn jetzt aktuell die Gefahr, dass Urlaubsflüge gestrichen werden?
2: Also aktuell gibt es keinen Kerosinmangel, sagen die Airlines, aber die Reserven könnten im Juni, Juli aufgebraucht sein, so der europäische Flugverband ACI Europe. Dann könnten durchaus Flüge ausfallen. Passiert das aufgrund von Kerosinmangel, dann besteht nach EU-Recht aber ein Anspruch auf Rückerstattung oder Umbuchung. Aktuell haben zum Beispiel TUI und Altus aber gesagt, dass alle Sommerreisen wie geplant stattfinden sollen. Übrigens, die großen Reiseveranstalter wollen für bereits gebuchte Reisen auch nachträglich keine Kerosinaufschläge verlangen. Allerdings könnten kleinere Veranstalter das auch anders sehen. Hermann Josef Tenhagen von Finanztipp.
3: Haben Sie eine Pauschalreise, also zum Beispiel Fliegen mit Hotel gebucht, dann dürfen die 8% aufschlagen und ab dann haben Sie Sonderkündigungsrecht und bekommen Ihr Geld zurück. Wenn das kurzfristig stattfindet, in den letzten 14 Tage vorher, haben Sie auch Recht auf eine Entschädigung.
2: Und die beträgt bis zu 600 Euro bei ausgefallenen Flügen.
0: Und wenn ich jetzt noch buchen will, worauf sollte ich da am besten achten?
2: Also Experten raten, Pauschalreisen zu buchen, weil dann der Reiseveranstalter in der Verantwortung steht, sollten Flüge ausfallen. Und

0: Jetzt Langstreckenflüge oder Fernreisen bucht, der geht natürlich ein höheres Risiko ein, sagt Luftfahrtexperte Heinrich Groß-Bongardt. Denn in Europa könne man einen möglichen Kerosinmangel durch entsprechende Reserven besser managen als anderswo.
1: Das Problem ist, dass eine Lufthansa dann beispielsweise nach Bangkok oder nach Hanoi fliegt, da aber dann nicht mehr den Sprit für den Rückflug bekäme.
0: Auch wichtige Drehkreuze für Asien- oder Australienreisen wie Dubai sind gerade wegen des Nahostkriegs aktuell ein Risikofaktor. Wer da unbedingt hin will, der muss auf gute Storno- oder Umbuchungsmöglichkeiten achten. Für alle, die lieber in Europa bleiben, gilt so früh wie möglich buchen, denn das Angebot gerade an Flügen könnte im Sommer knapper sein als sonst und die Preise dürften aufgrund der Kerosinproblematik weiter steigen.
2: Stand jetzt reicht das Kerosin aber noch für den Flugverkehr. Experten sagen aber eben, gerade zur Hauptreisezeit im Sommer könnte es eng werden. Könnte es eng werden. So, nochmal. Das waren die Infos von Thorsten Ortmann dazu. Danke dir.
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1: Das Wetter.
2: NRW momentan bei so 11 bis 13 Grad, dazu Dauerregen, ja, und der bleibt uns auch über Nacht erhalten. Dabei gehen die Temperaturen dann in der Nacht runter auf 10 bis 7 Grad. Morgen geht es dann erstmal genauso weiter, nass und wolkig. Erst Richtung Nachmittag, da wird es ein bisschen besser. Da kann sich hier und da auch mal die Sonne zeigen. Maximal gibt es dann morgen 17 Grad.
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2: Schauen wir mal schnell auf die Straßen. Erstmal mit einer Gefahrenmeldung für die A1 Dortmund Richtung Köln. Zwischen Raststätte Lennhof West und Hagen Nord. Da besteht Gefahr durch eine Unfallstelle auf dem rechten Fahrstreifen. Bitte vorsichtig fahren. Dann die A2 Dortmund Richtung Oberhausen. Zwischen Oberhausen-Königshardt und Kreuz Oberhausen. 1 Kilometer, 10 Minuten. A3 Arnheim Richtung Oberhausen, zwischen Dinslaken Süd und Oberhausen Holten 9 Minuten. Und die A43 Recklinghausen Richtung Münster, zwischen Dülmen Nord und Nottuln 6 Minuten nochmal obendrauf. Euch unterwegs eine gute und sichere Fahrt.
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2: So ein Freund von mir hat gerade fetten Liebeskummer. Ja, wir kennen es doch alle irgendwie. So mit eines der beschissensten Gefühle, die es gibt, finde ich. Und es tut dann ja auch wirklich immer schrecklich weh. Und die Sachen, die einem gut tun würden, erachtet man selbst nicht als gut. Man macht immer die Sachen, wo man jetzt sagen würde mit so einem neutraleren Blick, das mal lieber sein. Falls nicht vielleicht zu ihr vor die Tür und probiert es nochmal irgendwie argumentativ neu zu denken, die Sache. Ich weiß ja, ob es funktionieren wird, aber ich kenne das, ich glaube, wir kennen das alle und von daher darf man in solchen Ausnahmesituationen auch mal ein bisschen überreagieren, überhitzen. Jetzt mal hier an ihn, eine Nummer in seine Richtung, finde ich auch passend, von Passenger, Let Her Go. Ja. Und natürlich auch an alle anderen Menschen da draußen, die ihr hier zuhört und die vielleicht heute Liebeskummer haben sollten. Geht natürlich nicht nur mit her, könnte auch sagen Let Him Go, aber kommt ja am Ende des Tages aufs Gleiche hinaus. Das spiele ich uns jetzt. Mein Name ist Leo Arrighi. 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
1: Und die Antwort darauf wäre dann, nachdem ihr ihn oder sie losgelassen habt, neue Liebe finden. Und das machen wir jetzt mit guter Laune und einer guten Rihanna.

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1: Weg!
0: Sie ist weg.
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0: Der gilt hier übrigens noch bis 23.59 Uhr, um ganz genau zu sein. 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Nicole, die hat's heute erwischt, und also im positivsten Sinne erwischt, und sie konnte es gar nicht fassen, als sie dann zurückgerufen wurde von uns.
3: Ach nee.
0: Ach doch.
3: Ach krass.
0: Ach wow, oder?
3: Okay.
0: Nicole, wo störe ich dich?
3: Auf der Arbeit, im Altenheim.
0: Hast aber 2 Minuten Zeit?
3: Ja klar, habe ich.
0: Und was hast du gestern gemacht?
3: War ich arbeiten, danach war ich bei meinem Minijob.
0: Ja, und von da aus hast du also angerufen hier bei uns beim Geldregen,
3: genau,
0: beim Feierabenddeal.
3: Genau, da war ich nämlich im Auto faul, genau.
0: So, und dann bist du einmal Auto gefahren, hast Radio gehört und da hat dir jemand 500 Euro versprochen.
3: Ja.
0: So 500 Euro sind viel Geld, ne?
3: Ja.
0: Nicole, hast du schon mal Geldregen gespielt?
3: Nein, natürlich noch nie. Nur fleißig zugehört.
0: Da gibt's ja dieses Weiter und dieses Stopp immer, ne? Wo man dann gucken muss, dass man nicht in den Blitz gerät und nicht auf einmal alles verliert, was ja auch schon mal immer mit Nervenkitzel verbunden ist.
3: Ich weiß, ja.
0: Weiter und Stopp kannst du an dieser Stelle komplett vergessen, denn die brauchst du gar nicht, die beiden Wörter.
2: Ja. 500 Euro.
0: Einfach
3: wow.
0: So.
3: Oh Gott. Dankeschön.
0: Du bist. Hör ich da Tränchen?
3: Ja, klar. Oh. Mein Gott, ich hab Schweißausbrüche. Hilfe.
0: Nicole, für 500 Euro gibt's auch Deo. Gar kein Problem.
3: Danke, das brauche ich jetzt. Ja, ein gutes.
0: Und für euch machen wir das auch. 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
1: Ich bin Ursula Winkler. Nach der Amokfahrt in der Leipziger Innenstadt ist der mutmaßliche Täter in einem psychiatrischen Krankenhaus untergebracht worden. Die Ermittler gehen davon aus, dass von ihm weitere schwere Taten ausgehen könnten. Wie inzwischen bekannt wurde, war der Mann auch bis kurz vor der Tat freiwillig stationär in einer psychiatrischen Einrichtung untergebracht.
2: Warum genau der Mann in Behandlung war, ist nicht bekannt. Laut Sozialministerium gab es aber keinen Grund, ihn am Verlassen der Klinik zu hindern. Es habe keinen Hinweis auf Eigen- oder Fremdgefährdung gegeben. Nach Angaben der Ermittler war der Mann aber schon Polizei bekannt, unter anderem wegen Beleidigungen, aber nicht wegen körperlicher Gewalt. Der 33-Jährige war mit einem Auto durch die Leipziger Innenstadt gerast. Zwei Menschen starben, es gab viele Verletzte. Das Motiv für die Tat ist noch unklar. Thomas Brock, Nachrichtenredaktion.
1: Zur Sicherung der Schifffahrt in der Straße von Hormuz haben die USA gemeinsam mit verbündeten Golfstaaten eine UN-Resolution entworfen. Darin fordern sie den Iran dazu auf, von weiteren gewaltsamen Eskalationen in der Meerenge abzusehen, wie US-Außenminister Rubio mitteilte. Teheran solle aufhören, Schiffe anzugreifen, die Meerenge zu verminen und Mautgebühren für eine Durchfahrt zu erheben, heißt es in der Resolution. Jens Spahn bleibt Vorsitzender der Unionsfraktion. Die CDU- und CSU-Abgeordneten bestätigten ihn bis zum Ende der Legislaturperiode im Amt. Ein Fraktionssprecher gab das Ergebnis mit knapp 87% an. Im vergangenen Jahr hatte er noch gut 91% erzielt.
3: Ein respektables Ergebnis für Jens Spahn, der ja einen schwierigen Start im damals neuen Amt hatte. Erst die geplatzte Wahl der SPD-Kandidatin fürs Bundesverfassungsgericht, die vor allem ihm angelastet wurde, weil er den Widerstand in den eigenen Reihen nicht rechtzeitig erkannt hatte. Dann der Aufstand der Jungen Union gegen das Rentengesetz, als Spahn mit viel Aufwand die Mehrheit in den eigenen Reihen organisieren musste. Seitdem gilt sein Rückhalt in der Fraktion aber als stabil und das drückt sich jetzt auch in der souveränen Wiederwahl aus. Thomas Thonfeld, Berlin.
1: Die Serie von Atommülltransporten quer durch Nordrhein-Westfalen wird mit einem weiteren Castor-Behälter fortgesetzt. Im rheinischen Jülich startete am Abend ein beladener Schwerlasttransporter, wie eine Polizeisprecherin mitteilte. Ziel ist das Zwischenlager in Ahaus. Es gab wieder kleinere Proteste von Atomkraftgegnern. Die Polizei begleitet die Transporte mit einem Grußaufgebot.
4: Das Wetter.
5: Aquaplaning ist ein Thema heute Nacht. Wenn ihr unterwegs seid, bitte vorsichtig sein. Da kommt ordentlich was an Regen runter. Und das zieht sich in den Mittwoch rein. 11 Grad heute Nacht. Morgen im Tagesverlauf dann gar nicht mal so viel wärmer. Bis zu 13 Grad kriegen wir. Es bleibt regnerisch. Am Donnerstag wird es dann aber besser.
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6: Hier die aktuelle Verkehrslage. A2 Hannover-Dortmund zwischen Hamm-Üntrop und Hamm 1 Kilometer Stau. Im weiteren Verlauf zwischen Oberhausen-Königshardt und Kreuz-Oberhausen 1 Kilometer stockender Verkehr. Zusätzlich auf der A43 Recklinghausen-Wuppertal zwischen Kreuz-Recklinghausen und Recklinghausen-Hochlamark. 1 Kilometer zähfließender Verkehr und darüber hinaus auf der A44 Dortmund-Kassel zwischen Lichtenau und Marsberg. 1 Kilometer Stau. Wir wünschen allen unterwegs gute Fahrt.
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5: Kommt gut durch diese ungemütliche Nacht. Was Neues habe ich gleich für euch. Tiffany Aris und Vertigo. Und ein sehr, sehr kuscheliger 90er von den Backstreet Boys. Claudia Löß hier. Hallo zusammen.

0: Gute Nacht, hallo zusammen. Ich habe jetzt eine neue deutsche, sehr talentierte Künstlerin für euch. Tiffany Aries heißt sie. Aus Berlin kommt sie und sie hat geschrieben, sie ist totaler Lady Gaga-Fan. Die war 2009 mal auf einem Konzert von ihr und sie schreibt, mir ist einfach die Kinnlade runtergefallen. In dem Moment war mir klar, das willst du unbedingt machen, diese Lady Gaga. Es kann klappen, sie hat richtig viel Power in der Stimme. Jetzt hier für euch im besten Mix.
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0: Das Wetter.
1: Das macht keinen großen Spaß da draußen. Viel Regen kommt runter heute Nacht. Das hält sich morgen früh auch. Der Mittwoch bleibt dann auch sehr wechselhaft und ein bisschen kühler. Ab Donnerstag wird's besser.
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2: Hier die aktuelle Verkehrslage. A3 Oberhausen-Arnheim zwischen Oberhausen-Holten und Kreuz Oberhausen 1 Kilometer Stau. Weiterhin auf der A30 Osnabrück-Bad Oeynhausen zwischen Bad Oeynhausen-Ost und Kreuz Bad Oeynhausen 2 Kilometer stockender Verkehr. Zusätzlich auf der A43 Recklinghausen-Münster zwischen Dülmen-Nord und Nordtulln 2 Kilometer zähfließender Verkehr. Und im weiteren Verlauf zwischen Kreuz Recklinghausen und Recklinghausen-Hochlamark 1 Kilometer Stau. Wir wünschen allen unterwegs gute Fahrt.
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1: Claudia Löß hier, hallo zusammen. Gleich für euch die neue von Michael Schulte, 5 a.m. Hier erstmal Hurts und Wonderful Life. Kommt gut durch diese Nacht, hallo zusammen.

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0: Alex Warren und Ordinary. Gleich für euch die neue Single von Lady Gaga und Doechii, Runaway. Die ist richtig gut. Kommt gut durch die Nacht mit uns. Hallo.
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4: Claudia Effenberg. Model, TV-Star, Spielerfrau, Expertin für alles. Und jetzt auch noch Expertin für gesundes Abnehmen. Claudia hat der gesammelten Presse verraten, wie sie es macht. Also ihren Sportplan, ihre ausgeklügelte Ernährungsumstellung, ihr mentales Training zum Abnehmen. Bah, was? Ach, die nimmt die Abnehmspritze. Ja, aber schön abgenommen hat sie. Ja, sogar der Ehering passt wieder. Claudia war immer eine hochattraktive Frau. Bah, da kann der Effenberg sagen, was er will. Ja, siehe, der Stefan muss jetzt wieder aufpassen im Strafraum. Ja, die ist gefragt. Hier, was denn? Eine schöne Frau hat man nie so ganz für sich allein. Ja, da muss der Effe jetzt mal wieder einen Zahn zulegen und den Tiger wieder auspacken. Ich freue mich schon auf die Fotos vom nächsten Oktoberfest. Dann gibt's beim Käfer wieder frische Zunge. Bah.
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1: Ich bin Ursula Winkler. Nach der tödlichen Amokfahrt durch die Leipziger Innenstadt wird der Täter in eine Psychiatrie eingewiesen. Ein Ermittlungsrichter habe die Unterbringung des 33-jährigen Deutschen angeordnet. Das teilte die Staatsanwaltschaft mit.
2: Der Beschuldigte habe die Tat wohl im Zustand der zumindest erheblich verminderten Schuldfähigkeit begangen, heißt es zur Begründung. Und es sei wahrscheinlich, dass er weitere ähnliche Taten begehen würde. Seine Unterbringung in der Psychiatrie diene daher der öffentlichen Sicherheit. Laut Ermittlern wurde der 33-Jährige wenige Tage vor seiner Amokfahrt auf eigenen Wunsch in einer psychiatrischen Einrichtung behandelt, aber dort Ende April entlassen. Bei einer ökumenischen Andacht gedachten am frühen Abend hunderte Menschen der Opfer. Oberbürgermeister Jung erklärte, Leipzig trauert, aber Leipzig steht zusammen. Onni Torau, Nachrichtenredaktion.
1: Vor dem ersten Jahrestag der schwarz-roten Regierung hat Kanzler Merz allen Spekulationen über eine Minderheitsregierung oder eine Neuwahl des Bundestags eine klare Absage erteilt. Eine Minderheitsregierung sei für ihn keine Option. Und Neuwahlen würden eine wochenlange eingeschränkte Handlungsfähigkeit Deutschlands bedeuten. Er bekannte sich klar zur Fortsetzung der Koalition mit der SPD bis zum Ende der Legislaturperiode. Sowohl Moskau als auch Kiew haben eine Feuerpause angekündigt, allerdings zu unterschiedlichen Zeiten. Der ukrainische Präsident Selenskyj hat sie ab dieser Nacht angekündigt. Russland wiederum will sie zur Gedenkfeier zum Weltkriegsende am Samstag durchsetzen.
3: Die Chancen, dass die Waffenruhe tatsächlich zustande kommt, stehen schlecht. Bis zuletzt konnten sich die Kriegsparteien nicht auf einen Termin für den Beginn einigen. Schwerer Beschuss in den Abendstunden, der vor allem in der Ukraine wieder mehrere Todesopfer forderte, lässt auch keinen echten Friedenswillen erkennen. In der Vergangenheit gab es mehrmals Versuche, Feuerpausen zu etablieren. Durchgängig eingehalten wurden solche Bemühungen jedoch auch damals nicht. Sowohl Kiew als auch Moskau haben sich immer wieder schwere Verletzungen solcher Waffenruhen vorgeworfen. Aus Moskau, André Berlin.
1: Die Deutsche Post legt ihren Konzernnamen ab und heißt künftig DHL. Einen entsprechenden Vorstandsantrag nahmen die Aktionäre bei der Hauptversammlung in Bonn an. Der Namenswechsel wird vermutlich zum 1. September vollzogen. Künftig steht Deutsche Post AG nur noch für das Deutschlandgeschäft mit Briefen und Paketen. Der Konzern reagiert damit auf die wachsende Bedeutung des internationalen Logistikgeschäfts.
4: Das Wetter.
5: Viel Regen heute Nacht, zum Teil heftige Schauer, wenn ihr unterwegs seid. Vorsichtig auf den Straßen sein, um die 11 Grad haben wir. Morgen im Tagesverlauf dann eigentlich kaum wärmer und weiterhin sehr wechselhaft.
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6: A31 Oberhausen-Gronau zwischen Regen und Borken, 2 Kilometer Stau, 6 Minuten Zeitverlust. Wir wünschen allen unterwegs gute Fahrt.
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5: Wenn ihr noch ein kleines bisschen Power braucht für heute Nacht, können wir mit dienen. Die Toten Hosen gleich hier bei uns. Die Show muss weitergehen. Boah, der kracht ja echt. Vorher noch Take That und hier ist Dre. Claudia Lösch hier. Hallo zusammen. Hey.

0: Toten Hosen. Die Show muss weitergehen. Das ist auch ein sehr, sehr gutes Motto für Jessica.
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0: Das Wetter.
1: Aquaplaning ist ein Thema heute Nacht. Wenn ihr unterwegs seid, bitte vorsichtig sein. Da kommt ordentlich was an Regen runter. Und das zieht sich in den Mittwoch rein. 11 Grad heute Nacht. Morgen im Tagesverlauf dann gar nicht mal so viel wärmer. Bis zu 13 Grad kriegen wir. Es bleibt regnerisch. Am Donnerstag wird es dann aber besser.
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2: A2 Dortmund-Hannover zwischen Herford-Bad Salzuflen und Herford-Ost. 1 Kilometer Stau. Wir wünschen allen unterwegs gute Fahrt.
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1: Claudia Löhr, hallo zusammen, kommt gut durch die Nacht mit uns.

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0: Kommt gut durch diese Nacht. Gleich für euch. Neue Single von Harry Styles. American Girls. Also ich mache das ehrlich gesagt schon mal ganz gerne. Natürlich, wenn ich im Restaurant sitze und was ganz Tolles vorgesetzt kriege, ja, klar, mache ich halt ein Foto und dann schicke ich es in die Familiengruppe so, ne, damit die schon mal so ein bisschen neidisch sind. Und ich bin da natürlich nicht allein. Kennen wir ja alle, ne? Die Menschen, die im Restaurant sitzen und Fotos machen und die dann sonst wohin posten. Das gefällt aber nicht jedem. Ein Sterne-Restaurant in Berlin hat jetzt Fotoregeln aufgestellt und auch direkt Stress mit einem Kunden bekommen. Niklas Lünebach aus der Redaktion.
1: Ja, und zwar das Sterne-Restaurant Nobelhart und Schmutzig. Die haben auf Instagram ein Foto gepostet. Zu sehen ist eine E-Mail von einem Kunden, der hat seine Reservierung storniert. Seine Begründung, er hat mitbekommen, dass er keine Fotos machen darf, andere aber schon, also wenn du jetzt zum Beispiel Foodblogger bist oder professioneller Kritiker, dann ist das okay. Genau das fand er aber unfair.
0: Okay. Was schreibt das Restaurant dazu? Ich meine, ja, wir haben ja diese Regeln auch aus einem gewissen Grund. Ne?
1: Also die sagen, die Leute sollen einfach mal ihr Handy weglegen und das Erlebnis und das Essen genießen. Und vor allem ist die Regel auch dafür da, dass andere Gäste ungestört essen können. Weil stell dir mal vor, jemand macht jetzt ein Foto von seinem Kartoffelsalat und im Hintergrund schiebst du dir gerade irgendeine Frikadelle sehr unvorteilhaft in den Mund und landest auf irgendeinem Instagram-Profil. Willst du ja auch nicht haben. Dafür ist die Regel eben auch da. Und auch wenn Profis Fotos machen dürfen, das Restaurant schreibt selber, die Fotos müssen die erstmal vorher dem Restaurant vorlegen und abnehmen lassen.
0: Okay. Interessantes Thema, finde ich. Fotos in Restaurants machen und dann posten. Das werden wir die Woche auf jeden Fall nochmal aufgreifen. Und interessiert ja auch, was ihr darüber denkt. Dankeschön, Niklas Lünebach.
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1: Ich bin Ursula Winkler. Kerzen, Blumen und stille Anteilnahme prägen das Bild in der Leipziger Innenstadt nach der tödlichen Amokfahrt. Gleichzeitig laufen die Ermittlungen. Ein Haftrichter hat nun die Unterbringung des 33-jährigen deutschen Täters in einer Psychiatrie angeordnet.
2: Was genau den Mann dazu brachte, mit seinem Auto durch die Fußgängerzone zu rasen, ist weiter unklar. Von einem politischen oder religiösen Motiv gehen die Ermittler aktuell aber nicht aus. Bei der Amokfahrt waren 2 Menschen getötet und viele teilweise schwer verletzt worden. Die Stadt Leipzig will nun auch prüfen, ob die Sicherheitsvorkehrungen in der Innenstadt ausreichen. Der Täter konnte offenbar ohne Hindernisse wie etwa Poller in die Fußgängerzone hineinfahren. Thomas Brock, Nachrichtenredaktion.
1: Jens Spahn bleibt Vorsitzender der Bundestagsfraktion von CDU und CSU. Die Abgeordneten der Unionsfraktion bestätigten ihn ein Jahr nach seinem Amtsantritt mit großer Mehrheit bis zum Ende der Legislaturperiode im Amt. Ein Fraktionssprecher gab das Ergebnis mit 86,5% an. Im vergangenen Jahr hatte Spahn noch gut 91% erzielt. Zweistellige Milliardenbeträge gehen den EU-Ländern jedes Jahr wegen Mehrwertsteuerbetrug durch die Lappen. Im Kampf dagegen sollen EU-Behörden jetzt auf mehr Daten Zugriff bekommen.
3: Der grenzüberschreitende Betrug bei der Mehrwertsteuer ist ein ernstes Problem. Besonders den sogenannten Karussellbetrug finden Finanzminister gar nicht lustig. Dabei werden Waren immer wieder zwischen Firmen verkauft, eine Firma kassiert Mehrwertsteuer und verschwindet, andere Unternehmen in einer ganzen Kette bekommen trotzdem immer wieder Mehrwertsteuer erstattet. Zwischen 12 und mehr als 30 Milliarden Euro soll der Schaden sein. Und dagegen soll ein besserer Datenaustausch zwischen den Ländern jetzt helfen. Dieter Ebeling, Brüssel.
1: Bei den Hantavirusfällen bei einer Atlantikkreuzfahrt geht die Weltgesundheitsorganisation von Infektionen von Mensch zu Mensch aus. Das sei bei dem hier vermuteten Virustyp möglich. Das Kreuzfahrtschiff ankert derzeit vor Kap Verde. 3 Erkrankte sollen nun nach Angaben des niederländischen Außenministeriums von Bord geholt und in die Niederlande ausgeflogen werden. Bisher sind nach Angaben des Schiffsbetreibers Oceanwide Expeditions 3 Passagiere gestorben, ein älteres niederländisches Ehepaar und eine deutsche Frau.
4: Das Wetter.
5: Das macht keinen großen Spaß da draußen. Viel Regen kommt runter heute Nacht. Das hält sich morgen früh auch. Der Mittwoch bleibt dann auch sehr wechselhaft und ein bisschen kühler. Ab Donnerstag wird's besser.
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7: Hier die aktuelle Verkehrslage. A2 Hannover-Dortmund. Zwischen Hamm-Üntrop und Hamm 2 Kilometer Stau, 7 Minuten Zeitverlust. Weiterhin auf der A3 Oberhausen-Arnheim zwischen Oberhausen-Holten und Kreuz Oberhausen. 1 Kilometer stockender Verkehr, 9 Minuten Verzögerung. Zusätzlich auf der A33 Osnabrück-Bielefeld zwischen Borgholzhausen und Halle. 1 Kilometer zähfließender Verkehr, 8 Minuten längere Fahrzeit. Und darüber hinaus auf der A43 Recklinghausen-Wuppertal zwischen Kreuz Recklinghausen und Recklinghausen-Hochlarmark. 1 Kilometer Stau. Wir wünschen allen unterwegs gute Fahrt.
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5: Boah, durchhalten bei diesem Wetter. Wir sind bei euch. Hallo zusammen, Claudia Löhrs hier.